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1: Moin, ihr seid einfach so clever. Ihr habt bei Wer singt denn da den nächsten Promi enttarnt. Ja, auch Sänger Max Giesinger hat nicht lange durchgehalten. Carmen aus dem Landkreis Oldenburg freut sich jetzt über 1.900 Euro.
2: Sie ist schon die siebte, der wir die Geldsorgen nehmen. Was? Und wir sind ja noch lange nicht fertig. Einen neuen Promi und einen neuen Jackpot in Höhe von 1.000 Euro gibt's bei uns in der Show um kurz nach 6. 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
4: Ich bin Jana Klonikowski. 36 Jahre ist Deutschland jetzt wieder vereint und die demokratische Grundordnung ist ernsthaft in Gefahr. Das hat Bundespräsident Steinmeier in seiner Rede zum Tag der Deutschen Einheit in Bremen gesagt. Extremisten würden nicht nur unsere Freiheit, sondern auch unsere innere Einheit gefährden, so Steinmeier. Mehr Pünktlichkeit bei der Deutschen Bahn, das wird es wohl so schnell nicht geben. In der Bild am Sonntag hat Bahnchefin Paller die Erwartungen gedämpft. Das Schienennetz sei alt und störanfällig und die Sanierung werde mindestens 10 Jahre dauern. In Berlin haben sich Linke, Grüne und SPD nach der Abgeordnetenhauswahl wieder getroffen. In dem Gespräch ging es unter anderem um die Antisemitismusvorwürfe gegen die Linke. In der kommenden Woche soll dann eine Entscheidung fallen, ob es Sondierungsgespräche gibt oder nicht. Reinhard May hat einen neuen Rekord aufgestellt. Laut GfK Entertainment ist der 83-Jährige jetzt der älteste nationale Künstler, der jemals an der Spitze der deutschen Albumcharts stand. May hatte vor kurzem sein 30. Studioalbum veröffentlicht.
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2: Ich bin Jana Klonikowski. Deutschland feiert den 36. Jahrestag der Deutschen Einheit, diesmal in Bremen. Bürgermeister Bovenschulte ging in seiner Rede vor allem auf die Gefahren ein, die der Demokratie aktuell von ihren Gegnern drohen. Es dürfe da kein Zurückweichen geben. Die Demokratie brauche uns alle, sagte er. Der Co-Pilot der Fly-Dubai-Maschine soll einen Terrorakt geplant haben. Laut Generalstaatsanwaltschaft der Emirate griff er den Piloten mit einer Notaxt an. Passagiere überwältigten ihn. Der Pilot wurde schwer verletzt. Das Flugzeug mit über 170 Menschen an Bord landete sicher. In Spanien haben erneut zehntausende Menschen gegen Wohnungsnot und hohe Mieten demonstriert. Der Mieterverband droht auch mit einem Generalstreik. Zuletzt waren zwei Gesetzesvorhaben gescheitert, die Situation für Mieter verbessern sollen. Riesiger Besucheransturm am letzten Wiesnwochenende. Der Haupteingang zum Oktoberfest musste am Nachmittag zeitweise gesperrt werden, weil zu viele Menschen aufs Festgelände wollten. Schon letztes Wochenende waren deswegen zeitweise Eingänge gesperrt worden.
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1: Moin, wer hätte das gedacht? Axel hat Kochtipps für uns mit Kürbissen. Was
2: ist
1: da los?
2: Ey, das ist voll geil. Also ich habe immer gedacht, Kürbisse, das ist immer super kompliziert. Ja. Muss es gar nicht. Ich habe in den letzten Wochen so viel über Kürbisse gelernt. Bei Kürbisfesten und auf Kürbishöfen gebe ich an euch weiter. 3 Kürbisrezepte in 5 Minuten.
1: Super.
2: Also Kürbis für Dummies und Faule. Auch für die HLF geeignet. Also die Heilufri, die heiße Fritteuse.
1: Ist gut. Genauso heiß ist auch unser neuer Promi. Wir starten mit einer neuen Runde. Wer singt denn da? Es geht wieder um 1000 Euro. Um kurz nach 6 habt ihr bei uns die erste Chance.
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1: Ich bin Jana Klonikowski. Mehr Pünktlichkeit bei der Deutschen Bahn, das wird es wohl so schnell nicht geben. In der Bild am Sonntag hat Bahnchefin Paller die Erwartungen gedämpft. Das Schienennetz sei alt und störanfällig und die Sanierung werde mindestens 10 Jahre dauern. 36 Jahre ist Deutschland jetzt wieder vereint und die demokratische Grundordnung ist ernsthaft in Gefahr. Das hat Bundespräsident Steinmeier in seiner Rede zum Tag der Deutschen Einheit in Bremen gesagt. Extremisten würden nicht nur unsere Freiheit, sondern auch unsere innere Einheit gefährden, so Steinmeier. Starker Regen und Unwetter haben auf Kreta erneut für Überschwemmungen gesorgt. Teils mussten Touristen auf der griechischen Insel in Sicherheit gebracht werden. Bei den Unwettern in der Region ist vor kurzem auch eine deutsche Urlauberin auf Rhodos von einem Blitz erschlagen worden. Reinhard May hat einen neuen Rekord aufgestellt. Laut GfK Entertainment ist der 83-Jährige jetzt der älteste nationale Künstler, der jemals an der Spitze der deutschen Albumcharts stand. May hatte vor kurzem sein 30. Studioalbum veröffentlicht.

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1: 6 Uhr. Ich bin Isabel Sperlich. Guten Morgen. Mehr Pünktlichkeit bei der Deutschen Bahn, das wird es so schnell nicht geben. In der Bild am Sonntag hat die Bahnchefin Palla die Erwartungen gedämpft. Das Schienennetz sei alt und störanfällig und die Sanierung werde mindestens 10 Jahre dauern. In Berlin haben sich Linke, Grüne und SPD nach der Abgeordnetenhauswahl wieder getroffen und auf einen gemeinsamen Weg verständigt. In der kommenden Woche soll dann eine Entscheidung fallen, ob es Sondierungsgespräche gibt oder nicht. In Spanien haben erneut zehntausende Menschen gegen Wohnungsnot und hohe Mieten demonstriert. Der Mieterverband droht auch mit einem Generalstreik. Zuletzt waren 2 Gesetzesvorhaben gescheitert, die Situation für Mieter verbessern sollten. Riesiger Besucheransturm am letzten Wiesnwochenende. Der Haupteingang zum Oktoberfest musste am Nachmittag zeitweise gesperrt werden, weil zu viele Menschen aufs Festgelände wollten. Heute geht das Oktoberfest dann nach gut 2 Wochen zu Ende.
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2: Guten Morgen zum FFN Kirchenmagazin am Sonntagmorgen und wir haben mal wieder 4 Stunden lang tolle Themen für euch. Los geht's gleich damit, was für ein besonderer Tag heute in vielen Kirchen gefeiert wird.
3: Es ist nämlich Erntedank. Seit wann wir das schon feiern, wofür das eigentlich gedacht ist und wie Erntedank an anderen Orten dieser Welt aussieht, all das hören wir noch vor 6:30.
2: Ich bin Ocker von Scharre.
3: Ich bin David Himmelreich.
2: Startet gut in diesen Sonntagmorgen mit uns.
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0: Herbstzeit, Erntezeit und damit auch Zeit, Danke zu sagen. Deswegen gibt es das Erntedankfest der Kirchen. Der Altar wird dann üppig geschmückt mit Äpfeln, Kürbissen und Co. Sprechen wir jetzt mal drüber hier bei FFN die Kirche. Moin zusammen.
1: Die Sachen werden dann später meistens an die Tafeln gespendet. Kollegin Birgit Schöpplenberg hat sich in Sachen Erntedank schlau gemacht. Wie lange feiern wir das Ganze eigentlich schon?
2: Erntedank reicht tatsächlich noch in die vorchristliche Zeit zurück. In Griechenland wurde nach der Erntezeit der Göttin Demeter Opfergaben aus der Ernte gebracht. Sie ist für die Fruchtbarkeit und das Getreide zuständig. Vor allem die Frauen haben damals ein dreitägiges Fest ihr zu Ehren gefeiert. Später wurde dieser Brauch von den Christen übernommen, allerdings ohne die Ladypartys.
0: Wobei unsere Erntedankfeiern ja eher bescheiden ausfallen, verglichen mit den riesen Thanksgiving-Partys in den USA.
2: Thanksgiving ist da ja sogar ein nationaler Feiertag mit gefülltem Truthahn, gebackenem Schinken, Cranberry-Soße und allem drum und dran. Aber zum Beispiel auch in Brasilien, den Philippinen oder Südafrika wird tatsächlich Erntedank gefeiert und auch in China. Dort heißt es allerdings Mondfest. Passend dazu werden kleine Mondkuchen gegessen.
1: Ich hänge immer noch so ein bisschen an den Lady-Partys, da muss ich Volker auch nochmal fragen. Und es geht ja jetzt nicht nur um Ernte, sagt Anne Walter, evangelische Pastorin aus Hameln.
3: Das Erntedankfest bietet die Möglichkeit, sich darüber klar zu werden, wofür bist du in deinem Leben dankbar? Und zwar ganz abseits von irgendwelchen Erntekronen oder Umzügen, sondern wofür bist du dankbar? Was hast du einfach so bekommen, ohne dass du etwas dafür getan hast?
0: Erntedank immer am ersten Sonntag im Oktober.

0: Hier ist FFN die Kirche am Sonntagmorgen. Moin zusammen. Meist bei guter Laune, aber auch bei schlechter. Alleine oder gemeinsam. Wir singen. Es macht Spaß, hat aber auch noch viele weitere positive Aspekte.
1: Bei Kindern fördert es die Sprachentwicklung und grundsätzlich natürlich das Gedächtnis, weil man muss ja zum Beispiel Texte merken. Und wer im Chor singt, muss zuhören auf die anderen Stimmen und darauf, wann die eigene Stimme mal gefragt ist.
0: Das ist gerade auch für Kinder und Jugendliche eine wichtige Erfahrung, weiß Michael Kuhlow, Domkantor in Hildesheim und Mitgründer der ökumenischen Singschule.
2: Die Kinder und Jugendlichen lernen ja viel für ihr Leben. Die lernen Soft Skills, die erleben sich in der Gruppe, die lernen, wie sie miteinander umgehen, die haben Spaß miteinander.
1: In Hildesheim gibt es nun auch ein Ehrenamtsprojekt, das Singen mehr in die Kitas bringt. Freiwillige sogenannte Singpaten lernen in einem Kurs bei der Kirchenmusikdirektorin Angelika Rau-Kuhlow alles rund um die Kinderstimme zur Liedauswahl zum Kirchenjahr. Ihr Ziel ist ganz klar.
3: Es geht darum, dass die Kinder am besten jeden Tag singen.
0: Musik schafft etwas im Gehirn, was selbst die innigsten Gefühle, die man mal gespürt hat, nicht können. Das macht sich der Verein Klang und Leben aus Hannover zum Projekt. Seit 13 Jahren geht die gleichnamige Band um Oliver Perau zweimal wöchentlich in Pflegeeinrichtungen und spielt alte Schlager. Er erlebt immer wieder,
4: dass die Menschen irgendwie wach werden durch unsere Musik, ihre Körperhaltung verändern, ihre Mimik verändern, Freude zeigen. Und ja, vor allen Dingen das Erstaunliche ist, dass die Texte von diesen alten Liedern bei allen noch abrufbar sind.
1: Wie singen Kinder und Jugendliche auf ganz vielen verschiedenen Wegen fördert, welchen Beitrag Chorsingen leistet für Persönlichkeit und Gesellschaft und wie gemeinsames Singen die Erinnerung bei Demenzerkrankten weckt. Das alles erfahrt ihr am Mittwoch um 21 Uhr bei FFN. 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
2: Ein Unfall, plötzlicher Tod oder auch erlebte Gewalt. Alleine ein Schicksalsschlag kann das ganze Leben auf den Kopf stellen.
3: Was solche traumatischen Erfahrungen mit unserer Psyche machen, an wen wir uns wenden können, wenn wir sowas erlebt haben und woran wir erkennen, dass wir professionelle Hilfe in dem Bereich brauchen, darüber sprechen wir noch vor 7 Uhr zusammen mit einer Traumaberaterin aus Hannover. Ihre Antworten und Tipps, die gibt's gleich.
2: Wir sind David Himmelreich
3: und Ocker von Scharrel.
2: Euch einen schönen Start in diesen Sonntag. 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

0: FFN die Kirche, moin zusammen. Seit den russischen Angriffen auf die Ukraine 2022 hilft der evangelische Pastor Andreas Hamburg aus Bremen. Jeden Monat organisiert er Hilfstransporte in seine ehemalige Heimat Ukraine.
1: Für sein besonderes Engagement ist er jetzt ausgezeichnet worden. Mit dem Preisgeld von 3000 Euro will er Kindern gefallener Soldaten helfen. Doch nach 4 Jahren Krieg merkt er, dass die Stimmung gegenüber den Ukrainern in Deutschland schlechter geworden ist.
2: Die Hilfsbereitschaft und Aufnahmebereitschaft, die Information, was die Ukraine angeht, ist zurückgegangen. Die Menschen können nicht so sehr mit Informationen etwas anfangen, die sie nur verunsichert, und die Sachlage können ja sowieso nicht ändern. Und das ist sehr ungemütlich, die Nachrichten aus der Ukraine zu bekommen, und das ist die Haltung, die nicht mehr so offensichtlich offen ist der ganzen Thematik gegenüber.
0: Offene Feindseligkeit ist ihm noch nicht begegnet. Allerdings kennt er auch die Umfragen, in denen inzwischen die Hälfte der Deutschen gegen Waffenlieferungen in die Ukraine sind. Er sieht das anders. Mit den deutschen Waffen versucht die Ukraine nur, sich zu verteidigen.
2: Das sind Raketen, die in die Wohnhäuser fliegen. Die Informationen aus Cherson-Gebiet, dass da ein Ort Olscha abgeschnitten ist von dem Rest der Welt, wo die Zivilisten einfach verhungern und wo die ukrainischen Einheiten versuchen, jetzt mit Drohnen Lebensmittel dorthin zu bringen. Ich glaube, für all das wären die Waffenlieferungen sicherlich auch legitim. Denn es geht nicht um Angriff, es geht um die Verteidigung, es geht um die Menschenleben.
1: Andreas Hamburg appelliert an alle Helfer, nicht nachzulassen. Der nächste LKW-Transport ist für den 20. Oktober geplant, und dafür werden noch Spenden gesammelt.

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1: 7 Uhr. Ich bin Isabel Schwerlich. Guten Morgen. Einen schnellen Sprung bei der Pünktlichkeit wird's nicht geben. Das hat Bahnchefin Palla jetzt noch einmal deutlich gemacht. Sie geht in der Bild am Sonntag davon aus, dass es mindestens 10 Jahre dauern wird, bis das Schienennetz saniert ist und man Fortschritte sieht. Wirtschaftsministerin Reiche geht nicht von Gasmangel im Winter aus. Sie sagte der Bild am Sonntag, die Versorgung auch für einen kalten Winter könne man als gesichert annehmen. Aktuell sind die Gasspeicher in Deutschland zu 58% gefüllt. Das ist deutlich weniger als in den vergangenen Jahren. Über 17.000 Menschen müssen heute in Hannover raus aus ihren Wohnungen. Im Stadtteil Miesburg wurden offenbar 2 Bomben aus dem Zweiten Weltkrieg gefunden. Um 9 Uhr geht die Evakuierung los. Erst wenn der Bereich geräumt ist, können die Experten loslegen und die Blindgänger, falls sie denn welche sind, entschärfen. Durch die Maßnahmen kommt es heute auch zu Einschränkungen bei Bus und Bahn. Die deutsche Fußballnationalmannschaft will ihre Pleite im Hinspiel wieder gut machen. In der Nations League trifft das Team von Jürgen Klopp heute wieder auf Griechenland. Anpfiff in Thessaloniki ist um 20.45 Uhr.
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2: Jede Frau kennt das. Ich war auch gerade erst letzte Woche wieder da. Es geht um die Brustkrebsvorsorge. Mindestens 1 bis 2 Mal im Jahr sollten wir uns dafür ja mal bei unserem Frauenarzt blicken lassen.
3: Wieso das so wichtig ist und was eine frühzeitige Behandlung bewirken kann und vor allem welche Altersgruppe besonders gefährdet ist, darüber sprechen wir gleich mal mit einer Expertin von der Hochschule Osnabrück. Ihre Antworten gibt's noch vor 7:30.
2: Ich bin Ocker von Scharrel.
3: Ich bin David Himmelreich.
2: Moin zusammen.

0: Im Laufe eines Lebens erkrankt jede 8. Frau an Brustkrebs. Deshalb ist es wichtig, dass wir alle regelmäßig zur Vorsorge gehen. Das ist unser Thema jetzt hier bei FFN die Kirche. Moin zusammen.
1: Professor Dr. Sarah Marquardt von der Hochschule Osnabrück weiß, wieso die Vorsorge und frühzeitige Erkennung der Erkrankung so wichtig sind. Denn nur dann ist eine gute Behandlung überhaupt möglich.
2: Mit gut behandelbar meine ich tatsächlich, dass der Brustkrebs geheilt werden kann. Wenn die Erkrankung spät erkannt wird oder beispielsweise Metastasen da sind, dann ist es eine palliative Behandlung und begleitet einen bis zum Ende des Lebens. Das heißt, je früher erkannt, desto besser.
0: Brustkrebs kann übrigens auch nicht nur Frauen treffen, auch wenn die Zahlen dort deutlich höher sind, sagt die Expertin.
2: Wenn man das hochrechnet auf ein Jahr, gibt es ungefähr 74.000 neu erkrankte Frauen. Es gibt auch Männer, die Brustkrebs bekommen. Das sind ganz wenige, das sind ungefähr 700 im Jahr. Und der Altersdurchschnitt bei den Frauen ist so um die 64 Jahre. Das heißt, je älter man ist, umso wahrscheinlicher ist es, an Brustkrebs zu erkranken. Heißt aber auch, dass man, wenn man jung ist, Brustkrebs bekommen kann.
1: Regelmäßig zur Vorsorge gehen und nicht davon ausgehen, dass es uns schon nicht treffen wird. Das sind die Tipps von Professor Dr. Sarah Marquardt, wenn es um das Thema Brustkrebs geht.

0: FFN die Kirche, schönen Sonntagmorgen zusammen. Obdachlosen erst eine Wohnung geben und dann weiterhelfen, nennt sich Housing First.
1: Jetzt hören wir mal auf damit, dass ein wohnungsloser Mensch erstmal eine Notübernachtung geht. Dann gucken wir mal, ob er irgendwann in ein richtiges Wohnheim kann. Und von da aus kommt er an betreutes Wohnen. Und wenn er an seinem Leben was ändert, dann kann man es ja mal mit einer Wohnung versuchen. Und das scheitert. Die Leute fallen diese schöne Treppe immer wieder zurück. Wohnen ist ein Menschenrecht. Als erstes Prinzip von Housing First. Und dahinter steht, eine Wohnung muss ich mir nicht verdienen.
2: So einfach ist das, sagt Dr. Susanne Gerüll. Sie hat sich wissenschaftlich mit dem Thema beschäftigt und das Housing First Projekt in Hannover mitbegleitet.
0: 2021 sind 15 Wohnungen in einem Haus durch Obdachlose bezogen worden. Die Betreuung nach dem Einzug hat dann so ausgesehen.
1: Du bestimmst, wie du leben möchtest und wie wir dich dabei unterstützen können. Das heißt nicht, wenn der Klient zu mir sagt, ich will, dass du mir einmal in 3 Tagen eine Kiste Bier mit vorbeibringst und ansonsten mich in Ruhe lässt, dann würde ich sagen, nö, also dafür habe ich nicht Sozialarbeit studiert. Aber wenn der Mensch nicht über sein Alkoholproblem mit mir reden will, dann ist das seine Entscheidung. Für einige ist das genau das Richtige. Und für andere, die sagen dann, vielleicht wäre ein bisschen mehr Druck dann doch das Bessere.
2: Ein Vorteil nebenbei, die Bewohner haben so eine richtige Adresse, was helfen kann, einen Job oder eine Wohnung zu finden. Allerdings stellt Housing First die Menschen auch vor neue Herausforderungen, sagt die Expertin.
1: Ich hatte bei Housing First Hannover einen Menschen, der gesagt hat, ich bin schon froh, dass ich die Wohnung habe. Aber manchmal denke ich, oh, ist das ein anstrengendes Leben. Auf der Straße, irgendwo habe ich überlebt und habe was zu essen gekriegt. Jetzt muss ich schon gucken, dass die Miete irgendwie gezahlt wird. Also muss ich mal zum Jobcenter gehen und sagen, hey, ich bin immer noch da. Und muss mich irgendwie darum kümmern, dass ich vielleicht selber mal eine Dose Ravioli auf dem Herd stelle.
0: Housing First in Hannover bedeutet, Menschen kommen runter von der Straße und wieder ein Stück weit zurück in die Gesellschaft.

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4: Eins der wohl schönsten Themen überhaupt, Tiere.
5: Ja.
4: Beziehungsweise noch besser, regionaler Tierschutz. An der Stelle natürlich ein Dankeschön an alle, die sich bei sowas ehrenamtlich engagieren. Und genau darum geht's auch gleich. Und zwar um die Tafel für Tiere aus Hannover.
5: Wie die entstanden sind, was sie genau für Tiere und Besitzer anbieten und wie wir die bei dem, was sie tun, unterstützen können. All das besprechen wir noch in der nächsten halben Stunde mit der Chefin von der Tiertafel. Wir sind Ocker von Scharrel.
4: Und David Himmelreich, euch und euren Haustieren einen fantastischen Sonntagmorgen. 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

0: Eine Tafel für Tiere in Hannover, die von Ehrenamtlichen organisiert wird, stellen wir euch jetzt mal vor hier bei FFN die Kirche. Moin zusammen.
1: Die Idee dazu hatte Tanja Bahr aus Hannover.
2: Tatsächlich darüber, dass ich immer schon gerne ehrenamtlich gearbeitet habe, vorher als Rettungshundeführerin. Das mache ich nicht mehr und wollte aber wieder ein Ehrenamt machen. Und so habe ich mich mit einer Nachbarin kurz geschlossen und dann sind wir auf die Tafel für Tiere gekommen.
0: An der Ausgabe teilnehmen kann jede Person, die nachweisen kann, dass sie bedürftig ist. Egal ob Student, Bürgergeldempfänger oder wohnungslos. Und dieses Angebot kommt richtig gut an. Tanja und ihr Team aus mittlerweile 9 ehrenamtlichen Helfern bekommen regelmäßiges Feedback von den Kunden und das fällt eigentlich immer gleich aus.
2: Total gut. Die sind super, super dankbar. Ganz, ganz liebevolle Menschen. Sie bringen natürlich immer ihre Hunde mit, wenn es Hunde sind. Die Katzen bleiben zu Hause. Aber sie sind alle super dankbar. Das ist immer wieder schön zu sehen, wie sie sich dann freuen, dass wir ihnen was Gutes tun können.
1: Und darum geht es bei der ehrenamtlichen Tafel für Tiere auch. Deshalb ist es ihnen auch besonders wichtig, die Menschen mit ihrer Arbeit inspirieren zu können.
2: Dass man helfen kann, dass man immer was geben kann. Und was uns total wichtig ist, dass Menschen, die einfach nur den Hund haben oder die Katze oder das Haus hier zu Hause haben, dass sie es schaffen, das Tier zu behalten und nicht abgeben zu müssen aufgrund von Geldmangel, weil so ein Tier an einer Seite ist unglaublich wichtig. Es ist ein riesen Sozialpartner, der kann einem so helfen, mal auch über schlechte Zeiten zu kommen und das ist eigentlich das, was wir wollen. Wir wollen, dass die Leute ihre Hunde, ihre Tiere, ihre Katzen behalten können und für sie sorgen können.
0: An jedem dritten Sonntag im Monat verteilt die Tafel für Tiere von 11 bis 15 Uhr in Hannover List Futter- und Zubehörspenden an bedürftige Menschen. Solche Angebote und auch andere Tiertafeln, die findet ihr überall bei uns in Niedersachsen. 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

0: 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Ich habe Krebs. Eine Diagnose, die jeden aus der Bahn wirft. So war es auch bei Katharina, Magdalena und Toni, drei jungen Menschen aus Bremen. Sie fühlten sich im Krankenhaus komplett überfordert und hatten dann natürlich viele Fragen.
1: Damit es für andere Kinder und Jugendliche leichter ist, haben sie einen Audioguide aufgenommen auf der Station 3 im Klinikum Mitte in Bremen. Warum er das für eine gute Idee hält, erklärt Toni.
2: Mich hat dabei inspiriert, dass man halt viele Fragen vielleicht auch nicht so die Ärzte direkt dann stellen will und dass manchmal man lieber mit anderen in der Situation sprechen oder davon hören möchte und man auch jetzt nicht so viel dazu auf Social Media findet und dann manche Fragen so besser beantwortet bekommen kann.
0: Der Audioguide beantwortet kurz und knapp Fragen wie: Wie oft muss ich auf die Station? Ist es für meine Gesundheit gefährlich, weiter Freunde zu treffen? Oder wie ist das mit dem Haarausfall bei der Chemotherapie? Halb so wild, sagen Katharina und Toni.
3: Mich hat es tatsächlich gar nicht gestört. Es war einfach so, jetzt sind sie weg. Ist nicht so schlimm, weil sie kommen ja wieder. Und bevor die Haare ausgefallen sind, habe ich noch meine Haare gefärbt auch und vorher noch ganz viele verschiedene Frisuren ausprobiert. Und man kann sich auch eine Perücke anschaffen und bekommt dafür auch ein Rezept.
4: Bei mir sind sie auch sehr schnell wieder einfach genauso wie vorher nachgewachsen. Aber das kann bei jedem unterschiedlich sein.
1: Den dreien geht es mittlerweile wieder gut. Den Audioguide von Jugendlichen für Jugendliche, den gibt es beim Klinikum Mitte in Bremen.

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1: 8 Uhr. Ich bin Isabel Spärlich. Guten Morgen. Kanzler Merz ist gerade zu einem unangekündigten Besuch in Kiew. Mit dabei ist auch Bundeswirtschaftsministerin Reiche. Der Besuch kommt nur einen Tag nach einer Drohung aus Russland. Der Kreml hat Ausländer und Diplomaten davor gewarnt, Kiew zu besuchen. Das sei eine tödliche Gefahr. Mehr Pünktlichkeit bei der Deutschen Bahn, das wird es so schnell nicht geben. In der Bild am Sonntag hat die Bahnchefin Palla die Erwartungen gedämpft. Das Schienennetz sei alt und störanfällig und die Sanierung werde mindestens 10 Jahre dauern. In Berlin haben sich Linke, Grüne und SPD nach der Abgeordnetenhauswahl wieder getroffen und auf einen gemeinsamen Weg verständigt. In der kommenden Woche soll dann eine Entscheidung fallen, ob es Sondierungsgespräche gibt oder nicht. In Bremen und mehreren Städten in Niedersachsen haben hunderte Menschen bei einer bundesweiten Aktion zum Klimaschutz mitgemacht. Unter dem Motto "Es brennt" bildeten sie unter anderem in Göttingen, Hildesheim und Hannover eine Menschenkette. Ihre Forderung? Die Umwelt besser zu schützen und aus den fossilen Energien auszusteigen.
2: Einiges an Nebel ist heute Vormittag gern mal damit dabei. Danach bringt euch das Niedersachsenwetter mit Sonne und Wolken durch den Tag durch. Gerade so Richtung Küste raus kann es aber auch mal regnen. Bei 8 Grad in Nordheim am Münsterplatz. 10 sind es in Kremlingen am Blauen Rathaus und 11 in Schwanewede am Landgut Albrecht. Auf bis zu 21 geht's heute rauf. Der FFN-3-Tage-Trend. Durchwachsen geht's weiter. Hier Sonne, da Wolken und dort auch mal Regen.
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2: Und es sieht ganz gut aus. Die Polizei hat uns keine Staus oder Behinderungen gemeldet. Aber in Hannover-Miesburg-Nord, da sollen heute 2 vermeintliche Blindgänger aus dem Zweiten Weltkrieg unschädlich gemacht werden. Gut 17.500 Anwohner sind davon betroffen. Verlasst hier bitte bis 9 Uhr eure Häuser. Aufenthaltsmöglichkeiten findet ihr in der integrierten Gesamtschule Roderbrochen. Falls ihr eure Wohnung nicht eigenständig verlassen könnt, ruft bitte dringend die 19 und 3 bei die 2 an.
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2: Habt ihr uns noch keine gemeldet? Wenn ihr aber einen Stau oder Blitzer gesehen habt, dann ruft doch gerne durch. Kostenlos unter der 0800 529 und 4x5. Euch eine gute Fahrt.
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3: Es gibt 2 Situationen, bei denen auf jeden Fall die Schuhe ausgezogen werden. Wenn Oma zum Kaffee einlädt und der Teppich mal wieder frisch gereinigt wurde. Und wenn Muslime beten. Warum das bei Oma Pflicht ist, ist klar.
2: Absolut.
3: Warum Muslime das machen, das sagt uns gleich unser Religionsexperte Professor Dr. Wolfgang Reinbold.
4: Und wir sprechen darüber, woher es kommt, dass sich so viele schämen, Sozialleistungen wie Bürgergeld zum Beispiel zu beziehen.
3: Wir sind Ocker von Scharrel
4: und David Himmelreich.
3: Moin zusammen.
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1: Warum ziehen Muslime vor dem Beten die Schuhe aus? Das ist unsere Religionsfrage der Woche im FFN Kirchenmagazin.
2: Kollege Markus Grieger hat mit Theologe Professor Dr. Wolfgang Reinbold gesprochen. Er ist Chef vom Haus der Religion in Hannover und kennt die Antwort.
3: Das ist ein wesentlicher Teil der Vorbereitung auf das Gebet. Im Islam ist ja das Konzept der rituellen Reinheit von grundlegender Bedeutung, in Klammern wie im Judentum auch. Tahara heißt es arabisch, in Klammern wie auf Hebräisch auch, es ist dasselbe Wort. Also rituelle Reinheit. Was das genau bedeutet, ist eine furchtbar komplizierte Frage. Es stellen sich natürlich hunderte von Einzelfragen. Also wie genau geht das mit den Schuhen und den Socken und den Klamotten und so weiter. Aber Einigkeit herrscht unter den Gelehrten darüber, dass ein gültiges Gebet stets Reinheit voraussetzt.
4: Das heißt, ich muss mich waschen, bevor ich in der Moschee bete.
3: So ist es. Und deshalb hat eine Moschee einen Waschraum, in dem ich mich reinige, bevor ich dann in den eigentlichen Gebetsraum reingehe. Und das steht in den Grundzügen tatsächlich schon im Koran. Ich zitiere mal aus Sure 5, da heißt es folgendermaßen: O ihr, die ihr glaubt, wenn ihr euch zum Gebet hinstellt, so wascht vorher euer Gesicht und eure Hände bis zu den Ellbogen und streicht euch über den Kopf und wascht eure Füße bis zu den Knöcheln. Also ein Gebet mit Schuhen ist von daher unmöglich.
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0: In Deutschland bezieht jeder 16. Bürgergeld und einige davon schämen sich dafür. Darüber sprechen wir jetzt mal hier bei FFN die Kirche. Moin zusammen.
1: Kirchenkreis Sozialarbeiter Marco Spindler von der Diakonie Einbeck hat jeden Tag in seiner Beratung mit Menschen zu tun, die Sozialleistungen beziehen. Für ihn steckt das Problem schon direkt im Wort, sagt er.
2: Scham hat vom Wortstamm her auch etwas mit Schande zu tun. Und in unserer Leistungsgesellschaft ist es halt immer noch eine Schande, Hilfe anzunehmen, nicht von seiner Hände Arbeit leben zu können. Das ist halt in der Leistungsgesellschaft ein großes Problem für viele Menschen. Und gerade diejenigen, die noch nie auf Leistungen und Hilfe angewiesen waren, haben ganz große Probleme damit, nun einmal diesen Antrag zu stellen oder zu einer Beratungsstelle zu gehen und sich Hilfe zu organisieren.
0: Außerdem spielen für den Experten vor allem auch Vorurteile dabei eine große Rolle.
2: Alle, die nicht arbeiten, sind faul oder strengen sich nicht genug an. Diese Zuschreibungen von außen, diese externen Faktoren, sind halt tatsächlich auch sehr bedeutsam, wenn es darum geht, dass Menschen die Leistungen, die sie eigentlich beanspruchen sollten und auf die sie einen Anspruch haben, dann nicht in Anspruch nehmen.
1: Oft landen Menschen völlig unfreiwillig in solchen Lebenssituationen. Gerade dann ist es besonders unangenehm. So geht es auch Sebastian aus dem Landkreis Peine. Er bezieht unfreiwillig Bürgergeld. Früher ist er oft mit Freunden essen gegangen. Das ist aber schon lange nicht mehr drin, sagt er.
3: Es geht nicht mehr. Ich kann mich, selbst wenn ich irgendwie eine billige Currywurst nehmen würde und irgendwie ein Alster dazu oder so, dann sind das trotzdem irgendwie 10 Euro. Das sind so Sachen und da muss ich da erstmal irgendwie auch hinkommen. Also ich kann mir, wie gesagt, das ist alles so, das kann ich mir eigentlich gar nicht erlauben. Aber es ist halt irgendwie einfach momentan Leben, was ich nie haben wollte, aber wo man halt einfach so dumm, wenn viele Sachen dumm passieren, aufeinander kommen, einfach reinrutschen kann.
0: Hilfe und Tipps bekommt ihr unter anderem auch bei den Beratungsstellen der Diakonie bei euch in der Nähe.

0: Ich glaube, es ist Max Giesinger.
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3: Das Niedersachsenwetter, es hat hier und da erstmal mit teils zähem Nebel zu tun. Später gibt es einen Mix aus Sonne und Wolken. Im Nordwesten ist auch mal ein bisschen Regen dabei. Bei 9 Grad aktuell in Landolfshausen am Sportplatz. Zweistellig ist in Lüneburg am Platz am Sande, da sind 10 und 10 auch in Oldenburg am Stau. 21 gibt es in der Spitze. Der FFN-3-Tage-Trend, Sonne, Wolken und auch Regen, also ist quasi alles mit dabei in der neuen Woche.
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3: Und die Polizei hat uns keine Staus oder Behinderungen gemeldet, aber in Hannover-Miesburg-Nord sollen heute 2 Blindgänger aus dem Zweiten Weltkrieg entschärft werden. Gut 17.500 Anwohner sind davon betroffen. Verlasst ihr bitte bis 9 Uhr eure Häuser. Aufenthaltsmöglichkeiten findet ihr in der integrierten Gesamtschule Roderbruch.
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3: Habt ihr noch keine entdeckt? Wenn ihr aber einen Stau oder Blitzer gesehen habt, ruft gern durch. Kostenlos unter 0800 529 und 4x5. Gute Fahrt euch.
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4: Der Urlaub hat plötzlich 3.000 Euro und nicht mehr 2.000 gekostet. Das kann daran liegen, dass in Las Vegas einmal zu oft alles auf Rot gesetzt wurde oder dass das Datenroaming an war. Gegen zu wenig Glück können wir jetzt nichts machen, aber zumindest beim Datenroaming haben wir in dieser halben Stunde noch ein paar Tipps.
5: Und wir hören in unsere neueste Was-Wenn-Podcast-Folge rein. Da hat uns der Tourette-betroffene Jean-Marc aus seinen 30 Jahren mit der Krankheit erzählt. Unter anderem eine komplett unangenehme Restaurantgeschichte. Oh ja. Die gibt's in Kurzfassung gleich nochmal.
4: Wir sind David Himmelreich.
5: Und Ocker von Scharrel.
4: Macht euch einen schönen Sonntag.
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0: 200 Euro für eine Minute YouTube gucken, wenn die Handynutzung im Urlaub teurer wird als der Urlaub selbst. Darum geht es jetzt hier im FFN Kirchenmagazin.
1: Datenroaming ist das schlimme Wort. Mhm. Innerhalb der EU können wir ja unseren Tarif von zu Hause quasi einfach mitnehmen. Aber es gibt halt sehr teure Ausnahmen.
0: Zum Beispiel Kreuzfahrten, die werden ja immer beliebter. Und auch wenn die Schiffe nur im EU-Gebiet, zum Beispiel im Mittelmeer, unterwegs sind, haben sie ein eigenes Handynetz. Und wenn die automatische Netzsuche aktiviert ist, kann es passieren, dass dann alles darüber läuft, wenn das nicht vorher gesperrt wurde. Also, wenn Internet auf dem Schiff unbedingt sein muss, am besten WLAN dort kaufen und Flugmodus an. Das gilt übrigens auch für Flugreisen.
1: Passt ja auch, Flugmodus, Flugreisen. So. Ne? Grenzregionen können es auch teuer machen. Die Schweiz ist nicht bei allen Anbietern mit drin zum Beispiel. Da kann ein einziges vermähltes Urlaubsfoto oder wenn sich das Wetter aktualisiert, locker mal 20 Euro kosten. Die Anbieter haben spezielle Schweiz-Pakete oder Tarife, wenn das häufiger vorkommt. Ansonsten einfach das Datenroaming ausmachen.
0: Ganz wichtig. Auch aufpassen bei Monaco, San Marino oder auch Andorra. Da gilt Ähnliches. Also aufpassen, wo und wie ihr Internet im Urlaub

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1: Räuspern, krächzen, Zähne aufeinander hauen oder einfach merkwürdige Laute, das ist Tourette. Und damit muss Jean-Marc seit über 30 Jahren umgehen.
2: In unserem Podcast Was Wenn haben wir mit ihm gesprochen, natürlich auch, wie alles angefangen hat.
3: Also ich habe ab und zu mal so gemerkt, dass ich mich öfter mal räuspere oder dass ich oft mal so den Impuls hatte, irgendwo gegen zu tippen. Das waren so ganz kleine Kleinigkeiten, die auch nicht im Alltag oder in der Schule auffielen. Und dann wurde das immer mehr. Und ab dem Moment, wo dann natürlich lautere Ticks dazu kamen, wo ich dann auf einmal oh oder so gemacht habe, da habe ich dann schon gedacht, krass, das ist jetzt echt viel irgendwie. Aber es war nicht so von heute auf morgen aufwachen und da bin ich mit Ticks, sondern ganz leicht eingeschlichen hat sich das alles.
1: 6 Jahre hat es gedauert, bis dann die tatsächliche Diagnose da war. Vor allem in der Schule war seine Erkrankung natürlich hochproblematisch. Und trotz der ganzen Aufklärungsarbeit, die er und andere leisten, gibt es immer noch solche Momente wie den hier.
3: Da war ich in einem Restaurant und habe gefragt, ob ich einen Platz zugewiesen bekomme. Und dann sagte die Dame, ja, nee, eigentlich gibt es jetzt nichts mehr. Und dann sage ich, aber es kann doch nicht sein, da essen ja noch Leute. Und dann sagt sie nach einer Weile, ach, ich habe eine Idee. Und dann schnappt sie mich so an der Hand, also schon das war sehr befremdlich, geht mit mir in so einen Abstellraum, wo ein Tisch stand und sagt, da können Sie essen.
2: Wirklich unfassbar.
1: Belastend.
2: Ja, Tourette komplett zu heilen ist bis jetzt nicht möglich. Die Ticks besser unter Kontrolle bringen geht aber schon, sagt er.
3: Ich sage ja immer, Tourette ist so ein bisschen der Kompass, der einen dahin leitet, wo das Herz schlägt. Ich glaube, dass jede Tourette-Betroffene, die irgendwo hinkommt an einen Punkt, wo sie sagt, ich mache was, was ich liebe, ob das ist Musik, Sport, whatever, dieses Gefühl erlebt, dass die Ticks für kurze Zeit verschwinden. Musik habe ich immer schon als Kind gern gemacht, aber als ich gemerkt habe, hey, ich mache Musik, ich singe und auf einmal ist das weg, dann habe ich Musik noch mehr geliebt, als ich sie ohnehin geliebt habe.
1: Mehr von Jean-Marc, seiner Musik natürlich auch und seiner Krankheit, hört ihr in unserem Podcast auf YouTube, natürlich auch mit Video oder auch bei allen Streamingdiensten eures Vertrauens.
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0: Klar, kannst du für Musik und Audio verschiedene Abos abschließen, Passwörter verwalten und Apps aktualisieren. Oder du hörst Radio. Einschalten und laufen lassen.
1: Zurzeit finden wieder Befragungen zur Radionutzung statt. Wenn du kontaktiert wirst, mach gerne mit und sag einfach, wann und was du tatsächlich hörst.
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9: 9 Uhr. Ich bin Isabel Sperlich. Guten Morgen. Kanzler Merz ist gerade in Kiew. Begleitet wird er bei seinem Überraschungsbesuch von Wirtschaftsministerin Reiche und mehreren Unternehmen aus der Energie- und Rüstungsbranche. Denn das ist ein Thema der Gespräche, wie Deutschland die Ukraine in diesen Bereichen weiter unterstützen kann. Einen schnellen Sprung bei der Pünktlichkeit wird's nicht geben. Das hat Bahnchefin Palla jetzt noch einmal deutlich gemacht. Sie geht in der Bild am Sonntag davon aus, dass es mindestens 10 Jahre dauern wird, bis das Schienennetz saniert ist und man Fortschritte sieht. Über 17.000 Menschen müssen heute in Hannover raus aus ihren Wohnungen. Im Stadtteil Miesburg wurden offenbar 2 Bomben aus dem Zweiten Weltkrieg gefunden. Um 9 Uhr geht die Evakuierung los. Erst wenn der Bereich geräumt ist, können die Experten loslegen und die Blindgänger, falls sie denn welche sind, entschärfen. Durch die Maßnahmen kommt es heute auch zu Einschränkungen bei Bus und Bahn. Die deutsche Fußballnationalmannschaft will ihre Pleite im Hinspiel wieder gut machen. In der Nations League trifft das Team von Jürgen Klopp heute wieder auf Griechenland. Anpfiff in Thessaloniki ist um 20.45 Uhr.
10: Sonne und Wolken, so geht's durch euren Sonntag hier im Niedersachsenwetter. Es wird größtenteils trocken bleiben. Nur zur See raus, da kann es auch gerne mal ein bisschen Regen geben. Bei 9 Grad in Göttingen an der Saline, 10 in Bad Bentheim am Sandsteinmuseum und 11 in Amt-Neuhaus am Ende Denkpyramide und 21 sollen es in der Spitze werden. Der FFN-3-Tage-Trend, es bleibt herbstlich. Sonne, Wolken, Regen und auch Wind begleiten euch bis Mittwoch.
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10: Vorsicht, da ist einer liegen geblieben auf der A1 Osnabrück Richtung Bremen, hier zwischen Osnabrück Nord und Bramsche. Dann liegen Metallteile auf der A2 Hannover Richtung Dortmund, hier zwischen Wunstorf, Kohlenfeld und Bad Nenndorf. Und ihr habt es gerade bei Isabel im FFN Nachrichtenupdate gehört. In Hannover-Miesburg Nord sollen heute 2 vermeintliche Blindgänger aus dem Zweiten Weltkrieg entschärft werden. 17.500 Anwohner sind davon betroffen. Verlasst bitte den Evakuierungsbereich, wenn ihr darin wohnt oder euch aufhaltet. Aufenthaltsmöglichkeiten findet ihr in der integrierten Gesamtschule Roderbruch. Und falls ihr eure Wohnung nicht eigenständig verlassen könnt, ruft zügig die 19 und dreimal die 2 an.
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10: Habt ihr noch keine gesehen? Wenn ihr aber einen Stau oder Blitzer entdeckt habt, gern durchrufen, kostenlos unter der 0800 529 und 4x die 5. Euch eine gute Fahrt.
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11: Was war gestern? Ich lasse euch jetzt mal kurz eine Sekunde zum Überlegen. Richtig, es war Samstag. Wer aber vor einer verschlossenen Tür des Croissant-Anbieters des Vertrauens gestanden hat, hat es schmerzhaft erfahren. Es war Tag der Deutschen Einheit und deswegen natürlich auch Feiertag. Gleich geht's nochmal ins Jahr 1989 mit jemandem, der damals alles live mitbekommen hat.
12: Und wir bekommen von unserem wahnsinnig geschätzten Kollegen Marc Eickhorst wieder inspirierende Fakten. Diesmal geht's um unsere geliebten Haustiere. Grüße gehen raus natürlich an meine beiden Kater Bruce und Harvey. Bis gleich, ihr zwei.
11: Wir sind Ocker van Scharrel
12: und David Himmelreich.
11: Moin zusammen.

0: Ihr hört FFN die Kirche am Sonntagmorgen und 36 Jahre ist sie jetzt schon her, die Wiedervereinigung. Absolut irre, deswegen steht das Wochenende auch voll im Zeichen der deutschen Einheit und in Bremen wird deswegen auch heute noch groß gefeiert.
1: Und entscheidend dafür waren vor allem auch die Montagsdemos 1989, wo die Menschen aus der damaligen DDR für ihre Rechte auf die Straße gegangen sind. In Leipzig kamen so mehr als 70.000 Menschen zusammen. Mit dabei war damals auch Marc-Dietrich Ohse aus Hannover.
2: Also es war viel Frust dabei. Leute gehen weg, sind weg. Andere gehen in Haft. Und da muss jetzt irgendwie was passieren. Also tatsächlich so dieser Antrieb, das kann so nicht weitergehen. Das muss sich verändern. Also Angst hatten wir, glaube ich, alle, die da drin waren. Und ich persönlich auch. Es gab auch Leute, die mich persönlich gefragt haben, irgendwie willst du da jetzt wirklich rein? Und ich habe gedacht, ja, eigentlich ist es Wahnsinn, aber wenn wir da jetzt nicht reingehen, dann haben die anderen gewonnen und deshalb, das muss jetzt sein. Also wenn mir, ich sag mal, im Sommer 89 oder im Herbst 89 irgendjemand erzählt hätte, was daraus erwachsen würde, hätten wir alle nur den Kopf geschüttelt. Ne? Also ich bin der klassische Wendegewinner. Ne? Ich hätte in der DDR als Pfarrerskind wenig Karrierechancen gehabt und plötzlich stand mir diese Welt offen. Also ich konnte plötzlich studieren, was ich wollte, oder fast alles studieren, was ich wollte. Ich konnte studieren, wo ich wollte. Und ja, für mich ist das ein unglaublicher Freiheitsgewinn. Das ist schon irre. Bin total stolz, dass wir das geschafft haben und bin glücklich über diese Zeit. Es ist die intensivste Zeit meines Lebens gewesen, die aufregendste Zeit. Und ja, wann bricht schon mal ein Staat zusammen und man hat dabei mitgeholfen.
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1: Endlich Feierabend, endlich zu Hause und dann ist da der Hund oder das Kätzchen und wir kommen runter und schalten einfach ab.
2: Ja, aber leider ist das nicht immer so. Manchmal ist der Stress so groß, dass es nur einen Wunsch gibt nach der Arbeit, nämlich einfach nur Ruhe. Kennt wahrscheinlich jeder. Ja. Dann noch mit dem Hund raus, einfach gar keinen Bock. Aber Kollege Marc Eickhorst empfiehlt da mal einen kleinen Perspektivwechsel.
3: Du kommst müde nach Hause, dein Hund steht schwanzwedelnd an der Tür, bringt sein Lieblingsspielzeug oder deine Katze streicht dir miauend um die Beine. Sie wollen deine Aufmerksamkeit, aber du bist gestresst, willst nur noch auf die Couch und schiebst sie genervt beiseite. Hast du mal darüber nachgedacht, was dieser kurze Moment für dein Tier bedeutet? Die Biologie zeigt einen unbarmherzigen Fakt: Hunde und Katzen leben im Schnitt nur 10 bis 15 Jahre. Warst du 8 Stunden auf der Arbeit, sind das rein rechnerisch für dein Haustier 2,5 Tage ohne dich. Eine Zeit des Wartens in Isolation. Deine Welt ist riesig, du hast deinen Job, Freunde, Hobbys. Die Welt deines Tieres hingegen hat vor allem eine einzige Sache: dich. Du bist das gesamte Universum. Und du entscheidest, wann sie essen, wann sie rausgehen und wann sie Liebe bekommen. Aber jetzt stell dir vor, du wirfst den Stress der Arbeit heute beim Reinkommen einfach mal ab und schenkst ihnen genau diese 5 Minuten pure Aufmerksamkeit, obwohl dir gar nicht danach ist. Wie traurig wäre es, irgendwann vor dem leeren Körbchen zu stehen und zu wissen, sie haben ihr kurzes Leben damit verbracht, auf mich zu warten und ich hatte oft keine Zeit. Für uns sind sie nur ein Teil unseres Lebens, aber für sie sind wir ihr ganzes Leben. Schenk ihnen deine Zeit, solange sie noch da sind.

0: einiges an Nebel ist heute Vormittag gerne nochmal mit dabei. Danach bringt euch das Niedersachsenwetter mit Sonne und Wolken durch den Tag durch und gerade so Richtung Küste raus. Kann es auch nochmal regnen. Bei 10 Grad in Dransfeld am Gaussturm, 11 in Gandeckesee am Niederdeutschen Theater und 12 sind es in Adendorf am Heimathaus. Auf bis zu 21 geht's heute rauf. Der FFN-3-Tage-Trend durchwachsen geht's dann weiter. Hier Sonne, da Wolken und dort auch mal Regen.
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0: Vorsicht, da ist einer liegen geblieben auf der A1 Osnabrück Richtung Bremen, hier zwischen Osnabrück Nord und Bramsche. Dann liegen mehrere Fahrräder auf der A7 Hamburg Richtung Hannover. Passt hier bitte auf in Höhe Bispingen. Vorsicht, Spanngurte auf der A31 Meppen Richtung Lingen, hier zwischen der Raststätte Emsfechte und Lingen. Und in Hannover-Miesburg-Nord, da sollen heute zwei vermeintliche Blindgänger aus dem Zweiten Weltkrieg unschädlich gemacht werden. Wenn ihr da im Evakuierungsbereich wohnt, verlasst bitte schnell eure Häuser. 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Und falls ihr eure Wohnung nicht eigenständig verlassen könnt, ganz schnell bitte die 19 und 3 bei die 2 anrufen.
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0: Habt ihr noch keine entdeckt? Wenn ihr aber einen Stau oder Blitzer gesehen habt, gern durchrufen, kostenlos unter 0800 529 und 4x5. Euch eine gute Fahrt.
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2: Meine Erfahrung ist, dass es so grundsätzlich zwei verschiedene Beziehungsmenschen gibt. Mhm. Es gibt die, die gerne auf Konfrontation gehen, um auch immer so ein bisschen Feuer drin zu behalten. Und es gibt mich, der sich auch gerne mal mehr entschuldigt und Dinge hinnimmt, damit der Haussegen mal nicht so schief hängt.
3: Ja, happy wife, happy life, ne?
2: So, wie das Ganze mit dem Entschuldigen nur damit Ruhe ist, ethisch aussieht, klären wir gleich.
3: Und in unserer letzten halben Stunde heute geht's in einen Ort, an dem nicht nur die Glocken läuten zum Gottesdienst, sondern es auch immer einen hupenden Autokorso so gibt. Toll. Absoluter Irrsinn.
2: Toll. Wir sind David Himmelreich
3: und Ocker von Scharrel.
2: Euch einen schönen Sonntag.

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1: Sollten wir uns entschuldigen, auch wenn wir uns im Recht fühlen, einfach nur damit endlich Ruhe ist? Das ist unsere ethische Frage der Woche.
2: Gerade in Partnerschaften kriselt's ja deswegen gerne mal. Pastor Bernd Tegemann aus Hannover lag mit einer Lungenentzündung in seiner Wohnung und hatte eigentlich gedacht, dass seine Partnerin sich jetzt um Einkaufen und alles Mögliche kümmert. Das ist aber nicht passiert. Hier sein Kommentar.
3: Als ich sie darauf angesprochen habe, ist es zu einem heftigen Streit gekommen. Du hättest ja mal was sagen können, sagt sie. Und ich denke, hey, es ist doch selbstverständlich, dass man sich in einer solchen Situation umeinander kümmert. Woher soll ich das denn wissen? Ich kann doch keine Gedanken lesen, sagt sie. Und ich denke, wahrscheinlich bin ich ihr doch nicht so wichtig. So hat sich das dann immer weiter hochgeschaukelt. Jetzt frage ich mich, soll ich mich bei ihr entschuldigen, obwohl ich mich im Recht fühle? Antwort: Unbedingt. Denn auch ich habe einen Beitrag dazu geleistet, dass der Streit so eskaliert ist. Ich habe etwas von meiner Partnerin erwartet, ohne was zu sagen. Und im Laufe des Streits habe ich auch Dinge gesagt, die sie sicher sehr verletzt haben. Darum ist es gut und richtig, wenn ich den ersten Schritt mache und mich bei ihr entschuldige. Auch wenn ich mich im Recht fühle. Denn genau das tut sie ja auch. Und es ist der erste Schritt, der helfen kann, das Ruder wieder rumzureißen. Genau das ist passiert. Zum Glück. Ich habe ihr gesagt, tut mir leid. Ich habe gemerkt, dass ich etwas erwartet habe, ohne es zu sagen. Manchmal fällt es mir einfach schwer, andere direkt um Hilfe oder um etwas anderes zu bitten. Ich wünsche mir manchmal, dass du von selbst nachfragst, auch wenn ich weiß, dass das nicht selbstverständlich ist. Jetzt ist wieder alles gut, weil ich mich entschuldigt habe. Selbstverständlich ist das aber nicht.
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1: Wer bei Kirche an andächtiges Schweigen und sanftes Orgelspiel denkt, war definitiv noch nicht bei einer Kirchengemeinde in Isernhagen.
2: So.
1: Denn hier soll es regelmäßig hupende Autokorsos geben und die Gottesdienstgäste drehen ihre Stimmbänder bis auf Anschlag, wenn sie gen Himmel schmettern. Dazu partyähnliche Zustände am offenen Fenster. Kurz, hier lassen sie es krachen mit Hubkonzert und Halleluja.
2: Ja, muss ja auch irgendjemand machen, ne? Ja. Deswegen gibt's da logischerweise wohl Streit, denn die Anwohner bekommen das mit Ohrstöpseln alleine nicht mehr in den Griff.
1: Irre.
2: Wirklich. Auch die Emissionsschutzstelle der Region ist dran und hat tatsächlich festgestellt, Ruhestörung im Namen des Herrn, damit muss jetzt Schluss sein.
1: Erste Lösung der Kirchengemeinde gegen das himmlische Dezibelgewitter von drinnen. Fenster zu. Ja, gut, klar. Bleibt nur die Frage, ob auch die bleifußfreudigen Kirchenbesucher beim An- und Abreisen zukünftig die Hupe einfach mal Hupe sein lassen.
2: Ja, warten wir es ab. Ja. Tja, in Isernhagen, da setzen sie halt lieber statt auf innere Einkehr auf hörbaren Verkehr. Wir bleiben natürlich dran für euch. Ja, und das war FFN die Kirche mit Okka van Scharrel
1: und David Himmelreich.
2: Wir wünschen euch noch einen ganz schönen Sonntag.
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4: 10 Uhr. Ich bin Isabel Schwerlich. Guten Tag. Nach dem Fund von 2 möglichen Weltkriegsbomben in Hannover läuft die Evakuierung. Rund 17.000 Menschen müssen ihre Wohnungen und Häuser im Stadtteil Miesburg verlassen. Erst wenn der Bereich vollständig geräumt ist, können die Sprengstoffexperten ihre Arbeit aufnehmen. Kanzler Merz ist gerade zu einem unangekündigten Besuch in Kiew. Mit dabei ist auch Bundeswirtschaftsministerin Reiche. Der Besuch kommt nur einen Tag nach einer Drohung aus Russland. Der Kreml hat Ausländer und Diplomaten davor gewarnt, Kiew zu besuchen. Das sei eine tödliche Gefahr. In diesem Jahr haben deutlich weniger Menschen Asyl in Europa beantragt. In den vergangenen 9 Monaten wurden in der EU plus Schweiz und Norwegen gut 450.000 Anträge registriert, fast ein Viertel weniger als im gleichen Zeitraum im Vorjahr. Das schreibt die Welt am Sonntag. Die Deutsche Bahn will das Familienticket dauerhaft anbieten. Bahnchefin Palla kündigte in der Bild am Sonntag an, das Pauschalangebot, das es im Sommer zeitweise gab, fest ins Angebot aufzunehmen.
5: Kommen wir zum Niedersachsenwetter und das hat hier und da erstmal noch mit teils Nebel zu tun. Später gibt's aber überall erstmal einen Mix aus Sonne und Wolken, nur im Nordwesten doch mal ein bisschen Regen. Bei 9 Grad in Hanmünden am Fährenpfortenturm, 13 in Buchholz in der Nordheide im Stadtpark und 13 auch in Bad Zwischenahn am Ammerländer Bauernhaus. 21 sind in der Spitze drin. Der FFN-3-Tage-Trend, Sonne, Wolken und auch Regen, alles ist quasi mit dabei in der neuen Woche.
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5: Vorsicht, da ist einer liegen geblieben. Auf der A1 Osnabrück in Richtung Bremen. Hier zwischen Osnabrück Nord und Bramsche. Dann weiter Richtung Bremen. Passt auf, da liegen Metallteile. Und zwar zwischen Bramsche und Neunkirchenförden. Und ihr habt es gerade bei Isabel im FFN Nachrichtenupdate gehört. In Hannover-Miesburg Nord sollen heute 2 vermeintliche Blindgänger aus dem Zweiten Weltkrieg unschädlich gemacht werden. Wenn ihr da im Evakuierungsbereich wohnt und euch da noch aufhaltet, verlasst bitte schnell eure Wohnungen. Aufenthaltsmöglichkeiten, die gibt es in der integrierten Gesamtschule Roderbruch. Und falls ihr nicht eigenständig eure Wohnungen verlassen könnt, ruft bitte die 19 und dreimal die 2 an.
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5: Habt ihr heute noch keine gesehen? Wenn ihr aber einen Stau oder Blitzer entdeckt habt, ruft gern durch. Kostenlos unter 0800 529 und 4x die 5. Euch eine gute Fahrt.
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6: Ich freue mich, dass ihr hier wieder zu unserem Date erschienen seid. Es ist ja so, wir treffen uns immer zur verabredeten Uhrzeit und dann ist die Verabredung, ich bringe frische Waffeln mit und einen tollen Gast. Und heute löse ich wirklich ein, es ist Christoph Kramer geworden, der uns heute hier im Studio besucht. Ehemaliger Fußball-Weltmeister, aber momentan macht er eher Schlagzeilen wegen seines Romans. Er hat schon den 2. veröffentlicht und der 1. ist direkt auf der Spiegel-Bestsellerliste gelandet. So, ich habe viele Fragen an diesen jungen Mann und die solltet ihr nicht verpassen.

0: Ein Promi, frische Waffeln und ich, das klingt nach einem perfekten Sonntagvormittag. 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
2: Ladies and Gentlemen, heute wird es ein bisschen eng bei uns im Kabinchen, weil es quetscht sich ein 1,91 Meter großer, sehr, sehr, sehr sportlicher Mann in meine Podcast-Kabine noch mit dazu. Er ist Fußballweltmeister, erklärt uns inzwischen im Fernsehen, wie Fußball funktioniert, steht aber überhaupt nicht mehr auf dem Fußballplatz, führt aber trotzdem noch die Tabellen an, weil er ist gerne mal zu Gast in der Spiegel-Bestsellerliste und da ganz vorne. Herzlich willkommen, Christoph Kramer.
3: Hi, hast nicht zu viel versprochen. Mochte ich.
2: Ja, gell? Ich habe nämlich schon ein bisschen gesagt, ich habe mir eine gute Anmoderation überlegt. Mhm. Gibt es irgendwas, was du immer hörst?
3: Ja, ich habe ja diesen Crash-Out, nee, Crash-Out ist Jugendwort, ne? Ich habe ja diesen Crash 2014 gehabt.
2: Gehirnerschütterung.
3: Genau. Und damit werde ich oft konfrontiert und anmoderiert. Das ist, also, ich finde es krass, dass die Leute das immer noch witzig finden.
2: Ja,
3: aber,
2: klar. Ich
3: also,
2: meine,
3: ich, ist okay für mich.
2: Ich kenne das ja selber. Zu mir sagen immer alle, sie sind sehr dünn geworden. Das ist, glaube ich, wirklich so in den Medien. Man wird mit zwei Klischees verfolgt und zwar ein Leben lang.
3: Ja, das kann sein. Also zu mir sagen auch mal die Leute, du bist aber groß.
2: Ja, genau.
3: Also Fernsehen macht klein und dick. Ja,
2: ja klar. Ja. Siehst du mal, wir sind zwei sehr große, sehr schlanke Menschen. Ja. Und das wissen nur ganz wenige Leute. Naja, aber jetzt hast du ja so sozusagen, du hast ja es voll geschafft, aus deinem, aus Fußball, Gehirnerschütterung, Karriere, Borussia, noch so viel Neues dazu hinzuzufügen, dass die Leute jetzt schon ein bisschen also überlegen müssen, wenn sie dich sehen. Also jetzt haben sie viele Bilder im Kopf.
3: Ja, hoffentlich. Das war ja auch irgendwie so ein bisschen der Sinn, weil, also ich habe mit 33 aufgehört. Und danach ist schon auch noch lang Leben, ne? Deswegen, das muss man halt so ein bisschen sinnvoll füllen. Und ich wusste nicht wie, ich habe mich auch damit noch nicht so richtig beschäftigt bevor, weil ich immer so denke, ja, irgendwie, ja, man lebt aber auch so ein bisschen im Moment. Ich bin so, ich denke nicht so ganz krass in die Zukunft. Ich finde irgendwie.
2: Liegt es daran, dass du schon, dass du viel Geld auf dem Konto hast?
3: Oder
2: liegt
3: es? Fall, auf jeden Fall.
2: Ja, oder? Oder ja, liegt natürlich. Es daran, dass du immer schon so warst, ja, wird schon irgendwo kommen, es wird immer irgendwas für mich geben, was ich machen kann?
3: Also ich war immer schon so ein bisschen so und ich habe irgendwie in meinem Leben gelernt, dass egal, was man sich so immer überlegt, wo willst du nächstes Jahr sein, wo willst du in 5 Jahren sein, das passiert sowieso nie. Deswegen, das Leben ist so unvorhersehbar und ich finde, es macht wirklich Sinn, im Moment zu leben. Das muss man sich ein bisschen antrainieren und das hört sich auch sehr philosophisch an, aber das macht schon auch richtig krass Sinn. Und dann hat es natürlich damit zu tun, dass ich eine Sportart ausgeübt habe, wo man ganz gut verdient und das gibt natürlich viel Ruhe und viel Freiheit und das gehört natürlich auch zur Wahrheit, wenn ich sage, ich lebe gerne im Moment. Ne?
2: Also du hast so viele tolle Sachen gemacht. Jetzt lass uns, wir müssen uns jetzt konzentrieren. Jetzt fangen wir mal beim Fußball an. Du erklärst ja uns Fußball. Jetzt ist meine Frage an dich, wie oft erklären dir die Deutschen Fußball? Also bist du sehr viel damit konfrontiert?
3: Ja, voll. Also ich finde auch das, also ich muss sagen, ich finde das das Schöne am Fußball. Es stresst manchmal und ist auch manchmal so ein bisschen nervig, weil die Leute es wirklich nicht besser wissen. Aber natürlich gibt es voll viele und es gibt viele Meinungen. Davon lebt ja auch der Sport, deswegen beschwere ich mich nicht darüber. Also ich bin ja auch am Ende Profiteur davon. Aber natürlich, das ist, finde ich, das Faszinierende am Fußball, dass es niemand so richtig erklären kann und dass es alle wirklich denken, dass sie die richtige Meinung davon haben. Also ich habe so viele Freunde, die sagen, wenn ich bei Bayern München vorne spielen würde, würde ich auch 15 Tore in der Saison schießen. Also den Satz haben wir schon alle 1 Milliarde Mal gehört.
2: Ja.
3: Und den dann zu erklären, boah, ich glaube, wenn du bei Bayern München spielen würdest, du würdest vielleicht in einem Bundesligaspiel nicht in die Nähe des Balles kommen, weil so viel passiert, bis man ein Tor schießt. Mhm. Das kann man ja auch nicht glauben. Und ich verstehe auch jeden, der denkt, ja doch, ich hätte das, ich würde das auch schaffen. Also
2: einfach
3: ich
2: durchziehen,
3: das.
2: Weißt ja, du, genau. Den muss er machen. Ist mein liebster Spruch. Den muss er machen. Ich habe wirklich gar keine Ahnung von Fußball. Aber ja, ich bin vor allem auch sehr viel in Berührung gekommen mit Menschen oder mit Männern, die ja eigentlich auch eine Riesenkarriere, weißt du, die haben alle deutsche Auswahl, bayerische Auswahl gespielt und dann Knie, Meniskus, irgendwas kam dazwischen. Aber eigentlich waren sie schon mit einem Schritt in der Nationalmannschaft drin, oder? Davon gibt es auch viele.
3: Auch, alle meine Freunde. Also das ist ja auch das Schöne und da ist auch ein bisschen Wahrheit dran. Also ich würde das, wenn ich es nicht geschafft hätte, würde ich das von mir auch sagen. Aber es gehören halt wahrscheinlich, ich kann ja bestimmt 10, 15, 20 Momente aufzählen, wo ich genau zur richtigen Zeit am richtigen Ort war und wäre ich einmal nicht an diesem Ort gewesen, wäre ich kein Fußballprofi geworden.
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0: Aber in der Schule, warst du immer schon der Beste im Sport?
2: Ja, da habe ich es auch raushängen lassen. Ja. Ich habe da viel drüber nachgedacht, so in meiner Jugend. Wenn ich nicht der Beste im Sport gewesen wäre, glaube ich, hätte ich auch so eine, wäre ich eher ein Outsider gewesen.
0: Aber dadurch, warst du nicht cool? Nee, warst du nicht auch so, dass die Mädels total...
2: Ich war mega klein. Ich hatte richtig krass Akne. Also ich hatte schon so ein paar Grundvoraussetzungen.
0: Für Außenseiter eigentlich. Ja. Okay. Aber dann konnten sie dir einfach nichts vormachen beim Rennen und beim...
2: So bist du halt bei den Jungs auf jeden Fall der Coolste. Wenn du der Beste im Fußball bist in der Schule, das schon, ja, zumindest in der Zeit, wo ich in die Schule gegangen bin, da war schon viel wert so.
0: Ja. Spielst du noch?
2: Ich spiele jetzt mehr Paddle, muss ich sagen.
0: Ja, alle spielen Paddle.
2: Ja, das ist aber auch wirklich toll, muss ich jetzt sagen.
0: Baut man sich dann sowas einfach in den Garten, oder?
2: Also ich glaube, weil es kommt gerade so krass, also ich habe keinen großen Garten.
0: Okay, also du hast keinen eigenen Paddle.
2: Nee, habe ich nicht.
0: Paddleplatz, okay.
2: Also ich glaube, das Geheimnis von Paddle, das jetzt nicht, warum ich es spiele, ist, dass es eine sehr einfache Sportart ist, mhm, und dass jeder ganz schnell Erfolgserlebnisse hat. Und du wirst keinen auf der Straße finden, der sagt, ich kann das gar nicht so gut. Alle sagen, sie können das mega gut.
0: Das ist mir auch schon aufgefallen.
2: Genau, ja. Weil sie ganz schnell Erfolgserlebnisse haben, weil es, also bevor du im Tennis einen Aufschlag kannst, vergehen 10 Jahre gefühlt.
0: Und dann beim Paddle kannst du einfach hauen,
2: kannst
0: oder?
2: Kannst du direkt.
0: Oh, okay.
2: Genau, und dann kann das jeder so ein bisschen und dann fühlen sich alle so gesehen und auch irgendwie wichtig und deswegen funktioniert das voll gut in der Breite und ist auch eine tolle Sportart. Ja, und
0: hat das nicht Zlatan Ibrahimovic auch so ein bisschen nach vorne gebracht?
2: Ja, der hat in Schweden, ich glaube, der hat 12 Hallen gebaut.
0: Ja, gell?
2: Weil das war während Corona in Schweden, durftest du nämlich Paddle spielen und sonst nichts. Und da, also
0: wie cool.
2: der hat damit, ich glaube, der hat auch keine Geldsorgen, aber der hat damit, glaube ich, Milliarden gemacht, aber der verkauft die gerade alle, weil da ist es rückläufig. In Schweden spielt kaum noch einer Paddle.
0: Hattest du zwischendurch mal die Nase voll von Fußball? Hattest du auch mal in deiner Karriere so das Gefühl, boah, ich kann's, es nervt irgendwie?
2: Also vom Spiel an sich nicht. Ich habe auch immer gerne trainiert. Ich hatte natürlich schon die Nase voll so von dem Geschäft oder gerade in Zeiten, wo du nicht spielst, wo es mal einen Trainer gibt, der dich nicht mag und so. Da fällt es schon schwer, so zum Training zu fahren. Trotzdem wusste ich wirklich immer sehr zu schätzen, was ich da gerade mache. Das wusste ich wirklich immer und das finde ich auch wichtig, dass man das als Fußballer weiß. Und man darf sich auch über alles beschweren. Man muss sich auch nicht immer entschuldigen und erst sagen, ich führe so ein privilegiertes Leben. Aber, also ich finde, man darf sich auch beschweren, egal wo man ist. Aber ich wusste schon immer, dass ich am Ende des Tages sehr dankbar sein kann, dass ich so viel Glück hatte. Mhm. Also mir ging es schon manchmal auf den Sack, aber
0: ja, weil
2: wirklich
0: so ein
2: selten.
0: Geiger, weißt du, wenn dann hier, keine Ahnung, David Garrett zu Gast ist, der hat halt immer die Geige am Mann und der spielt auch jeden Tag, weil er es vermisst, aber weil er es natürlich auch machen muss. Und ich frage mich immer, gibt es nicht auch mal den Moment, wo man sagt, leg das Ding jetzt mal auf die Seite und mach's mal 3-4 Tage nicht oder beschäftige mich auch mal gar nicht mit dem Thema.
2: Also ich glaube, dass das krass ungesund ist, aber ich habe, seitdem ich 4 bin, ich gucke auch jetzt noch jedes Spiel. Also es ist wirklich eine große Leidenschaft von mir einfach, so Fußball. Also ich habe das nie so, dass ich denke, boah, jetzt ist aber mal gut. Also ich gucke alles, ich interessiere mich auch einfach dafür, also ich mach's gerne.
0: Wenn man, oh geil, du kriegst so Nachrichten, gell? Macht das Ping bei dir?
2: Das bin tatsächlich echt krass.
0: Wer schreibt da?
2: Flora Neuhaus.
0: Kennen wir den?
2: Der spielt bei Gladbach und der hat mir gerade geschrieben.
0: Wusstest du schon früher, dass es der Kloppo macht, als es alle anderen erfahren haben?
2: Ich würde sagen, vielleicht ein Tick. Ein Ticken früher. Aber nicht doll früher.
0: Okay.
2: Also ich finde das ja auch immer, also es gibt ja jetzt mittlerweile so in Deutschland so, der Journalismus hat sich ja dahin entwickelt, wer es eine Minute früher weiß, der, mir ist das sowas von egal, ob ich das morgen weiß oder heute, aber irgendwie ist die Welt ja so, als erstes ist immer am besten, was ich ein bisschen Quatsch finde.
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2: Sonne und Wolken, so geht's durch euren Sonntag hier im Niedersachsen. Wetter soll größtenteils trocken bleiben. Es gibt die Ausnahme, so zur See raus, da kann's auch mal ein bisschen Regen von oben geben. Bei 13 Grad in Reiershausen an der Steinwollefabrik, 14 aktuell in Lüchow am Amtsgarten und 14 auch in Halbemond am Motodrom. 21 soll's in der Spitze werden. Der FFN-3-Tage-Trend, es bleibt herbstlich. Sonne, Wolken, Regen und auch Wind begleiten euch bis Mittwoch.
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2: Vorsicht, ein Liegenbleiber auf der A1 Osnabrück in Richtung Bremen. Der steht hier zwischen Osnabrück Nord und Bramsche. Und in Hannover-Miesbock Nord sollen heute zwei vermeintliche Blindgänger aus dem Zweiten Weltkrieg unschädlich gemacht werden. Wenn ihr da noch im Evakuierungsbereich seid, verlasst bitte schnell eure Wohnungen. Aufenthaltsmöglichkeiten findet ihr hier in der integrierten Gesamtschule Roderbruch. Und falls ihr nicht eigenständig eure Wohnung verlassen könnt, ruft bitte die 19 und dreimal die 2 an.
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2: Moin Markus, du hast einen im Kreis Hamm in Pyrmont entdeckt.
3: An der B442 zwischen Einbeckhausen und Nettelrede 70 erlaubt.
2: Danke dir Markus. Und wenn ihr noch einen Stau oder Blitzer habt, gern durchrufen. Das Ganze natürlich wie immer kostenlos unter der 0800 529 und 4x5. Euch eine gute Fahrt durch Niedersachsen.
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4: Ich hoffe, ja, ihr habt die Arbeitswoche gut überstanden. Für alle, die trotzdem immer noch viel zu tun haben und heute vielleicht nicht so richtig auf dem Sofa liegen können, es lohnt sich ja, das Radio nebenher laufen zu lassen, weil Christoph Kramer ist bei mir im Studio und wir erarbeiten hier gerade eine Erkenntnis. Weltmeister wird man offenbar nicht so ganz ohne weiteres. Man muss auf ein paar Sachen verzichten, zum Beispiel auf einen Teil seiner Jugend, auf Partys, auf Familie, auf Rumknutschen und auf all das, was alle anderen Jungs in der Klasse machen. Aber das soll er uns gleich mal selber erzählen. 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
2: Das ist ein großes Glück eingekehrt in Deutschland, glaube ich, jetzt, als das bekannt gegeben wurde mit Kloppo, oder? Ich habe jetzt eigentlich keine zwiespältigen Sachen gehört und vor allem, ich muss auch sagen, also seine Ansprache, die er gehalten hat, als er gesagt hat, er macht den Job und was er dann alles gesagt hat, da dachte ich mir, ja, genau so. Weil er gesagt hat, wenn ihr meine Familie nicht in Ruhe lasst, wenn ihr mich nicht mehr wollt, sagt's mir, dann bin ich weg. Da ist natürlich finanzielle Unabhängigkeit wirklich viel wert.
3: Ja, auf jeden Fall, aber so war er auch schon in frühen Jahren, als er noch wahrscheinlich nicht so eine krasse finanzielle Unabhängigkeit hat. Also ich finde immer, wenn ich ein Interview, eine Pressekonferenz, egal was von Jürgen Klopp sehe, dann denke ich immer, ja. Das ist, glaube ich, der größte Vorteil so von Jürgen Klopp, wenn ich das mit unserer Politik vergleiche. Mhm. Er spricht irgendwie unsere Sprache und man versteht, was er meint. Und wenn Politiker reden, ich schwöre, ich verstehe nicht, was die meinen.
2: Ja, man schaltet sofort ab. Es ist wie wenn jemand anfängt, Sachen abzulesen. Dann schaltet man ja innerlich auch ab, im Vergleich dazu, wie wenn er frei sprechen würde. Und so ist es bei Politikern. Die fangen an und es legt sich so eine bleierne Müdigkeit auf einen irgendwie, gell?
3: Lange auch nicht mehr, ich schwöre, gesagt, aber ja.
2: Hast du Kontakt noch zu Jogi Löw?
3: Ich habe mit ihm im Frühjahr 2 E-Mails hintergeschrieben.
2: Das ist schön.
3: Ja.
2: Trifft man sich nochmal, weil es ist eigentlich immer so schade, gell, wenn man einmal so eine Gruppe war und dann hat man sowas geschafft und dann gehen alle auseinander und dann kriegt man es vielleicht nie wieder hin, mal alle an einen Tisch zu kriegen.
3: Also wir hatten ein 10-Jahrestreffen mit der Nationalmannschaft für die WM 2014 vor 2 Jahren. Das war sehr schön, aber sonst, man kriegt es ja nicht hin. Also immer, wenn ich jemanden aus dieser Gruppe 2014 sehe, weil man so einen Maximalerfolg hatte und so eine intensive Zeit gelebt hat, man hat irgendwie das Gefühl, man ist krass verbunden, obwohl man sich so 10 Jahre nicht gehört hat. Das finde ich sehr schön, aber im Alltag, also man sieht sich kaum.
2: Und ist es jetzt so, weil wir Außenstehenden denken ja, dass ihr auch euch ganz eng verbunden fühlt mit Helene Fischer. Ist es auch bei dir so, dass du jetzt sagst, wenn ich Helene Fischer sehe, denke ich auch immer an meinen Sieg? Nur weil die da halt bei diesem Fest da am Brandenburger Tor gespielt hat?
3: Tatsächlich gar nicht. Also,
2: nicht so, oder?
3: Also
2: okay.
3: Wenn du das jetzt nicht gesagt hättest, hätte ich es dann nicht gewusst, aber ja, also ab jetzt ja.
2: Ich weiß nicht, wir haben uns letztes Mal unterhalten, aber ich krieg's nicht mehr ganz zusammen. Hast du dich auch ein bisschen dafür ausgesprochen, dass Kinder nicht schon mit 6 in so eine Maschinerie reinkommen, wo sie im Prinzip keine Freizeit mehr haben und nur noch in der Förderung und im Fußball irgendwie sind?
3: Ja, also würde ich mich für aussprechen. Ich habe jetzt immer gerade einen Managerkurs, um kurz auszuholen. Und da heißt es, je früher du im NLZ bist, desto höher ist tatsächlich die Chance, dass du Profi wirst. Das ist ein bisschen das Problem. Aber ich finde nicht, dass wir nur auf die gucken sollten. Ich bin ein bisschen zweigeteilt, weil im Leistungssport müssen wir schon auf die Besten gucken. Das ist ganz wichtig, dass wir auf die Besten gucken und es nicht allen recht machen, weil wir die Besten fördern müssen. Aber trotzdem müssen wir gerade in NLZ und im Fußball, es spielen so viele Kinder Fußball, es schaffen unter 1%. Und da musst du ja auch logischerweise ein bisschen auf die 99,9 gucken, die es nicht schaffen. Ja. Weil das betrifft so viele Kinder. Mhm. Und ich weiß nicht, ob es gesund ist, Kinder aus ihrem sozialen Umfeld, hört sich jetzt böse an, zu reißen, die dann 300 Kilometer irgendwo in ein Internat zu packen und dann leben die nur für den Fußball und schaffen es dann nicht. Weil ich war ja auch mal eines dieser Kinder und jeder von uns in der Kabine dachte, er schafft's und er ist so knapp davor und es schafft am Ende keiner und man ist so weit weg. Das sieht man als 15, 17, 19-Jähriger, sieht man gar nicht, wie weit man vom bezahlten Fußball weg ist, weil man denkt, boah, ich spiele jetzt bei Leverkusen in der Akademie. Ja, das ist nicht mehr weit.
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2: Leute, die Leistungssport gemacht haben, auch wenn sie dann am Ende nicht davon leben können, es hilft dir ja doch wahnsinnig viel für dein Leben, ja, oder? Auch wenn du dann zu den 99% gehörst, die sie am Ende nicht aufs Spielfeld schaffen, in die erste oder zweite Bundesliga, aber sie haben dann schon irgendwie was dabei, was sie schon irgendwie unterscheidet von vielen anderen.
3: Ich will jetzt nicht mit irgendwelchen Statistiken immer kommen, aber ich habe wieder eine gelesen, die ich krass interessant fand und die ich auch sehr aussagekräftig finde. Es waren Mädchen, die Leistungssport betrieben haben und es nicht geschafft haben, kommen zu 80% höher von der Wahrscheinlichkeit her in Führungsposition,
2: okay,
3: als die keinen Leistungssport gemacht haben. Also Leistungssport erzieht schon. Nur meine Sorge ist ein bisschen, und da ziehe ich mich auch komplett mit rein. Also ich habe die Schule mal, hätte ich meine Eltern nicht gehabt, hätte ich keine Schule gemacht. Ne? Ich habe mein Abi, das war fürchterlich. Ne?
2: Ich weiß auch gar nicht, wie man das noch schafft. Also ich meine, ja, ich weiß ja, wie Kinder lernen müssen, wenn sie eine Prüfung machen und wie das dann ist, dass man dann eigentlich aber auch noch 6 Stunden am Tag auf dem Platz steht und ja da auch keine, da zählen ja auch keine Entschuldigungen. Ja, ich schreibe morgen Mathe oder Physik oder ja, so, das hast du ja nicht.
3: Voll, also das ist schon ein Problem. Ich habe meine Schule so irgendwie hingeblättert und das war auch wirklich meine, mir hätte auch nichts Spaß gemacht. Und dann dieser Traum, der dann zerplatzt, also das ist bei mir im Jugendalter das mal passiert, dass ich mal rausgeflogen bin, weil ich zu klein war tatsächlich. Und was da dann so auf dich wartet emotional, das ist auch nicht so leicht. Also
2: du musst ja auch den Freiraum erstmal füllen, der da das Vakuum, ja, was dann entsteht, oder?
3: Voll.
2: An Zeit und Gedanken, wenn du plötzlich nicht mehr Fußball spielst.
3: Also ich kenne viele Kinder, die mit mir aufgewachsen sind im Fußball, die es alle nicht so hoch geschafft haben. Mhm. Und die haben auch alle auf diese Karte gesetzt und die trauern ihrer Jugend schon auch hinterher. Und das kann ich auch verstehen. Die hatten einfach nicht so viel Glück wie ich. Die hatten genau den gleichen Ehrgeiz, die hatten vielleicht sogar manchmal mehr Talent, aber die hatten einfach nicht so viel Glück. Und ja, also.
2: Was hast du verpasst?
3: Also eine ganze Pubertät. Also wo das so anfing mit 15 oder so, die hatte mit dem was und der mit der und da ist die Party. Das war ja, ja, unmöglich, da hinzukommen. Also ich habe tatsächlich so mit 15.
2: Du hast immer erfahren, wer mit wem was hatte, ja, genau, aber du warst halt nicht dabei.
3: Ich war ganz weit weg. Und da muss ich schon sagen, da habe ich auch so in der Schule mal so ein bisschen sozialen Anschluss verloren. Und heute sitze ich hier mit dir und kann sagen, ja, hat sich alles gelohnt. Aber
2: ja,
3: wenn
2: es am Ende gut geht, ist ja immer, genau, rückblickend auch alles, genau, easy, ja.
3: Aber ich habe da schon dran zu knabbern gehabt. Also du verlierst ja auch so ein bisschen, du hast einfach nicht mehr die gleichen Themen. Also dich finden zwar alle irgendwie cool, weil du das sportlich so alles hinbekommst und so, aber dann, wenn das so mit ersten Partys losgeht in der Pubertät.
2: Du warst ja jedes Wochenende,
3: juckt,
2: du warst ja auch,
3: genau,
2: gar niemanden.
3: Nein, aber ich finde zwar alle irgendwie cool, weil du das sportlich

0: auch irgendwie unsicher.
1: Und heute?
0: Naja, heute bin ich...
1: Hast du wieder keinen Bock?
0: Nee.
1: Hast du eine ganz kurze Zeit jetzt gehe ich mal in die Disco.
0: Ich glaube, dass ich das so in meinen 20ern schon vernünftig hinbekommen habe, dass ich neben dem Sport auch so meine Jahre, wo man auch mal ausgeht und so, mitgenommen habe. Mhm. Weil Karrierejahre sind auch Lebejahre und zwar die schönsten, weil sie in deinen 20ern sind. Ne? Darf man auch nicht vergessen. Also ich glaube, ich habe einen ganz guten Spagat dazwischen gefunden. Und ich konnte halt auch Alkohol trinken und wusste, ich kann am nächsten Tag auch trainieren.
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0: 11 Uhr. Ich bin Isabel Schwerlich. Guten Tag. Nach dem Fund von zwei möglichen Weltkriegsbomben müssen in Hannover rund 17.000 Menschen ihre Wohnungen verlassen. Betroffen ist der Stadtteil Miesburg. Erst wenn dort alles geräumt ist, können die Sprengstoffexperten ran. Kanzler Merz ist heute überraschend in Kiew. Begleitet wird er von Wirtschaftsministerin Reicher und einer Wirtschaftsdelegation. Während des Besuchs griff Russland eine Brücke in der Stadt mit Drohnen an. Erst gestern hatte Moskau vor solchen Besuchen gewarnt. Einen schnellen Sprung bei der Pünktlichkeit wird's nicht geben. Das hat Bahnchefin Paller jetzt noch einmal deutlich gemacht. Sie geht in der Bild am Sonntag davon aus, dass es mindestens 10 Jahre dauern wird, bis das Schienennetz saniert ist und man Fortschritte sieht. Reinhard May hat einen neuen Rekord aufgestellt. Laut GfK Entertainment ist der 83-Jährige der älteste nationale Künstler, der jemals an der Spitze der deutschen Albumcharts stand. May hatte vor kurzem sein 30. Studioalbum veröffentlicht.
1: So, heute ging es erstmal mit Nebel los. Ja, jetzt allmählich sollte der weg sein im Niedersachsen-Wetter. Sonne und Wolken im Mix. Die bringen euch durch den Tag, gerade so Richtung Küste raus. Vielleicht auch mal ein bisschen grauer und ein bisschen nasser, aber sonst wird es trocken bleiben. Bei 13 Grad, dreimal gemessen. Einmal in Bevern am Rathaus, auch in Munster am Niedersachsenbrunnen und auch in Osnabrück am Hegertor. Auf bis zu 21 geht's rauf. Der FFN-3-Tage-Trend. Durchwachsen geht's weiter. Hier Sonne, da Wolken, dort auch mal Regen.
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1: Vorsicht, da ist offenbar immer noch der Liegenbleiber auf der A1 Osnabrück in Richtung Bremen. Der steht hier zwischen Osnabrück Nord und Bramsche. Und ihr habt es gerade bei Isabel im FFN Nachrichten-Update gehört, in Hannover-Miesburg Nord. Da sollen heute zwei mögliche Blindgänger aus dem Zweiten Weltkrieg unschädlich gemacht werden. Wenn ihr da im Evakuierungsbereich wohnt, euch da immer noch aufhaltet, schnell raus. Aufenthaltsmöglichkeiten findet ihr in der integrierten Gesamtschule Roderbruch. Und falls ihr eure Wohnung nicht selber verlassen könnt, ruft bitte ganz schnell noch die 19 und dreimal die 2 an.
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1: Im Kreis Hameln-Pyrmont auf der B442 zwischen Einbeckhausen und Nettelrede, da in der 70er-Zone, hat uns Markus verraten. Danke dem Markus, und wenn ihr noch einen Stau oder Blitzer entdeckt habt, gern durchrufen, kostenlos unter der 0800 529 und 4x5. Euch eine gute Fahrt.
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3: Hallöchen, ihr Waffelmäuse. Schön, dass ihr eingeschaltet habt. Das Wochenende ist ja schon voll drin, mitten im Gange. Bei uns gibt es frische Waffeln und davon kann man ja nie genug kriegen. Das findet übrigens auch mein heutiger Gast. Christoph Kramer ist bei uns, der Fußballweltmeister aus dem Jahr 2014. Und der nimmt uns jetzt mit in die Jungs-Umkleidekabine. Ich sag nur so viel, die Redaktion hatte Fragen und Christoph Kramer hat Antworten. Bis gleich.
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0: wunderschönen Sonntag wünsche ich euch. 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
0: Ich finde, ein Buch schreiben ist ja so ein bisschen wie sich nackig machen, oder?
2: Ja, voll. Ich hatte, die Frage kommt total häufig, beziehungsweise du hast sie noch nicht gestellt, aber dieses so, hat sie nicht Angst davor? Es sind ja zwei Romane und ich kann immer hinterher, konnte ich immer sagen, ist der Deckmantel des Romans, stimmt gar nicht. Ja, obwohl jeder weiß, stimmt.
0: Ja. Ja, aber trotzdem ist es halt so, dass man, auch wenn es nicht deine Biografie ist, die du beschreibst oder so, aber du denkst, ja, das ist ja in seinem Kopf drin, was er da beschreibt. Mhm. Ja, also das heißt, es ist schon, man zieht sich schon ganz schön aus, ne?
2: Ja.
0: Auch vor deinen Eltern sozusagen. Waren die mit die Ersten, die es gelesen haben?
2: Die waren die Ersten, die es gelesen haben. Jetzt auch das Zweite auch, haben sie 2 Wochen vorher bekommen. Ich muss sagen, mir fällt es nicht schwer, tatsächlich über Gefühle zu sprechen. Ich finde das vollkommen okay. Auch jetzt so vor Fremden finde ich das nicht schlimm, wenn irgendwer weiß, wie ich fühle. So in richtigen Momenten kann ich eigentlich mit jedem meiner Freunde oder auch Bekannten so über Gefühle reden.
0: Mhm.
2: Und die auch.
0: Aber über Gefühle reden und dann so, sozusagen Gefühle niederzuschreiben und seine eigene Sprache zu finden. Hast du ganz viele Bücher gelesen und dir immer mal wieder bei einem bestimmten Buch gedacht, so würde ich schreiben oder ich würde so einen Stil, ich mache lieber lange Sätze oder ich mache wie Ferdinand von Schirach nur kurze oder so. Hast du dir das überlegt?
2: Das habe ich mir tatsächlich überlegt, gemerkt, dass es gar nichts bringt. Also man kann niemanden kopieren. Also ich habe so ein paar Lieblingsschriftsteller, so Benedikt Wells und keine Ahnung was. Mhm. Es macht gar keinen Sinn. Ich werde niemals dahin kommen und das ist auch vollkommen okay für mich. Deswegen macht dieses Wort Vorbild auch nicht so richtig Sinn. Ich glaube sowieso für alles im Leben, also jemanden zu kopieren, es gelingt nie. Ist immer komisch, ist immer so ein bisschen
0: cringe. Aber es ist
2: gut,
0: auch so eine Leitplanke manchmal zu haben, weißt du, oder so. Das macht einem ja manchmal auch eher Angst, wenn man dann mal so liest, wie die anderen schreiben können, dann denkt man so, ach scheiße, ob ich das wohl auch hinkriege. Also am besten ist es, man macht sich frei davon.
2: Also ich habe dich gesehen beim Fernsehpreis und da habe ich auch gedacht, so boah, das ist krass, wie du zwischen Spaß und Ernsthaftigkeit switcht und das würde ich auch gerne so können, aber wenn dann der erste Witz nicht kommt und keiner lacht, dann denkt man, warum, bei Barbara Schöneberger hätten sie jetzt gelacht. Also es macht keinen Sinn, jemanden zu kopieren, es klappt nicht, man braucht seinen eigenen Stil.
0: Das eigene Gefühl auch für sich die ganze Zeit. Das ist wie zum Beispiel mit Teleprompter arbeiten. Ich habe immer das Gefühl, wenn du abliest, ja, entfernst du dich von deinem, also ich habe noch nie in meinem Leben irgendwas mit dem Teleprompter gemacht, ja. Und ich weiß immer, wenn du dann anfängst, das zu lesen, dann bist du nicht mehr du selber so und dann kannst du nicht mehr reagieren, dann ist dein Kopf total zu und dann funktioniert es irgendwie nicht mehr. Und dann, so ist es, glaube ich, wie wenn du die ganze Zeit versuchst, oh, ich muss mehr so machen, weil das macht mein großes Vorbild auch, dann ist man nicht bei sich.
2: Also ich habe das auch zum Beispiel bei so jetzt wie heute, wenn du mir vorher gesagt hättest, wir sprechen über das und das und ich frage dich das und das, dann legt man sich ja automatisch Sachen im Kopf zurecht. Und dann ist es nämlich immer so, dass man irgendwelche Messages verbreiten will. Das ist furchtbar. Ich möchte nie etwas wissen, weil ich glaube so, ich kann spontan vernünftig einfach auf alle Sachen antworten, weil wenn man sich irgendwas zurechtlegt, ist es so wie auswendig gelernt und das ist immer kacke.
0: Geht mir ganz genauso. Manchmal sagen Journalisten, ich würde ihnen schon mal die Fragen zukommen lassen. Nee. Und dann erstens, oh Gott, nein, weil dann habe ich ja auch an mich den Anspruch, morgen den Knaller zu landen, mit jeder Antwort total super vorbereitet zu sein. Und dann bin ich aber auch schon so ermüdet darüber, wenn ich schon vorher weiß, was passiert, und dann ist ja auch die ganze Stimmung irgendwie weg. Nee, das darf man nicht machen. Okay, also Gefühle. Du hast kein Vorbild gehabt. Hast du früher in der Umkleide dann deine Tagebücher versteckt und so ein bisschen deine Lesebegeisterung so ein bisschen verstecken müssen, weil es uncool war?
2: Ich habe in der Kabine nie gelesen, weil es uncool ist und ich auch eher über Autos reden wollte mit den Jungs als zu lesen. Ich muss auch sagen, ich habe mein ganzes Leben lang PlayStation gespielt. Ich lese, keine Ahnung, seit 5 Jahren oder so. Also,
0: ja, aber es hat ja gereicht offensichtlich, um auf die Spiegel-Bestsellerliste zu kommen.
2: Ja.
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2: Aber vorher spielen wir ein Spiel.
3: Liebe Spiele.
2: Jetzt warte mal. Du weißt ja, die Redaktionen, die drehen auch durch hier manchmal. Lieber Christoph, liebe Barbara. Christoph war schon an Orten, von denen Barbara bisher nur träumen konnte. Zum Beispiel in der Kabine der Nationalelf. Und weil Barbara so nah wahrscheinlich nie wieder an eine Fußballumkleide kommt, nutzen wir diese Chance natürlich aus. Deshalb spielt ihr heute Kramers Kabinenknigge. Wir haben Fragen vorbereitet. Christoph nimmt Barbara mit in die Kabine. Es wird intim, aber sportlich. Das freut mich. Meistens wird es nämlich nur intim bei uns. Wir sind sehr gespannt, die leicht verschwitzte Redaktion. Duscht ihr wirklich alle zusammen?
3: Ja, trotzdem hat es sich geändert.
2: Ja.
3: Um aus dem Nähkästchen zu plaudern. Früher haben wir alle nackt geduscht.
2: Mhm.
3: Und jetzt würde ich sagen, duschen 80% mit Boxershorts.
2: Okay.
3: Mhm.
2: Man duscht sich mit Boxen, ja, wie im Dschungelcamp.
3: Ja,
2: also, da duschen die sich doch auch immer mit Unterwäsche.
3: Das ist zum Beispiel wirklich eine Generationssache.
2: Ja.
3: Also man kann es jetzt nicht pauschalisieren, aber das kann man schon so ungefähr von der Wahrscheinlichkeit her sagen. Also am Ende meiner Karriere, da standen wir, keine Ahnung, wenn 12 Mann gleichzeitig geduscht haben, waren noch 2 nackt und die waren meistens über 30.
2: Und das waren die, die noch Haare hatten. Wird unter der Dusche gepinkelt? Oh Gott, was ist immer, was, tut mir leid.
3: Das ja, ja,
2: natürlich wird
3: ja,
2: unter der Dusche gepinkelt.
3: Wer
2: aber jetzt
3: Dusche
2: pinkelst du
3: nicht,
2: dir
3: Mann.
2: Halt in die Boxershorts, muss man jetzt ja, auch mal sagen. Ja, das ist natürlich
3: das
2: anders als früher, gell? Ja. Dürfen beim Umziehen auch Frauen anwesend sein und wenn ja, welche? Ab wann geht ein Umziehen los? Also wenn man schon...
3: Ja, die Kabine ist so ein heiliger Ort, da, den meidet eigentlich jeder, egal jetzt ob Mann oder Frau, es arbeiten ja auch nicht so viele Frauen im Profitrakt von der Bundesligamannschaft. Durften schon, aber haben sie gemieden, weil vielleicht komische Situationen.
2: Ja.
3: Außer die Doris.
2: Wer ist nochmal die Doris?
3: Die Doris, die hat morgens immer die Eier gemacht.
2: Die hat die Eier gemacht,
3: ja,
2: und hat euch die dann in die Kabine gebracht?
3: Nee, die ist aber immer, die ist aber immer reingekommen. Die war, das war so eine, die war, also so eine liebenswerte Frau. Und bei der hatte, also da wusste man, die kam dann auch immer mit so einem Ding rein, so, ist noch nichts, was ich nicht gesehen habe oder so. Es ist, die war fantastisch, ja, weil die das auch direkt,
2: toll.
3: Also man,
2: ja,
3: man geht ja manchmal in so intime Momente und dann guckt man so verschämt weg oder keine Ahnung was. Und
2: nee,
3: die hat die Situation immer mit so einem kecken Spruch, die hat das perfekt gelöst, muss man
2: ja
3: sagen. Ja.
2: Ungefähr wie alt?
3: Oh, ich will dir nicht zu nahe treten, aber so circa 60, sieht aber deutlich jünger aus.
2: Okay, was ist in den Kulturbeuteln drin? Nee, warte mal, also du hast doch da deinen Spind, oder? Jeder hat seinen Spind und dann hat man da so ein Beutelchen, wo alles drin ist, oder wie muss man sich das vorstellen? Oder ist da, oder habt ihr so, ihr werdet doch so bemustert von allen Konzernen, yeah, und da steht alles, dann kann man alles haben und
3: ja,
2: ihr macht doch
3: so
2: auch immer Werbung für diese ganze Creme und Ding und so, oder?
3: Ich nicht, aber ja.
2: Warum denn nicht? Du eignest dich doch total
3: ich hab's mich auch immer gefragt, ich hätte das total gern gemacht, aber
2: haben
3: ich
2: die dich nicht
3: ausgewählt.
2: Angefragt?
3: Nee,
2: sonst noch nicht mal
3: gemacht.
2: Aspirin oder so?
3: Nee. Damit habe ich eigentlich festgerechnet, das wäre eigentlich so der...
2: Das so ein Pharma-Job.
3: Ja, genau, so die erste Ebene, aber 2014 ganz lustig gewesen, aber auch das nicht, nee.
2: Aber du bist doch perfekt dafür.
3: Ja,
2: dein
3: ich
2: Gesicht
3: nicht.
2: Ist doch... Ja, naja, also ja, ich würde dich sofort besetzen.
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0: Das Niedersachsenwetter, es hat hier und da erstmal noch so ein bisschen mit, stellenweise immer noch mit Nebel zu tun. Der ist ganz zäh, aber im meisten Teilen des Landes kann man sagen, gibt es so einen Mix aus Sonne und Wolken inzwischen. Genießt das blaue Wetter nur im Nordwesten, doch mal ein bisschen mehr Regen dabei. Bei 14 Grad in Nörden-Hardenberg am Schloss, 15 in Emsbüren an der alten Amtsvogtei und 16 in Uelzen am 100-Wasserbahnhof. 21 sind in der Spitze drin. Der FFN 3-Tage-Trend. Sonne, Wolken und auch Regen, alles quasi mit dabei in der neuen Woche.
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0: Vorsicht, da gab es einen Unfall auf der A39 Wolfsburg Richtung Braunschweig, hier zwischen Kremling und Sickte und in Hannover-Miesburg-Nord. Da sollen heute zwei Blindgänger aus dem Zweiten Weltkrieg entschärft werden. Wenn ihr da im Evakuierungsbereich wohnt, euch da immer noch aufhaltet, schnell raus. Aufenthaltsmöglichkeiten findet ihr hier in der Gesamtschule Roderbruch.
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0: Im Kreis Hameln-Pyrmont auf der B442 zwischen Einbeckhausen und Nettelrede in der 70er-Zone. Danke dir, Markus. Wenn ihr noch einen Stau oder Blitzer gesehen habt, ruft gern durch. Kostenlos unter 0800 529 und 4x5. Euch eine gute Fahrt.
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3: Viele Grüße an diesem 1. Oktober-Wochenende wünsche ich euch. Ich habe heute Christoph Kramer hier bei mir im Studio. Ihr kennt ihn alle. Er ist der Mann, der beim Finale 2014 in Brasilien auf dem Fußballfeld eine Gehirnerschütterung gekriegt hat und der Weltmeister wurde, ohne es zu realisieren, weil er sich an diesen Zeitpunkt nicht mehr erinnern kann. Inzwischen hat er die Fußballschuhe an den Nagel gehängt und ist Bestseller-Autor geworden. Und jetzt erzählt er uns, was man alles erstmal braucht, ja, weil man muss erst auch mal ein paar Sachen anschaffen, bevor man sich so richtig als Schriftsteller und Autor fühlen darf. Also bleibt dran.
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0: Schön, dass ihr dabei seid. Hier ist die Barbaradio-Show bei FFN mit mir, Barbara Schöneberger.
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0: Gibt's Snacks in der Kabine? Darf da gegessen werden?
2: Ja.
0: Ja, oder?
2: Mhm. Immer Shakes.
0: So, das hat sich doch geändert, oder? Du hast doch zu Beginn deiner Karriere keine Shakes getrunken.
2: Nein, da hat man immer Aminosäuren getrunken. Das ist ja auch wieder, also an meiner Fußballzeit sehe ich auch, wie viel Quatsch.
0: Ernährungstrends
2: so, ja,
0: an dir ist, vorbeigezogen.
2: Ja, wirklich. Also
0: und
2: wir
0: immer, meine Muskulatur ist immer gleich stabil.
2: Ja, aber es ist wirklich so. Also ich weiß, als ich angefangen habe, da haben wir, das war so ekelhaft, da haben wir Aminosäuren getrunken. Wir hatten den ganzen Keller voll Aminosäuren.
0: Ist das so wie Elektrolyte? Nee.
2: Ja, sowas, ich weiß
0: so Pulver,
2: es nicht mal.
0: So Pulver, was man ins Wasser schüttet.
2: Ja, genau, da stand einfach mal so ein Becher und den musste ich vor und nach dem Training trinken. Mhm. Und wirklich über 2 Jahre gemacht, dann irgendwie nach 2 Jahren, boah, Aminosäuren irgendwie.
0: Doch nicht.
2: Wissen wir auch
0: trinken
2: nicht,
0: jetzt Shakes, wir trinken jetzt Proteine.
2: Mehr, genau, nie wieder was von Aminosäuren gehört. Nee. Dann gab es irgendwann mal ganz anderes und jetzt ist gerade halt Shakes.
0: Der Shake, okay. Siehst du auch kritisch, oder? Wenn man jetzt im Supermarkt an der Kasse steht und jetzt dir alles sozusagen als Protein verkauft wird, ja, was aber Salted Caramel heißt, Kakao Super Donut irgendwas und Dough und so und du denkst dir so, also wenn was schon mal Salted Caramel heißt und Sweet Cappuccino irgendwas und angeblich mit Protein versehen ist, kann es aber jetzt mal so gesund für den Körper eigentlich nicht sein.
2: Ja, natürlich, aber wir wissen, also wenn ich jetzt irgendein Produkt rausbringen würde, dann würde ich auch fragen, wie kriege ich ein Bio-Siegel, wie kriege ich ein Vegan-Siegel und wie kriege ich, dass da viel Protein draufsteht, weil das die Leute ja gerade kaufen, weil wir auch wieder durch die sozialen Medien, wir sind ja, also wir, das ist ja so ein Quatsch, alles, was, das ist ja Wahnsinn. Aber die Leute machen damit richtig Geld. Die machen damit richtig Kohle.
0: Gibt es Assistenten, die den Spielern alles bringen? Ja, ihr habt so ein Zeugwart, oder?
2: Ja, also Sachen musst du nicht waschen. Also da, Fußballprofi ist wirklich, wirklich rundum sorglos Paket.
0: Ja.
2: Ist auch, wenn du da oben angekommen bist, finde ich es auch gar nicht schlimm. Ich finde es in der Jugend darf es nicht zu krass werden. Da wird es mittlerweile meines Erachtens ein bisschen zu krass.
0: Ja.
2: Als Erwachsener, wenn du dann auch, da muss auch jeder seinen Job irgendwie rechtfertigen und da ist so viel Geld, so viel alles, dann willst du den Menschen das auch so angenehm wie möglich machen. Das verstehe ich schon irgendwo.
0: Ja,
2: verstehe
0: ich auch. Quatsch. Und wie fandst du es so, eine letzte Frage zum Thema Fußball, so total nach deinem Körper zu leben? Also kennst du deinen Körper so gut, dass du genau weißt, ich brauche jetzt warmes Wasser, ich brauche jetzt eiskaltes Wasser, ich brauche jetzt das, ich spüre das im Muskel, das
2: Nein.
0: hier so ist, so irgendwie?
2: Gar nicht. Aber ich beschäftige mich auch nicht damit so richtig krass. Habe ich auch nie, weil es gibt ja so voll viele krasse Statistiken und wie man seinen Körper so und so musst du schlafen und das und das. Und da gibt es ja wirklich 1 Milliarde Sachen. Und ich glaube, dass man sich da vor allen Dingen verrückt macht.
0: Mhm.
2: Genauso wie diese Longevity-Sache.
0: Ja.
2: Ich sage, die das so krass durchziehen, den fällt am ehesten Dachziegel auf den Kopf. Du wirst so verrückt, wenn du deinen Körper so optimieren willst und du kannst... Ich finde, dass du dann mehr falsch machen kannst, wenn du nicht alles richtig machst.
0: Ja, Dogma ist immer scheiße.
2: Ja.
0: Also ich könnte jetzt schon, wenn mir jetzt heute ein Dachziegel auf den Kopf fällt, hätte ich, ehrlich gesagt, könnte man schon so sagen, oh, du hast aber gut alles mitgenommen, ehrlich gesagt. So. Ja.
2: Also es gehört zu einem Spitzensportler dazu, gerade in der heutigen Zeit noch mal mehr als zu der Zeit, wo ich
0: gelebt habe,
2: dass du perfekt auf deinen Körper achtest,
0: ja,
2: aber du darfst den Bogen nicht überspannen.
0: Mm-mm.
2: Also ich habe die Erfahrung gemacht, natürlich trinke ich nicht jeden Tag eine Cola, aber ich am Vorabend und vor dem Spiel mal eine Cola trinke.
0: Hat sich nicht auf dein Spiel ausgewirkt.
2: Egal, ja. Weil ich bleibe dabei, über 90% findet im Gehirn, also in deinem Kopf statt.
0: Ja.
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0: Schönen Sonntag, hier ist die Barbaradio-Show bei FFN.
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0: Jetzt hast du dich aufgemacht, ein Buch zu schreiben über eine Freundschaft, ist das richtig?
2: Also ich mag keine Bücher, die jemandem etwas lehren. Also ich will niemandem mit diesem Buch etwas, eine Lehre
0: erteilen.
2: Lehren, genau. Ja. Aber ich wollte, weil ich durch mein erstes Buch rückblickend nochmal richtig schön erfahren habe, was ich für eine schöne Jugend hatte, wollte ich unbedingt mal ein Leben darstellen, was nicht so leicht war. Weil ich weiß, dass es ist sehr leicht, Christoph Kramer zu sein. Und ich wollte unbedingt mal einen Roman darüber schreiben, dass es auch verdammt viele schlimme Schicksale gibt. Und es geht so ein bisschen darum, um einen Mann, der mein erstes Buch gekauft hat, das stimmt wirklich, und den habe ich angesprochen. Und der hat mir dann so seine Geschichte erzählt.
0: Und nein, und dadurch, das hast du zum Anlass genommen, den in dem zweiten Buch zu verarbeiten sozusagen.
2: Genau.
0: Toll. Und ist das der, der dann erfährt, dass er eigentlich adoptiert ist?
2: Ja.
0: Okay, das ist sehr toll. Und hast du Kontakt zu dem natürlich? Ja. Und hast du mit ihm darüber gesprochen? Also das heißt, er hat dich begleitet, während du das Buch geschrieben
2: Nein,
0: hast?
2: Nein, das nicht. Wir hatten ein Gespräch, was deutlich kürzer war als im Buch dargestellt. Also dieses Buch jetzt hat so viele fiktive Passagen.
0: Ja.
2: Aber es hat mir, diese Begegnung hat mir den Anreiz gegeben und auch die Fantasie in meinem Kopf. Also es hat, ich habe ihn gesehen, ich habe ihn kurz angesprochen, wir haben auch geredet. Und dann hat viel in meinem Kopf das zu einem Buch verarbeitet.
0: Ich wollte noch eine Sache mit dir besprechen, bevor wir aufhören. Ich musste so lachen, als ich gelesen habe, dass du dir, bevor du anfingst zu schreiben, also bevor du gesagt hast, ich werde jetzt Autor, hast du dir erstmal einen Schreibtisch gekauft. Das finde ich so lustig. Das ist wie so Männer, die sich erstmal die Fahrradausrüstung kaufen, bevor sie jemand auf dem Fahrrad... Vielleicht passiert es auch nie, dass sie aufs Fahrrad steigen, weißt du? Was hast du dir für einen Schreibtisch gekauft und wo steht er?
2: Mein Cousin ist Schreiner. Und ich wollte so einen urigen, so einen, der so aussieht, als wäre der schon ewig da.
0: Ja, so mit so gedrechselten Beinen.
2: Genau. Und auch so mit so ein paar Verzierungen und mit so schweren Schubladen links und rechts und mit so einer Linoleum.
0: Ja, wie so ein Ledereinsatz.
2: Genau, wie
0: ne?
2: so ein Ledereinsatz, so, genau. Und dann einfach nur eine Kerze auf der einen Seite und so. Also,
0: er darf jetzt auch nicht vorgestellt sein.
2: Nee, genau.
0: Kein Drucker drauf.
2: Nein.
0: Blöde Frage.
2: Genau. Und den habe ich mir von ihm anfertigen lassen. Und dann habe ich mir auch so, ich habe mich auch dann so ein bisschen, damit ich mich auch so fühle, ich muss dann schon kleiner machen, ja Leute, ich habe mir ein Cardigan geholt und so und dann, ich habe es richtig gefühlt.
0: Aber da war noch kein Buchstabe irgendwie zu Papier gebracht und schon mal Ausgaben von 10.000 Euro.
2: Aber ich habe mich gut gefühlt dabei.
0: Aber inzwischen hast du alles reingearbeitet und bist so wahnsinnig erfolgreich damit. Und ich freue mich so, dass du zu mir gekommen bist, um mit mir darüber zu reden.
2: Ja, vielen lieben Dank.
0: Also ich glaube, das könnte alles ziemlich gut werden. Und das Tolle ist ja, in deinem Leben, das habe ich mir vorhin so überlegt, du kannst dich ja aus allen Sachen bedienen und du musst dich für nichts entscheiden.
2: Ja, es ist ein wahnsinnig großes Glück. Also genau der Satz. Und ich genieße das auch voll, dass ich alles so lange, wie es mir Spaß macht, mache ich einfach alles.
0: Okay. Also, ich freue mich, dass du bei uns warst. Christoph Kramer, Wolkenberührpunkt. Super Buch. Und gibt es jetzt überall. Wenn jetzt mal in so Buchläden oder so das nicht gut liegt, würde ich auch, weil der Christoph kann nicht überall sein und der geht dann immer rum und legt es nach vorne und schiebt es dann dahin, wo er es gerne hätte. Wenn ihr da draußen jetzt irgendwo im Buchgeschäft seid und der Christoph kann nicht überall sein, dann bitte einfach das Buch so platzieren, dass es möglichst weit vorne, oder? Vorne
2: einfach,
0: oben.
2: Einfach gut hinlegen.
0: Gut hinlegen. Ja. Christoph Kramer war heute bei uns im Interview. Vielen Dank.
2: Vielen Dank.
0: Tschüss. Endlich war er mal hier. Ich hoffe, euch hat es auch gefallen. Und aufs nächste Wochenende, da freue ich mich jetzt schon, weil dann kommt ein anderer toller Mann zu mir, der ebenfalls weltmeisterlich unterwegs ist. Er ist nämlich Doktor, Psychologe und Podcaster und hat bei Günther Jauch die Million gewonnen. Er steht auf riesigen Bühnen und redet über Psychologie. Wir freuen uns auf Dr. Leon Winscheid und ihr seid dann hoffentlich auch mit dabei. Ich freue mich auf euch.

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1: 12 Uhr. Ich bin Isabel Spärlich. Guten Tag. Nach dem Fund von zwei möglichen Weltkriegsbomben in Hannover läuft die Evakuierung. Rund 17.000 Menschen müssen ihre Wohnungen und Häuser im Stadtteil Miesburg verlassen. Erst wenn der Bereich vollständig geräumt ist, können die Sprengstoffexperten ihre Arbeit aufnehmen. Kanzler Merz ist heute überraschend in Kiew. Mit Wirtschaftsministerin Reicher und Unternehmen spricht er über Hilfe bei Rüstung und Energie. Während des Besuchs griff Russland eine Brücke in Kiew mit Drohnen an. Erst gestern hatte Moskau vor solchen Reisen gewarnt. In diesem Jahr haben deutlich weniger Menschen Asyl in Europa beantragt. In den vergangenen 9 Monaten wurden in der EU plus Schweiz und Norwegen gut 450.000 Anträge registriert, fast ein Viertel weniger als im gleichen Zeitraum im Vorjahr. Das schreibt die Welt am Sonntag. Die Deutsche Bahn will das Familienticket dauerhaft anbieten. Bahnchefin Palla kündigte in der Bild am Sonntag an, das Pauschalangebot, das es im Sommer zeitweise gab, fest ins Angebot aufzunehmen.
2: Sonne und Wolken, so geht's durch euren Sonntag hier im Niedersachsen-Wetter. Es will auch größtenteils trocken bleiben. Es gibt eine Ausnahme, das ist wie so oft dann die See. Ja, da kann es doch mal ein bisschen Regen geben. Bei 16 Grad aktuell in Hannover im Lindener Turm, 16 sind es auch in Verden am Dom und 17 in Erlessin an der Michaeliskirche und 21 in der Spitze. Die sollen dann irgendwann mal rauskommen. Der FFN-3-Tage-Trend, ja, es bleibt herbstlich. Sonne, Wolken, Regen und auch Wind sind erstmal bis Mittwoch dabei.
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2: Vorsicht, ein Unfall auf der A7 Hamburg Richtung Hannover, jetzt zwischen Großburg-Wedel und Altwarnbüchen. Die A31 Meppen Richtung Gronau zwischen Wiedmarschen und Demsbüren 5 Kilometer stockend. Hier wird gebaut, da braucht ihr aktuell 20 Minuten länger. Die A39 Wolfsburg Richtung Braunschweig ist zwischen Kremlingen und Sigte gesperrt. Da laufen Bergungsarbeiten. Wenn ihr euch da auskennt, umfahrt das Gebiet bitte weiträumig. Und in Hannover-Miesburg Nord sollen heute zwei Blindgänger aus dem Zweiten Weltkrieg entschärft werden. Oliver Reiche von der Feuerwehr Hannover, wie sieht's denn aktuell aus? Wie läuft's?
3: Läuft bis jetzt planmäßig. Das bedeutet, im betroffenen Bereich müssen ca. 17.500 Personen das Gebiet verlassen. Aktuell befinden wir uns im Zeitplan. Das heißt, wir haben uns als Ziel gesetzt, ab 9 Uhr Räumungsbeginn und im Laufe des Tages dann Entschärfung der möglichen Kampfmittel.
2: Danke, Oliver Reiche von der Feuerwehr Hannover. Und falls ihr euch danach aufhaltet, dann bitte schnell raus. Aufenthaltsmöglichkeiten findet ihr in der integrierten Gesamtschule Roderbruch.
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2: Im Kreis Hameln in Pyrmont auf der B442 zwischen Einbeckhausen und Nettelrede in der 70er-Zone stehen sie. Danke der Markus und wenn ihr noch einen Stau oder Blitzer gesehen habt, gern durchrufen, kostenlos unter 0800 529 und 4x5. Euch eine gute Fahrt.
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2: Schönes Wetter im schönsten Bundesland der Welt und das könnt ihr ordentlich genießen. Zum Beispiel in Goslar, da ist heute Kaisermarkt. In Bad Sachsa im Harz gibt es einen riesen Straßenflohmarkt. In Sittensen im Kreis Rothenburg ist Erntedankfest, so auch in Suderburg im Kreis Uelzen. Beim Apfelfest in Lüneburg beim Hof an den Teichen wird auch der Herbst gefeiert. In Gifhorn, da könnt ihr heute Nachmittag shoppen gehen, ist verkaufsoffen, samt Streetfood Festival. Und auf dem Kirchplatz Rinteln, da steigen die Weintage. In Hameln ist Herbst im Kreis Osnabrück, heute Ferkelmarkt in Hagen. Mel Riemsloh feiert Apfelfest und Aurich in Ostfriesland feiert den Heidemarkt. Egal, was ihr heute macht, viel

0: bei FFN am Sonntag. Euch einen richtig tollen. Ja, und der eine oder andere von euch, der geht heute bei dem tollen Wetter bestimmt auch mal eine Runde laufen. Ne? Ganz viele von uns in Niedersachsen, wir lieben das ja.
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3: Das Niedersachsenwetter ist im goldenen Oktober angekommen. Viel Sonne begleitet euch heute, ein paar harmlose Wolken ziehen mal durch. Nur an der Küste ist auch ab und zu mal Regen dabei. Bei 15 Grad in Celle am Kunstmuseum und auch in Goslar am Bismarck-Denkmal. Der FFN-3-Tage-Trend, Sonne, Wolken und auch Regen. Das sind mal die Zutaten bis Mittwoch und auch Herbstwind mischt teils ordentlich mit.
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3: A1 Osnabrück-Hamburg. Vor Bremen-Asten in beiden Richtungen je 5 Kilometer stockend und 20 Minuten plus. A2 Magdeburg Richtung Braunschweig. Zwischen Allerengersleben und Helmstedt-Zentrum 5 Kilometer stockend. Hier wegen der Baustelle, da braucht ihr 30 Minuten länger. A7 Hamburg Richtung Hannover. Zwischen Großburg-Wedel und Altwarnbüchen 5 Kilometer stockend. Da laufen Bergungsarbeiten. Plant 20 Minuten mehr ein. A31 Meppen Richtung Gronau. Zwischen Wiedmarschen und Demsbüren steht ihr 7 Kilometer im Stau. Auch hier wird gebaut, 40 Minuten plus. Und in Hannover-Miesburg-Nord, da sollen heute zwei vermeintliche Blindgänger aus dem Zweiten Weltkrieg unschädlich gemacht werden. Derzeit wird der Evakuierungsbereich geräumt. Der Hubschrauber ist bereits gestartet und überfliegt mal alles. Aufenthaltsmöglichkeiten findet ihr in der integrierten Gesamtschule Roderbruch.
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3: Im Kreis Hameln-Pyrmont auf der B442, hier zwischen Einbeckhausen und Netterrede in der 70er-Zone, da hat ihn Markus entdeckt. Danke dir, Markus, fürs Bescheid sagen und wenn ihr noch einen Stau oder einen Blitzer gesehen habt, ruft gern durch, das Ganze wie immer kostenlos unter der 0800 529 und 4x5. Eine gute Fahrt euch durch Niedersachsen und einen richtig tollen Sonnensonntag. Hier ist FFN. Wir sind gerne euer Begleiter. Ich bin Björn Riefinkel. Ich freue mich, dass ihr dabei seid. Hallo!

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0: ist doch immer schön, wenn man so einen Handwerker in der Familie hat, oder? Also für die meisten zumindest. Hier ist FFN am Sonntag. Ja, und der Job des Partners, der kann schon manchmal zu etwas kürzeren Wochenenden führen, um es mal positiv zu formulieren, wenn er bei der Familie aushelfen muss. Julia und Axel, die sprechen in der aktuellen Podcast-Folge mit Morningshow-Redakteurin Pauline darüber, wie viel der Job ihrer Partner den Alltag so beeinflusst.
1: Feuer, ich hätte gerne so einen Janik zu Hause, glaube ich. Also, ich kann euch sagen, wenn beide halt nicht so sonderlich handwerklich begabt sind, ist das wirklich anstrengend, weil bei uns muss immer mein Schwager kommen. Ja. Und der kommt dann extra angereist mit seinem Werkzeugkoffer, um dann da ein Bild anzubringen.
0: Was für eine Woche. 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Und jetzt für euch am Start die aktuelle von Clock Clock. Für mehr Musik und mehr Abwechslung, hier ist Skeletons. Ein Wahnsinns-Song, der ist neu bei FFN.

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1: 13 Uhr. Ich bin Isabel Sperlich. Guten Tag. Nach dem Fund von zwei möglichen Weltkriegsbomben müssen in Hannover rund 17.000 Menschen ihre Wohnungen verlassen. Betroffen ist der Stadtteil Miesburg. Erst wenn dort alles geräumt ist, können die Sprengstoffexperten ran. Kanzler Merz ist unangekündigt nach Kiew gereist. Er sichert der Ukraine weiter Deutschlands volle Unterstützung zu. Während des Kanzlerbesuchs gingen in Kiew die Sirenen los. Eine Brücke in der Stadt wurde von einer russischen Drohne getroffen. In Berlin kommen Linke, Grüne und SPD bei der Regierungsbildung offenbar voran.

0: Die drei Parteien haben sich nach eigenen Angaben bei einem zweiten Vorgespräch auf einen gemeinsamen Weg verständigt. Kommende Woche soll eine Entscheidung fallen. In der Formel 1 feiert Max Verstappen beim Großen Preis von Bahrain seinen ersten Saisonsieg. Der Red Bull-Pilot setzte sich vor Kimi Antonelli im Mercedes und Lewis Hamilton im Ferrari durch.
1: Ein herrlicher Ausflugsnachmittag ist das hier im Niedersachsenwetter. Die Sonne scheint euch an, selten zieht mal eine Wolke durch. Es gibt die Ausnahme, oben an der Küste, da kann es auch mal ein paar Tropfen geben. Bei 17 Grad in Landolfshausen im Strautfeld, 17 auch in Pilsum am Leuchtturm und 16 in Hildesheim am Wildgatter. Der FFN-3-Tage-Trend. Es bleibt schön, beziehungsweise schön herbstlich. Neben Sonne und Wolken kann auch mal was runterkommen und windig ist es stellenweise auch.
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1: A1 Osnabrück-Hamburg. Vor Bremen-Asten in beiden Richtungen jeweils 5 Kilometer stockend. Plant da 20 Minuten mehr ein. Dann Vorsicht, da ist einer liegen geblieben. Auf der A1 Bremen Richtung Hamburg im Horster Dreieck, wenn ihr zur A7 Richtung Hannover weiter wollt. Rüber auf die A2 Magdeburg Richtung Braunschweig. Zwischen Allerengersleben und Helmstedt Zentrum 5 Kilometer stockend. Bauarbeiten hier 30 Minuten plus. A7 Hamburg Richtung Hannover, zwischen Großburg-Wedel und Altwarnbüchen 5 Kilometer stockend. Da laufen Bergungsarbeiten, aktuell braucht ihr noch 15 Minuten länger und Juste kam rein, die Unfallstelle ist geräumt. A31 Meppen Richtung Gronau, zwischen Wiedmarschen und Emsbüren steht ihr 7 Kilometer im Stau, hier die Baustelle 40 Minuten plus. Und ihr habt es gerade bei Isabel in FFN Nachrichtenupdate gehört, in Hannover-Miesburg Nord sollen heute zwei vermeintliche Blindgänger aus dem Zweiten Weltkrieg entschärft werden. Derzeit wird noch der Evakuierungsbereich geräumt oder durchsucht, ob da noch Leute drin sind. Aufenthaltsmöglichkeiten findet ihr nach wie vor in der integrierten Gesamtschule Roderbruch.
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1: Haben wir einen, und zwar im Kreis Hameln in Pyrmont auf der B442 zwischen Einbeckhausen und Nettelrede in der 70er-Zone. Markus, danke dir fürs Bescheid sagen, und wenn ihr noch was habt, einen Stau oder Blitzer, gern durchrufen, kostenlos unter 0800 529 und 4x5. Euch eine gute Fahrt durch Niedersachsen.
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1: So, und jetzt heißt es Radio laut drehen zu Sigma, zu Callum Scott und Whitney Houston, zu Deep Blue Something und Miley Cyrus. Da macht das Wochenende doch gleich mehr Spaß, oder?

0: Hier ist FFN. Habt einen schönen Sonntagnachmittag gleich mit der neuen von Cat's Eye. Animal ist ein Wahnsinns-Song geworden für mehr Musik und mehr Abwechslung. Der wartet schon auf euch. Aber jetzt hören wir nochmal in den spannendsten Moment der Woche rein.
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0: Schon wieder geschafft. Das ist der Wahnsinn. Ihr habt ihn erraten, unseren geheimen Promi. 1.900 Euro waren im Jackpot und wir wollten wissen, wer singt denn da?

0: Carmen aus Dötlingen im Kreis Oldenburg. Die ist uns auf die Schliche gekommen. Sie hat uns alle Hinweise genommen, die falschen Vermutungen auf ffn.de verglichen und hat einen guten Morgen Niedersachsen ihren Tipp rausgehauen.
1: Ich glaube, es ist Max Giesel, ja. Ja, der hat diese Woche Geburtstag am 3. Und genau, er kommt aus Deutschland und ich mag ihn halt super gerne. Und ich habe das Gefühl, auch diese hohen Töne treffen ihn.
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3: Du bist Kukulu.
4: Richtig geraten, ich war die Stimme hinter Du bist gut genug. 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
5: Carmen, das sind 1.900 Euro für dich.
1: Oh mein Gott. Oh Gott, danke. Ich
0: hab
1: nicht mitgerechnet.
0: Hi, also ganz ehrlich, ich habe es jetzt schon ein paar Mal gehört, aber mir geht richtig die Pumpe dabei. Als alleinerziehende Mami hast du dir das Polster sichtig und redlich verdient. Herzlichen Glückwunsch. Und weil es euch so gut gefällt, machen wir weiter. 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
2: Moin, ihr seid einfach so clever. 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Ja, auch Sänger Max Giesinger hat nicht lange durchgehalten. Carmen aus dem Landkreis Oldenburg freut sich jetzt über 1.900 Euro.
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4: Schauen wir gemeinsam aufs Niedersachsenwetter und das bringt euch mit Sonne und Wolken durch den Tag. Also eigentlich richtig schön goldener Oktober, gerade Richtung Küste raus. Kann es aber mal grauer werden mit Regen dabei. 17 Grad sind es in Braunschweig am Wasserwerk, 16 in Bad Pyrmont am Flugplatz und 16 auch in Vechta an der Zitadelle. Schauen wir gemeinsam auf den FFN-3-Tage-Trend. Etwas durchwachsener geht's weiter. Hier Sonne, da Wolken, dort auch mal Regen und der Wind, der mischt auch noch eine Partie mit.
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4: Vorsicht, da liegt ein Helm auf der A1 Hamburg Richtung Osnabrück, hier zwischen Bremen-Brinkum und dem Dreieck Stur. Weiter Richtung Osnabrück, zwischen Groß-Ippenau und Wildeshausen Nord, 5 Kilometer stockend, da ist einer liegen geblieben, plant 20 Minuten mehr ein. A1 Osnabrück-Hamburg, vor Bremen-Arsten in beiden Richtungen jeweils 5 Kilometer stockend, 20 Minuten braucht ihr da länger. A2 Magdeburg Richtung Braunschweig, zwischen Allerengersleben und Helmstedt Zentrum, die Baustelle, deshalb 5 Kilometer stockend, 30 Minuten plus. A7 Hannover Richtung Hamburg, zwischen Thieshope und dem Horster Dreieck, 5 Kilometer Stau. Hier braucht ihr 40 Minuten länger. Dann die A27 Walsrode Richtung Bremen. Hier zwischen dem Dreieck Walsrode und Walsrode Süd steht ihr 6 Kilometer. Da wird gebaut. 25 Minuten länger für euch. A31 Meppen Richtung Gronau. Zwischen Wiedmarschen und Demsbüren 7 Kilometer Stau. Auch hier eine Baustelle. 40 Minuten plus. Vorsicht, sogenannte Wildparker, wie die Polizei schreibt, auf der B214 Celle Braunschweig. Die stehen in Höhe Wartenbüttel da wegen einer Veranstaltung. Passt da auf in beiden Richtungen. Und in Hannover-Miesburg-Nord sollen ja heute zwei vermeintliche Blindgänger aus dem Zweiten Weltkrieg unschädlich gemacht werden. Derzeit wird der Evakuierungsbereich da noch geräumt. Aufenthaltsmöglichkeiten gibt es für euch in der integrierten Gesamtschule Roderbruch.
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4: Moin Sebastian, du hast einen im Kreis Osnabrück, in einem Kreis Kloppenburg entdeckt. Kreis Kloppenburg.
6: Auf der B213 zwischen der Abfahrt Frieseute und der Abfahrt Mollbergen.
4: Danke dir dafür, dass du Bescheid gesagt hast. Außerdem steht noch einer im Kreis Friesland, auf der B437 in Varel bei den Schrebergärten, der dürfte 50 fahren. Und im Kreis Hameln in Pyrmont, auf der B442 zwischen Einbeckhausen und Nettelrede in der 70er-Zone. Danke auch an Dirk und Markus. Und wenn ihr noch einen Stau oder vielleicht einen Blitzer gesehen habt, ruft gern durch, kostenlos unter der 0800 529 und 4x5. Habt eine gute Fahrt durch Niedersachsen und einen richtig tollen Sonntagnachmittag. Hier ist FFN. Ich bin Björn Rehwinkel. Hallo.
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0: schönes restliches Wochenende euch mit Michael Jackson und FFN. Das ist der Sonntagnachmittag bei uns in Niedersachsen. Und unser Günther, der tuckert heute noch einmal rüber nach Bremen.
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2: Moin, es ist mal wieder soweit. Die Deutschen feiern ihre Einheit. Es ist ein bisschen wie Weihnachten. Keiner glaubt an den Typ mit den Rentieren, aber gefeiert wird trotzdem. Und von der deutschen Einheit ist auch nach 36 Jahren nicht so viel zu merken. Die Ossis wollen jetzt sogar was von unseren Erbschaften abhaben. Ja. Zur Sicherheit ist der diesjährige Tag der deutschen Einheit in Bremen, was ja quasi Westdeutschland ist und ohne Umsteigen von Westschlesien aus nicht zu erreichen ist. Der Tag ist immer da, wo auch der Vorsitz vom Bundesrat ist. Nächstes Jahr womöglich Sachsen-Anhalt, dann wird's richtig lustig. Diesmal in Bremen wird die Feier wahrscheinlich noch so sein wie jedes Mal. Weißt du, Trachtengruppen, Fressbuden, Saufbuden, wiederum gibt's keine Militärparade zum Nationalfeiertag. Ich meine, machen doch alle, nicht bloß Putin, auch der Franzmann. Ich glaube sogar der Italiener. Und bei uns geistig Pflegebedürftige hopsen an bunten Bändern in der Runde. Nee, lass mal stecken. Wenn sich mal ein richtiger Feiertag ist dieses Jahr, ist der halbe Spaß. Aber der Ort ist eine gute Wahl. Da denkt bei dem Wort Bremen nicht jeder sofort an Schulden und Pizza, sondern mal was ganz anderes. Munter bleiben.

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3: 14 Uhr. Ich bin Hanna Messerschmidt. Guten Tag. Kanzler Merz ist heute auf Überraschungsbesuch in Kiew. Begleitet wird er von Wirtschaftsministerin Reiche und einer Wirtschaftsdelegation. Russland hat erst gestern vor solchen Besuchen gewarnt und heute bewiesen, dass es das ernst meint. Während Merz in der Stadt ist, hat Moskau einen Drohnenangriff auf eine Brücke in Kiew gestartet. Wir brauchen einen anderen Umgang mit Wasser, sagt Bundesumweltminister Schneider mit Blick auf die niedrigen Pegelstände, etwa am Rhein. Er fordert dem Kölner Stadtanzeiger die Länder auf, massiv in die Wasserinfrastruktur zu investieren. Es gehe darum, Wasser so gut wie möglich in der Landschaft zu halten. Mehr Pünktlichkeit bei der Deutschen Bahn, das wird es so schnell nicht geben. In der Bild am Sonntag hat die Bahnchefin Paller die Erwartungen gedämpft. Das Schienennetz sei alt und störanfällig und die Sanierung werde mindestens 10 Jahre dauern. In der Formel 1 feiert Max Verstappen seinen ersten Saisonsieg. Der Red Bull-Pilot setzte sich vor Kimi Antonelli im Mercedes und Lewis Hamilton im Ferrari durch. Es war der große Preis von Bahrain, allerdings in Malaysia, weil der Grand Prix von Bahrain im Frühjahr wegen des Iran-Kriegs abgesagt wurde.
4: Das Niedersachsenwetter, es ist im goldenen Oktober angekommen. Viel Sonne begleitet euch heute, so ein paar harmlose Wolken ziehen mal durch.

0: durch. An der Küste vielleicht ein bisschen Regen dabei. Bei 18 Grad in Helmstedt am Runden Theater, 17 in Alfeld am Fillerturm und 16 in Brag am Schifffahrtsmuseum. Der FFN 3-Tage-Trend. Sonne, Wolken und auch Regen, das sind immer die Zutaten bis Mittwoch. Und sogar der Herbstwind, der mischt teils ordentlich mit.
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0: Und der A1 Osnabrück-Hamburg. Hier vor Bremen-Asten in beiden Richtungen. 5 Kilometer stockend. Da braucht ihr 20 Minuten länger. Dann die A2 Magdeburg Richtung Braunschweig. Zwischen Allerengersleben und Helmstedt-Zentrum. 5 Kilometer stockend. Hier die Bauarbeiten. 30 Minuten plus. Dann Vorsicht, ein Unfall auf der A7. Hannover Richtung Hamburg. Zwischen Berghof und Schwarmstedt. A27 Walsrode Richtung Bremen. Zwischen dem Walsroder Dreieck und Walsrode Süd 6 Kilometer stockend, hier wegen der Baustelle 25 Minuten mehr. Und Vorsicht, da verliert jemand Sprit auf der A27 Bremen Richtung Bremerhaven. Passt auf zwischen Bremen-Hornlehe und Bremen-Überseestadt. A31 Meppen Richtung Gronau. Zwischen Wiedmarschen und Emsbüren 7 Kilometer Stau, hier wird gebaut. Da braucht er 40 Minuten länger. Vorsicht, die Polizei warnt vor Wildparkern auf der B214 Celle Braunschweig, hier in Höhe Wartenbüttel. Da läuft eine Veranstaltung, passt da bitte auf in beiden Richtungen. Und in Hannover-Miesburg-Nord sollen ja heute zwei vermeintliche Blindgänger aus dem Zweiten Weltkrieg entschärft werden. Oliver Reiche von der Feuerwehr Hannover, derzeit ist wirklich Warten angesagt.
2: Wir durchkämmen das Gebiet noch und der Hubschrauber ist einmal auf jeden Fall schon geflogen und wird mit Sicherheit ein zweites Mal dann fliegen, wenn wir von allen beteiligten Kräften Sicherheit gemeldet bekommen haben.
0: Also es kann noch ein bisschen dauern, haltet aus, Aufenthaltsmöglichkeiten findet ihr in der integrierten Gesamtschule Roderbruch.
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0: Im Kreis Kloppenburg auf der B213 hier zwischen Frieseute und Mollbergen. Im Kreis Friesland auf der B437 in Farel bei den Schrebergärten, da stehen sie, dürft ihr 50 fahren. Und dann noch im Kreis Hameln in Pyrmont auf der B442 zwischen Einbeckhausen und Nettelrede in der 70er Zone. Danke euch, Sebastian, Dirk und Markus. Und wenn ihr noch einen Stau oder einen Blitzer gesehen habt, ruft gern durch. Kostenlos unter der 0800 529 und 4x5. Euch eine gute Fahrt.
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0: Mensch, und endlich mal gute Nachrichten für alle Familien, die oft mit der Bahn unterwegs sind. Das Familienticket soll es jetzt nun dauerhaft geben. Der Test in den Sommermonaten, der war anscheinend erfolgreich, sagt die Bahn. Tja, da brauchen wir also nur mehr Platz für Familien in den Zügen. Der ist ja oft wirklich Mangelware und vor allem auch Züge, die einen zuverlässig von A nach B bringen, sagt euch auch der Papa eines Zweijährigen. Aber irgendwo ist ja immer ein Haken, ne?

0: Nelly Furtado bei FFN am Sonntagnachmittag. Habt einen hoffentlich richtig schönen. Tja, schön und für manche doch ein bisschen ungewohnt heute. Ob Göttingen, Braunschweig oder Osnabrück, viele Städte in Niedersachsen sind Evakuierungen durch Weltkriegsbomben gewohnt. Heute müssen in Hannover-Miesburg-Nord über 17.000 Anwohner ihre Häuser und Wohnungen verlassen. Zwei Verdachtspunkte gibt es da, die näher untersucht werden müssen. Und Oliver Reiche von der Feuerwehr Hannover, die sogenannte Sicherheit, die ist nun hergestellt.
1: Das ist richtig, der Evakuierungsbereich ist geräumt. Wir haben um 14:01 die Rückmeldung bekommen. Sicherheit, das heißt, der Kampfmittelbeseitigungsdienst kann jetzt mit seinen Maßnahmen beginnen.
0: Dann müssen erstmal die Verdachtspunkte genauer untersucht werden. Das kann ja auch noch einige Zeit dauern.
1: Jetzt sind die Experten vom Kampfmittelbeseitigungsdienst gefordert. Und wie lange sie für die einzelnen Verdachtspunkte brauchen, das kann man derzeit noch nicht absehen.
0: Heißt also, weiterhin Geduld haben. Danke, Oliver Reiche von der Feuerwehr Hannover. Wir drücken weiterhin die Daumen.
1: Bitte.
0: Und euch viel Spaß jetzt mit Michi Schulte, der euch ein bisschen hoffentlich die Zeit vertreibt. Mit Forest Hackend hier bei FFN für mehr Musik und mehr Abwechslung. Dann

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2: Ein herrlicher Ausflugsnachmittag ist das hier im Niedersachsen-Wetter. Die Sonne scheint, selten ziehen mal Wolken durch. Die Ausnahme gibt's, bildet die Küste, da kann's auch mal ein paar Tropfen geben. 18 Grad sind's in am Neuhaus am Alten Vorhaus, 17 in Herberhausen am Stadtwald und 16 in Großen Kenieten an den Aalhorner Fischteichen lesen. So, der FFN 3 Tage Trend sagt ganz klar, es bleibt schön bzw. schön herbstlich, neben Sonne und Wolken kann auch mal was runterkommen und windig ist es stellenweise auch.
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2: A1 Osnabrück-Hamburg. Vor Bremen-Asten in beiden Richtungen jeweils 5 Kilometer stocken. Da braucht ihr 20 Minuten länger. A2 Magdeburg Richtung Braunschweig. Zwischen Allerengersleben und Helmstedt-Zentrum 5 Kilometer stockend. Hier wegen der Baustelle 30 Minuten plus. Dann Vorsicht, immer noch die Ölspur auf der A2 Hannover Richtung Dortmund. Zwischen Wunstorf-Lute und Wunstorf-Kohlenfeld. A7 Hannover Richtung Hamburg. Zwischen Berghof und Schwarmstedt 4 Kilometer Stau. Hier laufen Bergungsarbeiten, plant er 30 Minuten mehr ein. A27 Walsrode Richtung Bremen. Zwischen dem Dreieck Walsrode und Walsrode Süd 6 Kilometer stockend. Hier die Baustelle 25 Minuten plus. Dann haben wir noch ausgelaufener Sprit auf der A27 Bremen Richtung Bremerhaven. Hier zwischen Bremen, Hornlehe und der Überseestadt. Da ist die rechte Spur gesperrt. A31 Meppen Richtung Gronau, zwischen Wiedmarschen und Temsbüren 7 Kilometer Stau. Hier wird gebaut, plant er 40 Minuten mehr ein. Und Vorsicht, sogenannte Wildparker sind unterwegs auf der B214 Celle Braunschweig in der Höhe Wartenbüttel. Passt da auf in beiden Richtungen. Und dann noch die B248 Dannenberg-Wolfsburg. Die ist zwischen Grabow und Lüchow in beiden Richtungen gesperrt. Da brennt ein Auto. Wenn ihr euch auskennt, umfahrt das Gebiet weiträumig. Und in Hannover-Miesburg-Nord sollen ja heute zwei Blindgänger aus dem Zweiten Weltkrieg entschärft werden. Die sogenannte Sicherheit ist hergestellt. Nun untersucht erstmal der Kampfmittelräumdienst die Verdachtpunkte. Wie lange das dauert, ist noch unklar. Aufenthaltsmöglichkeiten findet ihr in der integrierten Gesamtschule Roderbruch.
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2: Stehen im Kreis Kloppenburg auf der B213 zwischen Friseute und Mollbergen. Im Kreis Friesland auf der B437 in Varel, da bei den Schrebergärten dürft ihr 50 fahren. Und im Kreis Hameln in Pyrmont auf der B442 zwischen Einberghausen und Nettelrede in der 70er-Zone. Danke euch ganz herzlich, Sebastian, Dirk und auch Markus. Und wenn ihr noch einen Stau oder Blitzer gesehen habt, ruft gern durch. Kostenlos unter 0800 529 und 4x5. Gute Fahrt euch und einen schönen Sonntag. Hier ist FFN. Ich bin Björn Riewinkel. Hallo!

0: Musik, mehr Abwechslung. So geht's durch euren Sonntag hier bei FFN. Gleich mit Loy und David Puentes. Freut euch auf Golden Summer. Der ist neu bei FFN. Tja, und für einige ist gerade der Frühling angebrochen. Vielleicht seid ihr auch gerade schwanger. Und dann trefft ihr auf eine Gattung Menschen, wo ihr denkt, oh Gott, nicht die jetzt noch.
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2: Wenn Eltern von kleinen Kindern auf werdende Eltern treffen, die sich gerade über die Schwangerschaft freuen, dann geben die immer Ratschläge.
3: Genießt noch mal das Essen ganz in Ruhe, mit der Musik, die nicht aus der Tony-Box kommt.
2: Sowas kann wahnsinnig nerven, weil es immer so leicht gehässig klingt.
3: Und schlaft euch noch mal richtig aus, muss für die nächsten 10 Jahre reichen.
2: Aber die schlimmsten Ratschläge kommen ja erst noch. Wenn das Baby nämlich da ist, dann kommen die Großeltern und die wissen alles besser. Und die geben Ratschläge aus einer anderen Zeit.
4: Ja, meine Güte, setz ihn doch halt ein paar Stunden vor den Fernseher. Das hat dir ja auch nicht geschadet.
2: Und die allerbesten Tipps geben immer noch die Urgroßeltern.
5: Du tunkst einfach das Fingerchen in den Schnaps und lässt ihn dran nuckeln. Dann schläft er wunderbar.

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3: 15 Uhr. Ich bin Hanna Messerschmidt. Guten Tag. Kanzler Merz ist unangekündigt zu einem Solidaritätsbesuch nach Kiew gereist. Nur einen Tag, nachdem Russland vor genau solchen Besuchen gewarnt hat und heute klargemacht hat, wie ernst es das meint. Während des Kanzlerbesuchs hat Russland mit einer Drohne eine Brücke in Kiew attackiert. Kinder wachsen heute mit KI auf. An vielen Stellen, ohne es benennen zu können oder überhaupt zu bemerken. Die SOS-Kinderdörfer und Terre des Hommes warnen deshalb vor den Gefahren und fordern laut Redaktionsnetzwerk Deutschland mehr Schutz durch gesetzliche Regulierung und bessere Aufklärung. 7,4 Millionen Besucher. Das ist ein neuer Rekord für das Münchner Oktoberfest, das heute nach gut zwei Wochen zu Ende geht. Das Wetter hat dieses Jahr besonders gut mitgespielt. Auch beim Bier melden die Wiesenwirte ein Plus, ganz besonders bei der alkoholfreien Variante. Die deutsche Fußballnationalmannschaft will ihre Pleite im Hinspiel wieder gut machen. In der Nations League trifft das Team von Jürgen Klopp heute wieder auf Griechenland. Anpfiff in Thessaloniki ist um 20.45 Uhr.
4: Das Niedersachsenwetter, es bringt euch mit Sonne und Wolken durch den Tag durch. Gerade so Richtung Küste raus kann es auch noch mal ein bisschen abregnen. Bei 17 Grad aktuell in Wildeshausen an der Alexanderkirche. 17 sind es auch in Barterode an der Luthereiche und 16 in Hollenstedt an der Karlsburg. Der FFN-3-Tage-Trend. Etwas durchwachsener geht's weiter. Hier Sonne, da Wolken und dort Regen.
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4: Vorsicht, hat jemand einen Fahrradträger samt Rädern drauf verloren auf der A1 aus der Brück Richtung Bremen, hier zwischen Neunkirchenförden und dem Rastplatz Holdorf. A2 Magdeburg Richtung Braunschweig, zwischen Aller

0: Ingersleben und Helmstedt Zentrum, 5 Kilometer stockend, da wird gebaut, 30 Minuten braucht ihr länger. Dann Vorsicht, ein Unfall auf der A2 Braunschweig Richtung Magdeburg, hier zwischen Braunschweig Flughafen und Braunschweig Ost. A7 Hannover Richtung Hamburg, zwischen Berghof und Schwarmstedt, 4 Kilometer Stau, da laufen Bergungsarbeiten, braucht 30 Minuten länger aktuell. Dann weiter auf der A7 Richtung Flensburg, vom Hamburger Elbtunnel, 6 Kilometer stockend, 30 Minuten plus. Da gab es auch einen Unfall auf der A7 Hamburg Richtung Hannover, hier zwischen Soltau Ost und Soltau Süd. Ein totes Tier liegt auf der A7 Hannover Richtung Kassel. Passt hier bitte auf zwischen Laatzen und Hildesheim-Dristenstedt vor der Baustelle. A27 Walsrode Richtung Bremen. Zwischen dem Dreieck Walsrode und Walsrode Süd 6 Kilometer stockend. Da wird gebaut, 25 Minuten plus. A31 Meppen Richtung Gronau. Zwischen Wiedmarschen und Demsbüren steht hier 7 Kilometer. Wegen der Baustelle 40 Minuten plus. Vorsicht, die Polizei meldet Wildparker auf der B214 Celle Braunschweig. Die stehen in Höhe Wartenbüttel hier in beiden Richtungen. Dann ist die B248 Dannenberg-Wolfsburg zwischen Grabow und Lüchow in beiden Richtungen gesperrt. Da brennt ein Auto. Wenn ihr euch auskennt, umfahrt das Gebiet hier bitte weiträumig. Und in Hannover-Miesburg-Nord sollen ja heute zwei vermeintliche Blindgänger aus dem Zweiten Weltkrieg entschärft werden. Da waren bis eben wieder Personen im Sperrbereich. Der Kampfmittelräumdienst musste also eine Zwangspause einlegen, aber just in dem Moment kam die Sicherheit, ist wieder hergestellt, die Arbeiten gehen weiter. Bleibt da bitte draußen. Aufenthaltsmöglichkeiten findet ihr in der Gesamtschule Roderbruch.
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0: Im Kreis Kloppenburg auf der B213 zwischen Friseute und Mollbergen. Dann im Kreis Friesland auf der B437 in Farel, da bei den Schrebergärten dürft ihr 50 fahren. Und im Kreis Hameln in Pyrmont auf der B442 zwischen Einbeckhausen und Nettelrede und da in der 70er-Zone. Danke dir, Sebastian, Dirk und auch Markus. Und wenn ihr noch einen Stau oder Blitzer gesehen habt, gern durchrufen, kostenlos unter der 0800 529 und 4x5. So, einmal durchatmen und euch dann eine gute Fahrt.
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0: Und ich bin nicht alleine. Nee, Pink, Baby Rexha, die Backstreet Boys und Miles Smith, die gibt es jetzt zu euch zu lecker Kaffee und Kuchen. Moin!

0: ganz entspannt. Geht's durch den Sonntag? 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Und jetzt geht's um echt viel Geld.
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0: Für viele ein Monatsgehalt. 1900 Euro haben wir hier bei FFN rausgehauen. Das ist der absolute Wahnsinn gewesen. Ganz Niedersachsen hat mitgefiebert. Und Carmen aus Dötlingen im Kreis Oldenburg, die hat erraten, wer hier singt.
2: Du bist gut genug. Du bist gut genug.
0: Na, erkannt. Es ist Max Giesinger. Wir haben ihn quasi noch ganz knapp erwischt, denn der Max, der ist erstmal weg.
3: Ich mache mir jetzt erstmal einen schönen Urlaub. Ich werde voraussichtlich auf jeden Fall mal ein Jahr weg sein. Bin sehr gespannt, welche Geschichten ich da erleben werde und wünsche euch allen eine grandiose Zeit und freue mich, euch dann ganz bald mal wieder zu sehen bei euch im Sender.
0: Ja, dann komm ruhig her, ne? So, und falls euch so viel Spaß gemacht hat, dann machen wir natürlich weiter und haben den nächsten geheimen Promi für euch. So geheim, dass ich selber nicht weiß. Morgen um kurz nach 6 geht's um 1000 Euro. Also, seid dabei.
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0: So, und hier ist die klasse neue Single von Dasher für euch. Für mehr Musik und mehr Abwechslung. Das ist Memo bei FFN.

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2: Ey, das ist voll geil. 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Muss es gar nicht. Ich habe in den letzten Wochen so viel über Kürbisse gelernt. 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
2: 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Also die Heilufri, die heiße Fritteuse.
1: Ist gut. 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Wer singt denn da? Es geht wieder um 1000 Euro. Um kurz nach 6 habt ihr bei uns die erste Chance.
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4: Das Niedersachsenwetter ist im goldenen Oktober angekommen. Viel Sonne begleitet euch heute. So ein paar harmlose Wolken, die ziehen mal durch. An der Küste ab und zu mit ein bisschen Regen. 18 Grad sind in Groß-Ellershausen am Alten Krug, 17 in Edewecht am Bücherkeller und 17 auch in Ramitzloh am Skulpturenpark. Und der FFN 3-Tage-Trend. Mit Sonne, Wolken und Regen geht's weiter. Das sind die Zutaten bis Mittwoch. Und auch Herbstwind mischt ordentlich mit.
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4: Vorsicht, da richten Fahrradträger samt Fahrrädern auf der A1 Osnabrück Richtung Bremen zwischen Neunkirchenförden und dem Rastplatz Holdorf. Dann die A2 Magdeburg Richtung Braunschweig zwischen Allerhängersleben und Helmstedt Zentrum. 5 Kilometer stockend wegen der Baustelle. 30 Minuten plus. A7 Hannover Richtung Hamburg zwischen Berghof und Schwabenstedt. 4 Kilometer Stau. Hier braucht ihr 30 Minuten mehr. Dann gab es einen Unfall auf der A7 Hamburg Richtung Hannover. Hier bitte aufpassen zwischen Soltau Ost und Soltau Süd. Dann haben wir die A27 Walsrode Richtung Bremen. Zwischen dem Dreieck Walsrode und Walsrode Süd 6 Kilometer stockend. Wegen der Baustelle 25 Minuten plus für euch. A31 Meppen Richtung Gronau. Zwischen Wiedmarschen und Demsbüren 7 Kilometer Stau. Auch hier die Baustelle. 40 Minuten braucht ihr da länger. Dann nach wie vor sogenannte Wildparker, wie die Polizei schreibt, auf der B214 Celle Braunschweig in Oewartenbüttel. Da gibt es eine Veranstaltung. Passt auf in beiden Richtungen. Die B248 Dannenberg-Wolfsburg ist zwischen Grabow und Lüchow in beiden Richtungen gesperrt. Da brennt ein Auto. Wenn ihr euch auskennt, umfahrt das Gebiet bitte weiträumig. Und in Hannover-Miesburg-Nord, da haben sich die beiden Blindgänger-Verdachtspunkte bestätigt. Oliver Reiche von der Feuerwehr Hannover.
6: Das ist richtig. Wir haben soeben die Rückmeldung vom Kampfmittelbeseitigungsdienst bekommen, dass 250 Kilogramm Fliegerbomben gefunden worden sind und die weiteren Maßnahmen jetzt eingeleitet werden.
4: Also, bleibt weiter draußen. Aufenthaltsmöglichkeiten findet ihr in der integrierten Gesamtschule Roderbruch.
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4: Stehen im Kreis Kloppenburg auf der B213 zwischen Friseute und Mollbergen. Dann im Kreis Friesland auf der B437 in Varel bei den Schrebergärten. Da dürft ihr 50 fahren. Und im Kreis Hameln in Pyrmont auf der B442 zwischen Einberghausen und Nettelrede in der 70er-Zone. Sebastian, Dirk und auch Markus, danke euch. Wenn ihr noch einen Stau oder einen Blitzer gesehen habt, ruft gern durch, kostenlos unter 0800 529 und 4x5. Euch eine gute Fahrt.
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0: John Parr, ein echt begnadeter Macher von Filmmusik hier, St. Elmo's Fire. Schöne 80er bei FFN. Das ist der Sonntagnachmittag bei uns in Niedersachsen, der jetzt ins Wochenfinale geht, und zwar mit Jona. Moin.
1: Hallo. Ja, morgen fragt sich wieder ganz Niedersachsen, wer singt denn da? Geht um 1000 Euro, ein neuer Promi singt was und ihr könnt erraten, wer es ist.
0: Ja. Ich bin's nicht.
1: Björn ist es nicht und vielleicht ist es Bill Kaulitz. Könnte ja sein, wobei bei ihm ist eher die Frage, wen knutscht er denn da, statt wer singt denn da? Er hat es jedes Jahr als kleine Tradition, dass er irgendeinen neuen Mann beim Oktoberfest irgendwie neben sich, vor sich oder in sich hat, sage ich mal, um es zu überspitzen. Auch dieses Mal war es wieder so und das schauen wir uns mal genau an in unserem Promi-Überblick. Hat er nicht gleich bei mir in der Show.
0: Im Wochenfinale, heute mit Jona, nur hier bei FFN.
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5: 16 Uhr. Ich bin Hanna Messerschmidt. Guten Tag. Neuer Rekord für das Münchner Oktoberfest. 7,4 Millionen Menschen sind in den letzten gut zwei Wochen auf die Wiesen geströmt. Mehr als je zuvor, heißt es von der Stadt. Dieses Jahr hatte München besonders viel Glück mit dem Wetter. Auf unsere Hilfe könnt ihr weiter zählen. Das hat Kanzler Merz heute den Ukrainern bei einem Überraschungsbesuch in Kiew versprochen. Begleitet wurde sein Besuch von Luftalarm. Russland hat kurz nach Merz' Ankunft eine wichtige Brücke in der Stadt angegriffen. Der Kanzler wirft dem Kreml Terror vor. Nach dem Fund von zwei möglichen Weltkriegsbomben haben in Hannover mehr als 17.000 Menschen ihre Wohnungen verlassen. Betroffen ist der Stadtteil Miesburg. Dort untersuchen Sprengstoffexperten aktuell die beiden Verdachtspunkte im Sperrgebiet. In der Formel 1 feiert Max Verstappen seinen ersten Saisonsieg. Der Red Bull-Pilot setzte sich vor Kimi Antonelli im Mercedes und Lewis Hamilton im Ferrari durch. Es war der große Preis von Bahrain, allerdings in Malaysia, weil der Grand Prix von Bahrain im Frühjahr wegen des Iran-Kriegs abgesagt wurde.
6: Schöner Herbstnachmittag ist das mit nur lockeren Wolken und Sonne im Niedersachsen-Wetter. Genießt das noch mit einem schönen Spaziergang vielleicht. Es bleibt auch bis in die Nacht trocken und ziemlich mild. 14 Grad ist das Tiefste, was wir bekommen heute Nacht. Im Moment haben wir 18 Grad in Königslutter am Geopark, 19 in Siehende am Schloss Riedmar und 19 auch in Helmstedt am Eulenturm. Der FFN3-Tage-Trend. Morgen noch lockere Wolken im Mix mit Sonne. Dienstag und Mittwoch ziehen dann auch schon wieder erste Schauer rein. Es bleibt weiter aber ziemlich mild für Oktober. Bis zu 23 Grad sind drin.
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6: A2 Magdeburg Richtung Braunschweig. Zwischen Allerengersleben und Helmstedt Zentrum. 5 Kilometer stockend wegen der Baustelle hier. 20 Minuten dauert es länger. Vorsicht, eine ungesicherte Unfallstelle auf der A7 Hannover Richtung Hamburg. Zwischen Bad Fallingbostel und Dorfmark. Die A7 Hannover Richtung Flensburg, vorm Hamburger Elbtunnel, 6 Kilometer stockend, hier dauert es 25 Minuten länger. A31 Meppen Richtung Gronau, zwischen Wiedmarschen und Emsbüren, 6 Kilometer Stau, hier wird gebaut, 25 Minuten dauert es länger. Die A36 Wolfenbüttel Richtung Braunschweig ist zwischen Braunschweig-Heidberg und dem Kreuz Braunschweig-Süd nach einem Unfall gesperrt. Dann Vorsicht Wildparker auf der B214, Celle-Braunschweig in Höhe Wartenbüttel, hier in beiden Richtungen. Das habt ihr gerade schon in den Nachrichten gehört. In Hannover, Miesburg-Nord haben sich die beiden Blindgänger-Verdachtspunkte bestätigt. Jetzt schaut

0: Ort der Kampfmittelräumdienst, ob eine Entschärfung in Frage kommt oder vor Ort gesprengt werden muss. Bleib bitte so lange unbedingt aus der Sperrzone draußen, bis der Bereich wieder freigegeben wurde. Wir halten euch da auf dem Laufenden. Aufenthaltsmöglichkeiten findet ihr in der integrierten Gesamtschule Roderbruch. Und in der Region Hannover, da brennt es gerade in Niedernstöcken. Die Feuerwehr bittet euch, Fenster und Türen geschlossen zu halten.
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0: Im Kreis Kloppenburg auf der B213 zwischen Frieseute und Mollbergen. Im Kreis Friesland auf der B437 in Varel bei den Schrebergärten. Hier dürft ihr 50 fahren. Und im Kreis Hameln-Pyrmont auf der B442 zwischen Eimbeckhausen und Nettelriede hier in der 70er-Zone. Dankeschön, Sebastian, Dirk und Markus fürs Bescheid geben. Und wenn ihr auch noch was seht, ein Stau oder ein Blitzer, ruft wie immer gerne kostenlos an 0800 529 und 4x5. Gute Fahrt euch.
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0: Ja, das ganze Wochenende wird in Bremen offiziell der Tag der Deutschen Einheit gefeiert. Gleich ab 17 Uhr mit dem nächsten Highlight. Der Zoll versteigert Fundsachen. Unter anderem mit dabei Spirituosen, ein Schallplattenset von Bob Dylan aus dem Jahr 1966 und eine Modelleisenbahn. Also könnt ihr quasi was ganz Besonderes noch mitnehmen aus eurem Wochenende raus. Viel Spaß und euch einen schönen Sonntag mit uns, mit FFN. Mehr Musik, mehr

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0: nach wie vor von Mika hier bei FFN. Und wenn ihr am Wochenende schon eine schöne Herbstrunde gejoggt seid, unseren größten Respekt habt ihr sowieso. Und wir haben auch noch was für euch.
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0: Erstmal ein Tipp, wie ihr direkt motivierter seid beim Laufen. Packt euch Musik auf die Ohren, die genau zum Takt von euren Schritten passt. Die meisten laufen so um die 150 BPM, Beats pro Minute. Da ging zum Beispiel diese Songs hier. Die Killers, Mr. Brightside. Ah, ich krieg direkt Laufmotivation. Oder auch der hier. Take on me von Aha. Und für einige vielleicht auch interessant dieser Song.
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0: 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Von Markus. Also wenn ihr jetzt nicht motiviert seid, dann weiß ich auch nicht. 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
3: Das ist auch mal ein schöner Sonntagnachmittag. Im Niedersachsen-Wetter gibt es nur so ein paar lockere Wolken und noch jede Menge Sonne. Perfekt für einen Spaziergang, bevor die neue Woche losgeht. Es bleibt trocken und mild, selbst in der Nacht noch. Und es bleibt auch wirklich 14 Grad, auch für nachts eigentlich ziemlich warm. 19 Grad im Moment in Langhagen am Flughafen, in Rinteln an der Oldenburg und 18 haben wir in Oldenburg am Lappan. Der FFN-3-Tage-Trend. Morgen dann noch einmal Sonne und lockere Wolken im Mix. Dienstag und Mittwoch kommen erste Schauer dazu. Es bleibt weiter mild für Oktober mit bis zu 23 Grad.
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3: A2 Magdeburg Richtung Braunschweig. Zwischen Allerengersleben und Helmstedt Zentrum. 5 Kilometer stockend. Wegen der Baustelle 20 Minuten dauert's länger. Die A7 Hannover Richtung Flensburg. Vorm Hamburger Elbtunnel 6 Kilometer stockend. 25 Minuten länger. A31 Meppen Richtung Gronau. Zwischen Wiedmarschen und Emsbüren. 4 Kilometer Stau. Hier wird gebaut. 15 Minuten dauert's länger. Vorsicht Wildparker. Auf der B214 Celle Braunschweig in Höhe Wartenbüttel. Hier in beiden Richtungen. In Hannover-Miesburg-Nord haben sich die beiden Blindgänger-Verdachtspunkte bestätigt. Der Kampfmittelräumdienst ist da richtig schnell und hat gerade eben schon die erste Bombe entschärft. Aber es gibt ja eben noch eine zweite. Bleibt bitte so lange aus der Sperrzone draußen, bis der Bereich wieder offiziell freigegeben wurde. Und in der Region Hannover brennt es in Niedernstöcken. Die Feuerwehr bittet euch, hier Fenster und Türen geschlossen zu halten.
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3: Auf der B70 zwischen Aschendorf und Papenburg in der 100er-Zone beim Parkplatz. Im Kreis Kloppenburg auf der B213 zwischen Friseute und Mollbergen. Und im Kreis Friesland auf der B437 in Farel bei den Schrebergärten. Hier dürft ihr 50 fahren. Dankeschön, Julia, Sebastian und Dirk fürs Bescheid geben. Und wenn ihr auch noch was seht, einen Stau oder einen Blitzer, ruft auch gerne kostenlos an 0800 529 und 4x5. Gute Fahrt und einen richtig schönen Sonntagnachmittag mit FFN und mit mir. Ich bin Jona. Heiz zusammen.

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0: 5. Schönen Herbstsonntag euch mit FFN. Bevor die Woche endgültig zu Ende geht, bringen wir euch jetzt nochmal auf den neuesten Stand in Sachen Gossip.
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0: In Düsseldorf haben gerade diese Boyband-Legenden ihre Rekordkonzertreihe. Die Backstreet Boys sind back, aber sowas von. Sie surfen durch die Luft, sind dicht am Publikum und singen alle ihre Hits. 3 Konzerte gibt's noch mit ein paar Restkarten. Und natürlich müssen wir auch nach München schauen. Ja, da ist das Oktoberfest zu Ende gegangen, beziehungsweise gerade in den letzten Zügen. Ein Rekord übrigens, 7,4 Millionen Besucher waren da und 6,7 Millionen Mass wurden getrunken. Natürlich auch von sehr vielen Promis, unter anderem Bill Kaulitz war da. Bei ihm ist es ja schon eine kleine Tradition, dass er eigentlich immer mit jemand anderem auf der Wiesn rumknutscht. In diesem Jahr haben wir ihn nicht knutschen gesehen, zumindest nicht vor der Presse, vor den Leuten, vielleicht irgendwo im Zelt, aber immerhin Händchen haltend mit einem neuen Mann. Jung, blond und mit Schnurrbart. Bill Kaulitz selbst hat da jetzt noch keine neue Liebelei bestätigt. Er sagt, ich bin bekannt für eine kleine Wiesenliebschaft. Noch ist es geheim. So, und ich glaube, die Betonung liegt hier auf dem Noch. Wir werden es dann wahrscheinlich spätestens zur neuen Kaulitz und Kaulitz Staffel sehen. In ihrer Doku zeigen Tom und Bill ja eigentlich alles. Also sicherlich auch das. Bis dahin genießen wir zusammen diesen schönen Herbsttag mit einem kleinen Sommer-Flashback jetzt von Ugel und Alternate. Klingt nach ganz viel Party am Strand. Move into the Sun für mehr Musik und mehr Abwechslung. 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
1: 17 Uhr. Ich bin Hanna Messerschmidt. Guten Tag. 7,4 Millionen Besucher. Das ist ein neuer Rekord für das Münchner Oktoberfest, das heute nach gut zwei Wochen zu Ende geht. Das Wetter hat dieses Jahr besonders gut mitgespielt. Auch beim Bier melden die Wiesenwirte ein Plus, ganz besonders bei der alkoholfreien Variante. Den Sozialstaat stärken, statt genau da zu sparen. Das fordert ein großes Bündnis aus Gewerkschaften und Wohlfahrtsverbänden von der Bundesregierung. DGB, Caritas und Co. stellen sich gegen die geplanten Änderungen bei der Pflege. Sie sehen die sozialen Sicherungssysteme als Kitt für die demokratische Gesellschaft. Kanzler Merz ist unangekündigt zu einem Solidaritätsbesuch nach Kiew gereist. Nur einen Tag, nachdem Russland vor genau solchen Besuchen gewarnt hat und heute klargemacht hat, wie ernst es das meint. Während des Kanzlerbesuchs hat Russland mit einer Drohne eine Brücke in Kiew attackiert. Die deutsche Fußballnationalmannschaft will ihre Pleite im Hinspiel wieder gutmachen. In der Nations League trifft das Team von Jürgen Klopp heute wieder auf Griechenland. Anpfiff in Thessaloniki ist um 20.45 Uhr.
2: Einmal noch raus und das schöne Herbstwetter genießen. Im Niedersachsenwetter wechseln sich lockere Wolken und Sonne ab, auch heute Nacht. Und am späten Abend bleibt es trocken mit Tiefstwerten von 14 Grad, ziemlich mild. 19 haben wir im Moment gemessen in Gärden am Stadtmuseum, auch in Leiferde am Bahnhof und 18 sind es in Edewecht am Bücherkeller. Der FFN3-Tage-Trend, ja, morgen sieht es auch nochmal ganz schön aus. Sonne und lockere Wolken im Mix. Ab Dienstag kommen dann erste Schauer dazu, die ziehen sich weiter Richtung Mitte der Woche. Bleibt aber für Oktober ganz schön mild, bis zu 23 Grad sind weiter drin.
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2: Die A2 Magdeburg Richtung Braunschweig. Zwischen Allerengersleben und Helmstedt Zentrum. 3 Kilometer stockend wegen der Baustelle. 15 Minuten dauert es länger. Die A7 Hannover Richtung Flensburg. Vom Hamburger Elbtunnel. 5 Kilometer stockend. 20 Minuten mehr. Vorsicht, ein Liegenbleiber auf der A7 Hannover Richtung Kassel in der Ausfahrt Hannover-Anderten. A31 Meppen Richtung Gronau. Zwischen Wiedmarschen und Emsbüren. 3 Kilometer Stau. Hier wird gebaut. 10 Minuten dauert es länger. Vorsicht, ein Liegenbleiber auf der B443, der Altener Straße Richtung Schillerslage, zwischen der A2, Lehrte und Röttensen. In Hannover-Miesburg-Nord haben sich die beiden Blindgänger-Verdachtspunkte bestätigt. Der Kampfmittelräumdienst hat schon die erste Bombe entschärft, aber es gibt ja noch die zweite. Bleibt also bitte so lange aus der Sperrzone draußen, bis dieser Bereich wieder offiziell freigegeben wurde. Und in der Region Hannover brennt es in Niedernstöcken. Die Feuerwehr bittet euch, Fenster und Türen geschlossen zu halten.
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2: Im Emsland auf der B70 zwischen Aschendorf und Papenburg in der 100er-Zone beim Parkplatz. Im Kreis Kloppenburg einer auf der B213 zwischen Friesolte und Mollbergen und im Kreis Friesland auf der B407.

0: 35 in Varel bei den Schrebergärten. Hier dürft ihr 50 fahren. Dankeschön, Julia, Sebastian und Dirk, fürs Bescheid geben. Und wenn ihr auch noch was seht, ein Stau oder ein Blitzer, ruft wie immer gerne kostenlos an. 0800 529 und 4x5. Gute Fahrt euch.
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0: Ja, langsam geht auch die Dreitagesfeier zum Tag der Deutschen Einheit in Bremen zu Ende. Und da gibt's gleich ab 18 Uhr nochmal tolle, kostenlose Live-Musik auf dem Domshof. Kamrad ist dabei. Und ab 20 Uhr spielen dann auch noch Fersengold. Allen, die dabei sind, ganz viel Spaß. Mehr Musik.

0: FFN am Sonntag. Wir lieben es so doll, mit euch zu rätseln. Und vor allem lieben wir es, wenn ihr euch so richtig freut. Und das passiert bei uns ja im Prinzip ständig.
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0: Ihr habt es einfach schon wieder geschafft und unseren geheimen Promi enttarnt. 1.900 Euro waren im Jackpot. Und wir wollten wissen, wer singt denn da?
2: Du bist gut genug. Du bist gut genug.
0: Tja, gar nicht so easy. Aber Carmen aus Dödlingen im Kreis Oldenburg ist uns auf die Spur gekommen. Max Giesinger war's. Damit haben wir inzwischen schon einen echt bunten Strauß an Leuten, die bei uns richtig geraten haben und vor allem dann richtig doll gejubelt haben.
3: Wahnsinn, danke. Ich freue mich. Oh Gott, danke. Ich habe gar nicht mitgerechnet. Oh Gott.
4: Super, ich freue mich. Danke.
3: Dankeschön. Jetzt bin ich noch aufgeregt. Oh, Dankeschön.
0: Ja, weil es euch so gut gefällt, machen wir natürlich weiter. Den nächsten geheimen Promi, den hört ihr dann schon morgen früh hier um kurz nach 6 bei Guten Morgen Niedersachsen. Da habt ihr dann wieder die Chance direkt auf 1.000 Euro. Seid dabei, die Nummer und alle Infos bei uns im Netz. 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
0: Und das ist mehr Musik und mehr Abwechslung. Von Isaac hat beim ESC Platz 12 gemacht. Jetzt ist er zurück mit We Had It All, neu bei FFN.
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1: Moin, ihr seid einfach so clever. 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
2: 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Seid dabei, sonst verpasst ihr was.
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4: Das ist eigentlich ein bisschen schade, den Sonntagnachmittag nur auf dem Sofa zu verbringen. Also nochmal raus, das Niedersachsen-Wetter gibt uns lockere Wolken und auch noch ein bisschen Sonne. Und wenn ihr noch ein bisschen später vor die Tür geht, auch in der Nacht, bleibt es trocken und mild. 14 Grad, kälter wird's nicht. Wir haben aktuell noch 17 in Aurich am Zopp, 18 in Rühle in der Rühler Schweiz und 16 in Bad Bederkesa am Alten Amtshaus. Der FFN 3 Tage Trend. Auch morgen gibt's nochmal einen Mix aus Sonne und lockeren Wolken. Ab Dienstag kommen dann erste Schauer wieder dazu. Bleibt trotz des Regens aber weiter ziemlich mild. Vor Oktober bis zu 23 Grad sind drin.
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4: Vorsicht, eine ungesicherte Unfallstelle auf der A1 Bremen Richtung Osnabrück. Zwischen dem Dreieck Stur und Groß-Ippenaar. Hier staut es sich auch. Ihr braucht 20 Minuten länger. Die A2 Magdeburg Richtung Braunschweig. Zwischen Allerengersleben und Helmstedt Zentrum. 3 Kilometer stockend wegen der Baustelle. 15 Minuten mehr für euch. Die A7 Hannover Richtung Flensburg. Vorm Hamburger Elbtunnel. 5 Kilometer stockend. 20 Minuten mehr. Die A31 Meppen Richtung Gronau. Zwischen Wiedmarschen und Emsbüren, 3 Kilometer Stau, hier wird gebaut, 10 Minuten dauert es länger. Vorsicht, ein Liegenbleiber auf der B443, der Altener Straße Richtung Schillerslage, zwischen der A2, Lehrte und Röttensen. In Hannover-Miesburg-Nord haben sich die beiden Blindgänger-Verdachtspunkte bestätigt. Der Kampfmittelräumdienst hat schon die erste Bombe entschärft. Jetzt wird gerade an der zweiten gearbeitet, deshalb bitte so lange weiter aus der Sperrzone bleiben, bis der Bereich wieder offiziell freigegeben wurde. Ohne der Region Hannover brennt es in Niedernstöcken. Die Feuerwehr bittet euch weiterhin, Fenster und Türen geschlossen zu halten.
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4: Im Emsland auf der B70 zwischen Aschendorf und Papenburg in der 100er-Zone beim Parkplatz. Im Kreis Kloppenburg auf der B213 zwischen Frieseute und Mollbergen. Und im Kreis Friesland auf der B437 in Varel bei den Schrebergärten. Hier nicht schneller als 50 fahren. Dankeschön, Julia, Sebastian und Dirk fürs Bescheid geben. Und wenn ihr auch noch was seht, ein Stau oder ein Blitzer, ruft auch gern kostenlos an. 0800 529 und 4x5. Gute Fahrt und ein richtig schönes Restwochenende mit FFN. Ich bin Jona. Hi zusammen.
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0: FFN am Sonntagnachmittag. Ja, langsam schon fast Sonntagabend. Schön, dass ihr mit dabei seid. Ist ja auch kein normales Wochenende gewesen. Wir feiern die deutsche Einheit ganz offiziell weiter in Bremen. Seit Freitag ist da schon einiges los. Sogar die ganz großen Politiker, die haben da gesungen.
1: Oh, ich hab solche Sehnsucht.
0: Das war Freitagabend.
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0: Die Ministerpräsidenten der Länder.
1: Ich will zurück nach Westerland.
0: Mit Brems Bürgermeister Andreas Bovenschulte an der Gitarre. So, und wenn ihr jetzt denkt, ich habe jetzt zum Tag der Deutschen Einheit wirklich alles gesehen und gehört, einer gibt trotzdem noch seinen Senf dazu. Ab nach Plattengülle.
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3: Moin. Es ist mal wieder soweit. Die Deutschen feiern ihre Einheit. Es ist ein bisschen wie Weihnachten. Keiner glaubt an den Typ mit den Rentieren, aber gefeiert wird trotzdem. Und von der deutschen Einheit ist auch nach 36 Jahren nicht so viel zu merken. Die Ossis wollen jetzt sogar was von unseren Erbschaften abhaben. Ja. Zur Sicherheit ist der diesjährige Tag der deutschen Einheit in Bremen, was ja quasi Westdeutschland ist und ohne Umsteigen von Westschlesien aus nicht zu erreichen ist. Der Tag ist immer da, wo auch der Vorsitz vom Bundesrat ist. Nächstes Jahr womöglich Sachsen-Anhalt. Dann wird's richtig lustig. Diesmal in Bremen wird die Feier wahrscheinlich noch so sein wie jedes Mal. Weißt du, Trachtengruppen, Fressbuden, Saufbuden. Wiederum gibt's keine Militärparade zum Nationalfeiertag. Ich meine, machen doch alle, nicht bloß Putin, auch der Franzmann. Ich glaube sogar der Italiener. Und bei uns geistig Pflegebedürftige hopsen an bunten Bändern in der Runde. Nee, lass mal stecken. Wenn sich mal ein richtiger Feiertag ist dieses Jahr, ist es der halbe Spaß. Aber der Ort ist eine gute Wahl. Da denkt bei dem Wort Bremen nicht jeder sofort an Schulden und Pizza, sondern mal was ganz anderes. Munter bleiben.

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5: 18 Uhr. Ich bin Hanna Messerschmidt. Guten Abend. Neuer Rekord für das Münchner Oktoberfest. 7,4 Millionen Menschen sind in den letzten gut zwei Wochen auf die Wiesen geströmt. Mehr als je zuvor, heißt es von der Stadt. Dieses Jahr hatte München besonders viel Glück mit dem Wetter. Die Regierung darf nicht beim Sozialstaat den Rotstift ansetzen. Das fordert ein breites Bündnis aus Gewerkschaften und Wohlfahrtsverbänden. Etwa mit Blick auf die geplanten Kürzungen in der Pflege mahnen die Organisationen, sozialer Zusammenhalt ist Voraussetzung für demokratische Stabilität. Die Ukraine, Russland und die USA wollen sich noch diesen Monat wieder an einen Tisch setzen. Das hat der ukrainische Präsident Selenskyj in Kiew angekündigt. Die Ukraine sei offen für ein Treffen in den Vereinigten Arabischen Emiraten. Russland hat seine Teilnahme noch nicht bestätigt. In Hannover haben Sprengstoffexperten die erste der beiden gefundenen Fliegerbomben entschärft. Nun wird an der zweiten gearbeitet. Die Weltkriegsmunition ist im Stadtteil Miesburg gefunden worden. Dort mussten heute Vormittag mehr als 17.000 Anwohner aus ihren Wohnungen raus. Heute steht für die deutschen Fußballer das vierte Spiel unter Bundestrainer Klopp an. Am Abend geht's in der Nations League gegen Griechenland. Die Griechen hatten Klopp vor einer Woche die Heimpremiere vermiest und in Augsburg mit 1:0 gewonnen.
6: Wer heute noch eine Runde durch den Park oder um den Block drehen möchte, das Niedersachsenwetter spielt mit. Nur lockere Wolken und Sonne und auch heute Abend bleibt es trocken, selbst in der Nacht weiter mild. Mehr als 14 Grad oder sagen wir eher weniger als 14 Grad werden es nicht. 17 haben wir in Winsen an der Aller am Junkertor, auch in Seesen am Jakobsenplatz aktuell und 17 auch in Wippingen an der Wippinger Mühle. Der FFN-3-Tage-Trend. Morgen bleibt es nochmal richtig schön freundlich mit Sonne und lockeren Wolken. Dienstag und Mittwoch sind erste Schauer dabei. Bleibt weiter mild, bis zu 23 Grad sind drin.
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6: Vorsicht, ein Unfall auf der A1 Bremen Richtung Osnabrück zwischen dem Dreieck Stur und Groß-Ippenaar. Hier ist nur eine Spur frei. Er staut sich auf 6 Kilometer. Ihr braucht da insgesamt Prognose im Moment 75 Minuten länger, also umfahrt das am besten weiträumig. Die A2 Magdeburg Richtung Braunschweig zwischen Allerengersleben und Helmstedt Zentrum 3 Kilometer stockend wegen der Baustelle. 20 Minuten mehr für euch. Vorsicht, Spanngurte auf der A7 Hannover Richtung Hamburg zwischen Galsdorf und Thieshope. Die A7 Hannover Richtung Flensburg vorm Hamburger Elbtunnel 5 Kilometer stockend, 20 Minuten mehr für euch. Vorsicht Personen auf der A33 Osnabrück-Bielefeld zwischen Borglo, Klosterösede und dem Rastplatz Teutoburger Wald West hier in beiden Richtungen. Dann gute Nachrichten, ihr habt es gerade schon bei uns in den News gehört, es gab jetzt aber noch eine aktuelle Entwicklung, denn inzwischen sind in Hannover, Miesburg Nord beide Blindgänger erfolgreich entschärft worden. Der Sicherheitsbereich ist damit aufgehoben, die Sperrungen werden gerade nach und nach abgebaut. Heißt, ihr könnt sicher zurück in eure Häuser und Wohnungen. Und in der Region Hannover noch eine Meldung. Da brennt es nämlich in Niedernstöcken. Die Feuerwehr bittet euch hier weiter, Fenster und Türen geschlossen zu halten.
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6: Im Emsland auf der B70 zwischen Aschendorf und Papenburg in der 100er-Zone beim Parkplatz. Im Kreis Kloppenburg auf der B213 zwischen Frieseute und Mollbergen. Und im Kreis Friesland auf der B437 in Varel bei den Schrebergärten. Da dürft ihr nicht schneller als 50 fahren. Dankeschön an Julia, Sebastian und Dirk fürs Bescheid geben. Und wenn ihr auch noch was seht, ein Stau oder ein Blitzer, ruft auch gern kostenlos an 0800 529 und 4x5. Gute Fahrt euch.
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6: Ich bin gern mit euch am Armbrusttisch. Habt einen schönen Sonntagabend. Moin. Mehr Musik.

0: Ja, wir sind mittendrin im Oktober und normalerweise ist ja der Sommer die absolute Hochsaison für Hochzeiten. In diesem Jahr zieht sich das irgendwie so ein bisschen länger. Also ich habe auch noch 2 Hochzeiten vor mir in diesem Monat und zumindest spielt das Wetter im Moment mit. Wir hoffen, es bleibt so. Julia, Axel und Paulina aus dem Guten Morgen Niedersachsen-Team, die diskutieren gerade auch über einen Hochzeitstrend aus Paris. Da verkaufen Leute Tickets für ihre Hochzeit an Fremde.
1: Ich finde, gerade bei Hochzeiten ist es ja sowieso so, dass halt ganz viele unterschiedliche Freundeskreise zusammenkommen und sowieso viele untereinander fremd sind. Und deswegen finde ich eigentlich, ist eine Hochzeit eigentlich die perfekte Möglichkeit, um wirklich Fremde mit zu integrieren.
0: Ich finde es auch eine sehr coole Idee. 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Euch einen richtig schönen Sonntagabend mit FFN und mit The Kid Laroi. 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
2: Ein für mich schöner Abschluss des Wochenende. Im Niedersachsen-Wetter gibt es heute Abend nur lockere Wolken. Dazu bleibt es trocken und mild. Auch in der Nacht, da geht es nur runter auf maximal 14 Grad. 16 sind es in Katlenburg-Lindau am Mooshaus aktuell, 17 in Saarstedt an der Dreifaltigkeitskirche und 16 in Geismar am Kleperberg. Der FFN-3-Tage-Trend, morgen auch richtig schön mit Sonne und lockeren Wolken. Ab Dienstag kommen erste Schauer dazu, die bleiben auch bis Mitte der Woche. Kalt wird's aber nicht, wir bleiben mild bei bis zu 23 Grad.
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2: Vorsicht, ein Unfall auf der A1 Bremen Richtung Osnabrück. Zwischen dem Dreieck Stur und Groß-Ippenaar. Hier ist nur eine Spur frei. Er staut sich auf 5 Kilometern. Ihr braucht 40 Minuten länger. Die A2 Magdeburg Richtung Braunschweig. Zwischen Allerengersleben und Helmstedt Zentrum. 3 Kilometer stockend wegen der Baustelle. 20 Minuten mehr für euch. Die A7 Hannover Richtung Flensburg. Vorm Hamburger Elbtunnel 5 Kilometer stockend. 20 Minuten mehr auch hier. Dann Vorsicht, Rehe auf der A28. Oldenburg-Bremen zwischen Delmenhorst-Deichhorst und Delmenhorst-Adelheide hier in beiden Richtungen. Und gute Nachrichten, in Hannover, Miesburg-Nord sind beide Blindgänger erfolgreich entschärft worden. Der Sicherheitsbereich ist aufgehoben, die Sperrungen werden gerade abgebaut. Ihr könnt zurück in eure Häuser und Wohnungen.
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2: Im Emsland auf der B70 zwischen Aschendorf und Papenburg in der 100er-Zone beim Parkplatz. Im Kreis Kloppenburg auf der B213 zwischen Frieseute und Mollbergen. Und im Kreis Friesland einer auf der B437 in Farel bei den Schrebergärten. Hier dürft ihr 50 fahren. Dankeschön, Julia, Sebastian und Dirk fürs Bescheid geben. Und wenn ihr auch noch was seht, ein Stau oder ein Blitzer, ruft gern wie immer kostenlos an 0800 529 und 4x5. Gute Fahrt und einen richtig schönen Sonntagabend mit uns, mit FFN. Moin!
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Entspannten Sonntagabend euch mit mehr Musik und mehr Abwechslung hier bei FFN. Jetzt von einem Duo, das passt aber sowas von gut zusammen. Gentleman und Michael Patrick Kelly sind zusammen im Studio gewesen. Rausgekommen sind wirklich entspannte Reggae-Vibes von Gentleman. Und dieser ja, irische Pub-Sound von Michael Patrick Kelly harmoniert mega gut. Wildfire heißt die gemeinsame Single, ist neu bei FFN.

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4: 19 Uhr. Ich bin Hanna Messerschmidt. Guten Abend. 7,4 Millionen Besucher. Das ist ein neuer Rekord für das Münchner Oktoberfest, das heute nach gut 2 Wochen zu Ende geht. Das Wetter hat dieses Jahr besonders gut mitgespielt. Auch beim Bier melden die Wiesenwirte ein Plus, ganz besonders bei der alkoholfreien Variante. Kanzler Merz ist unangekündigt zu einem Solidaritätsbesuch nach Kiew gereist. Nur einen Tag, nachdem Russland vor genau solchen Besuchen gewarnt hat und heute klargemacht hat, wie ernst es das meint. Während des Kanzlerbesuchs hat Russland mit einer Drohne eine Brücke in Kiew attackiert. In Hannover haben Sprengstoffexperten 2 Blindgänger aus dem Zweiten Weltkrieg entschärft, darunter eine amerikanische 500-Kilo-Bombe. Die Munition wurde im Stadtteil Miesburg gefunden. Dort können mehr als 17.000 Anwohner jetzt zurück in ihre Wohnungen. Die deutsche Fußballnationalmannschaft will ihre Pleite im Hinspiel wieder gut machen. In der Nations League trifft das Team von Jürgen Klopp heute wieder auf Griechenland. Anpfiff in Thessaloniki ist um 20.45 Uhr.
5: Tja, und wenn wir uns dick anziehen, dann wäre schon fast Public Viewing Wetter heute. Es bleibt nämlich schön trocken, nur lockere Wolken im Niedersachsen Wetter und auch relativ mild, so während des Spiels um die 14 Grad. Die haben wir auch gerade schon in Herzberg am Schloss Museum Herzberg. 16 sind es in Lehre am Tierpark Essehof und in Hoja an den Altskulpturen. Der FFN 3-Tage-Trend. Auch morgen gibt es nochmal Sonne und lockere Wolken im Mix. Dienstag und Mittwoch mischen sich die ersten Schauer dazu. Die Temperaturen, die bleiben für Oktober aber ganz schön mild mit bis zu 23 Grad.
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5: Vorsicht, ein Unfall auf der A1 Bremen Richtung Osnabrück zwischen dem Dreieck Stur und Groß-Ippenaar. Hier ist nur eine Spur frei. Die A2 Magdeburg Richtung Braunschweig zwischen Allerengersleben und Helmstedt Zentrum. 3 Kilometer stockend wegen der Baustelle. 20 Minuten mehr für euch. A7 Hannover Richtung Flensburg vorm Hamburger Elbtunnel. 5 Kilometer stockend. 20 Minuten mehr. Dann Vorsicht Rehe auf der A28 Oldenburg-Bremen zwischen Delmenhorst-Deichhorst und Delmenhorst-Adelheide hier in beiden Richtungen. Vorsicht ein Plastikteil auf der A29 Wilhelmshaven Richtung Oldenburg zwischen Wilhelmshavener Kreuz und Sande. Und Vorsicht eine ungesicherte Unfallstelle auf der B6 in Hannover zwischen dem Landwehrkreisel und dem Ricklinger Kreisel hier auf der rechten Spur.
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5: Im Emsland auf der B70 zwischen Aschendorf und Papenburg in der 100er-Zone beim Parkplatz. Im Kreis Kloppenburg auf der B213 zwischen Frieseute und Mollbergen. Und im Kreis Friesland auf der B437 in Varel bei den Schrebergärten hier nicht schneller als 50 fahren. Dankeschön, Julia, Sebastian und Dirk fürs Bescheid geben. Und wenn ihr auch noch was seht, ein Stau oder ein Blitzer, ruft gern kostenlos an. 0800 529 und 4x5. Gute Fahrt euch.
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5: Ich bin nicht allein. Ed Sheeran ist dabei. Die einzig wahre Jennifer Lopez. Und den Anfang macht Leonie. Genießt den Sonntagabend. Moin.

0: Tonight. Mit Train geht's durch diesen Sonntag bei FFN. Das ist mehr Musik und mehr Abwechslung. Gleich mit was ganz Neuem von Clocklock Skeletons. Vorher hören wir aber nochmal in den spannendsten Moment der Woche rein.
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0: Ihr habt schon wieder geschafft und unser Geheimpromi enttarnt. 1.900 Euro waren im Jackpot und wir wollten wissen, wer singt denn da?
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0: Da, es ist gar nicht so easy, aber Carmen aus Dötlingen im Kreis Oldenburg ist uns auf die Spur gekommen. Sie hat alle unsere Hinweise genutzt, die falschen Vermutungen auf ffn.de verglichen und dann bei Guten Morgen Niedersachsen ihren Tipp rausgehauen.
3: Ich glaube, es ist Max Giesinger. Ja, der hat diese Woche Geburtstag am 3. Mhm. Und
4: ja, morgen.
3: Genau, er kommt aus Deutschland.
5: Ja.
3: Und ich mag ihn halt super gerne. Und ich habe das Gefühl, auch diese hohen Töne treffen ihn.
4: Okay, dann checken wir das doch mal.
2: Du bist gut genug.
6: Richtig geraten, ich war die Stimme hinter Du bist gut genug. Max Giesinger, geiles Spiel.
2: Du bist gut genug.
5: Carmen, das sind 1.900 Euro für dich.
3: Oh mein Gott. Oh Gott, danke.
0: Tja, ach, wir gönnen dir doch wirklich von Herzen, liebe Carmen. Das hast du dir als alleinerziehende Mutter auch mehr als verdient. Und weil es euch so gut gefällt da draußen, machen wir natürlich weiter. 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
1: 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Wir starten mit einer neuen Runde. Wer singt denn da? 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
4: Richtig angenehmer Sonntagabend im Niedersachsen-Wetter. Locker bewölkt und es bleibt trocken bei gerade 14 Grad in Lauenförde am Krackstuhlmuseum, 13 in Wienbüttel an der Feldsteinkirche und 14 in Klenze an der Richtfunkanlage. Der FFN3-Tage-Trend. Morgen gibt es nochmal lockere Wolken und Sonne im Mix. Dienstag und Mittwoch kommen erste Schauer dazu. Bleibt insgesamt aber sehr mild für Oktober mit bis zu 23 Grad.
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4: Vorsicht, ein Unfall auf der A1 Bremen Richtung Osnabrück. Zwischen dem Dreieck Stur und Groß-Ippenau. Hier ist nur eine Spur frei. A2 Magdeburg Richtung Braunschweig. Zwischen Allerengersleben und Helmstedt Zentrum. 3 Kilometer stockend. Wegen der Baustelle 20 Minuten mehr für euch. Die A7 Hannover Richtung Flensburg. Vorm Hamburger Elbtunnel. 3 Kilometer stockend. 10 Minuten mehr für euch. Dann Vorsicht, ein Liegenbleiber auf der B3, dem Messeschnellweg in Hannover. Zwischen Bischofshohl und Pferdeturm hier auf der rechten Spur. Und Vorsicht, eine ungesicherte Unfallstelle auf der B6 in Hannover zwischen dem Landwehrkreisel und dem Ricklinger Kreisel, auch hier auf der rechten Spur. Und ganz frisch kommt hier noch rein die A28 Leer-Oldenburg zwischen Leer-Ost und Filsum in beiden Richtungen. Vorsicht, da laufen Rehe auf der Fahrbahn.
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4: Im Emsland auf der B70 zwischen Aschendorf und Papenburg in der 100er-Zone beim Parkplatz. Im Kreis Kloppenburg auf der B213 zwischen Friseute und Mollbergen. Und im Kreis Friesland auf der B437. In Varel. Hier bei den Schrebergärten dürft ihr 50 fahren. Dankeschön, Julia, Sebastian und Dirk, fürs Bescheid geben. Und wenn ihr auch noch was seht, ein Stau oder ein Blitzer, ruft gern kostenlos an. Wie immer 0800 529 und 4x5. Gute Fahrt und einen richtig schönen entspannten Sonntagabend mit FFN und mit mir. Ich bin Jona. Hi zusammen.
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0: bei FFN für mehr Musik und mehr Abwechslung. Wir sind mittendrin im Herbst. Die ersten Niedersachsen hatten wahrscheinlich schon an diesem Wochenende leckere Kürbissuppe. Für alle übrigens, die nicht so kürbisaffin sind, gibt's morgen richtig gute, einfache Rezeptideen für Kürbisse von Axel bei Guten Morgen Niedersachsen. Seid unbedingt dabei. 5 Uhr geht's los und selbst mich hat er hier in der Redaktion schon vom Kürbis überzeugt. Und ich bin sehr faul, was das Kochen angeht. Ja, und für alle, die auch sonst noch ein Rezept brauchen. Wir haben noch eins, da sag ich mal, nachkochen auf eigene Gefahr. Und das gibt's schon jetzt.
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2: Damit Kürbissuppe wirklich lecker wird, entferne zuerst den Strunk und wirf ihn weg. Dann schäle den Kürbis, die Schale auch weg. Dann zerteilen, bisschen die Kerne rauskratzen, die auch weg können. Und dann schneide das Fruchtfleisch in feine, dünne Streifen. Dann Wasser kochen, geschnittene Kartoffeln rein, Kokosmilch, Curry, Ingwer, Kernöl. Tim Melzer würde sagen, so ein bisschen Balsamico mit dabei. Dann entsteht zusammen mit den Kartoffeln so ein sämiger Sud. Und dann zum Schluss, zum Finale, nimmst du die Kürbisstreifen und schmeißt die auch weg. Die Kürbissuppe finde ich richtig lecker.

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4: 20 Uhr. Ich bin Hanna Messerschmidt. Guten Abend. Neuer Rekord für das Münchner Oktoberfest. 7,4 Millionen Menschen sind in den letzten gut zwei Wochen auf die Wiesen geströmt. Mehr als je zuvor, heißt es von der Stadt. Dieses Jahr hatte München besonders viel Glück mit dem Wetter. Auf unsere Hilfe könnt ihr weiter zählen. Menschen sind in den letzten gut zwei Wochen auf die Wiesen geströmt.

0: gesetzliche Regulierung und bessere Aufklärung. Heute steht für die deutschen Fußballer das vierte Spiel unter Bundestrainer Klopp an. Am Abend geht's in der Nations League gegen Griechenland. Die Griechen hatten Klopp vor einer Woche die Heimpremiere vermiest und in Augsburg mit 1:0 gewonnen.
1: Auf dem Weg zur Fußballkneipe eures Vertrauens müsst ihr euch nicht allzu warm anziehen. Auch einen Schirm braucht ihr nicht. Das Niedersachsenwetter bleibt trocken und nur lockere Wolken. Ziemlich angenehm auch. 13 Grad im Moment in Bergen an der Dumme am Tannenbad, in Langwedel an der Weserkanalschleuse und 12 sind's in Upgern-Schott am Zugschlot. Der FFN3-Tage-Trend, ja auch morgen ist nochmal richtig schön mit Sonne und lockeren Wolken. Erst ab Dienstag ziehen dann wieder Schauer rein. Die Temperaturen, die bleiben aber mild. Bis zu 23 Grad sind drin.
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1: Vorsicht, ein Unfall auf der A1 Bremen Richtung Osnabrück zwischen dem Dreieck Stur und Groß-Ippenau. Hier ist die rechte Spur gesperrt. Die A2 Magdeburg Richtung Braunschweig zwischen Allerengersleben und Helmstedt Zentrum. 3 Kilometer stockend wegen der Baustelle. 10 Minuten dauert's länger. Vorsicht, eine ungesicherte Unfallstelle auf der A26 Stade Richtung Hamburg zwischen Dollern und Horneburg hier auf der linken Spur. Und Vorsicht, Rehe auf der A28 Leer-Oldenburg zwischen Leer-Ost und Filsum hier in beiden Richtungen.
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1: Im Emsland einer auf der B70 zwischen Aschendorf und Papenburg in der 100er-Zone beim Parkplatz. Dankeschön, Julia, fürs Bescheid geben. Und wenn ihr auch noch was seht, ein Stau oder ein Blitzer, macht es wie Julia, ruft gern kostenlos an. 0800 529 und 4x5. Gute Fahrt euch.
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1: Ja, und das ist wirklich ein Mix aus entspannt und flott. In der nächsten Viertelstunde hier bei mir. Bubbly, Kobe Calais habe ich für euch. The Proof, Mark Ember, ganz viel Gefühl drin. Dann die Swedish House Mafia, Don't You Worry Child, da geht's richtig ab. Und ja, so mittelentspannt starten wir, aber mit ganz viel Gefühl. Das ist Alex Warren und Ordinary. Schönen Sonntagabend euch. Moin.

0: entspannt durchs Restwochenende mit FFN. Und falls ihr euch die Tage jetzt nicht aufraffen konntet, laufen zu gehen, halb so wild.
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1: Richtig geraten, ich war die Stimme hinter Du bist gut geguckt. 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
3: So kann ein Wochenende doch gerne zu Ende gehen. In Niedersachsen-Wetter bleibt es heute Abend trocken und locker bewölkt. Bei 12 Grad in Fassbeck am Fliegerhorst im Moment, 13 in Samern am Pulverturm und 12 in Schortens am Bürgerhaus. Der FFN-3-Tage-Trend. Ja, auch morgen gibt es nochmal einen freundlichen Mix aus Sonne und lockeren Wolken. Dienstag und Mittwoch ziehen dann erste Schauer rein. Bleibt dabei aber immerhin relativ warm mit bis zu 23 Grad.
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3: Vorsicht an Liegenbleiber auf der A1 Osnabrück Richtung Bremen zwischen dem Rastplatz Holdorf und Lohne-Dinklage hier auf der linken Spur. Vorsicht Spanngurte auf der A2 Hannover Richtung Dortmund zwischen Launau und Rehren. Die A2 Magdeburg Richtung Braunschweig zwischen Allerengersleben und Helmstedt Zentrum 3 Kilometer stockend wegen der Baustelle, braucht ihr 10 Minuten länger. Vorsicht Wildschweine auf der A7 Hannover Kassel zwischen Rüden und Seesen hier in beiden Richtungen. Und Vorsicht Unfall auf der A26 Stade Richtung Hamburg zwischen Dollern und Horneburg. Ihr werdet hier über den Standstreifen an der Unfallstelle vorbeigeleitet.
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3: Im Emsland einer auf der B70 zwischen Aschendorf und Papenburg in der 100er-Zone beim Parkplatz. Dankeschön, Julia, fürs Bescheid geben. Und wenn ihr auch noch was seht, ein Stau oder ein Blitzer, ruft gerne kostenlos an 0800 529 und 4x5. Gute Fahrt und einen richtig schönen Sonntagabend. Jetzt mit Sommervibes von Sarah Larsen. Das ist Lush Life. Ich bin Jona. Moin zusammen.

0: Schönen Sonntagabend euch mit FFN und gleich ist Anpfiff für das nächste Spiel unserer Fußballnationalmannschaft. Es geht wieder gegen Griechenland. Nach dem 0:1 beim letzten Mal möchte Jürgen Klopp natürlich jetzt gewinnen. Und wer weiß, vielleicht macht ein Niedersachse heute den Unterschied. Yannick Engelhardt ist neu in der Nationalmannschaft, sitzt heute erstmal auf der Bank. Aber das Wichtigste, er kommt aus dem Landkreis Göttingen. Gespielt hat er da unter anderem als kleiner Junge bei der Eintracht Höbernsee. Und Fabian von der Eintracht ist natürlich sehr stolz auf ihn.
1: Dieser Stolz, den kann man hier auch spüren. Nicht nur in unserem Verein, sondern in allen Dörfern. Alle Menschen, die Fußball lieben und gehört haben, die sind völlig vor Emotionen und Euphorie entfacht. Mit Mut, Disziplin und auch natürlich Fleiß. Da kann man das von hier bis nach ganz oben schaffen.
0: Ja, ein Junge vom Dorf in dem Kader der Nationalmannschaft. Das ist wirklich toll. Vielleicht sehen wir Yannick ja später auch noch auf dem Platz. Jetzt gerade wurden die Hymnen gesungen. Die Mannschaften stellen sich auf. Also wirklich in wenigen Sekunden der Anpfiff. Ich behalte das Spiel gegen Griechenland natürlich vor euch im Blick. Zusammen mit mehr Musik und mehr Abwechslung. Jetzt richtig schön irisch mit Michael Patrick Kelly und den Jungs von Take That. Fear My Love ist neu bei FFN. 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

0: Beim Bier melden die Wiesenwirte ein Plus, ganz besonders bei der alkoholfreien Variante. Den Sozialstaat stärken, statt genau da zu sparen. Das fordert ein großes Bündnis aus Gewerkschaften und Wohlfahrtsverbänden von der Bundesregierung. DGB, Caritas und Co. stellen sich gegen die geplanten Änderungen bei der Pflege. Sie sehen die sozialen Sicherungssysteme als Kitt für die demokratische Gesellschaft. Die Ukraine, Russland und die USA wollen sich noch diesen Monat wieder an einen Tisch setzen. Das hat der ukrainische Präsident Selenskyj in Kiew angekündigt. Die Ukraine sei offen für ein Treffen in den Vereinigten Arabischen Emiraten. Russland hat seine Teilnahme noch nicht bestätigt. In der Formel 1 feiert Max Verstappen seinen ersten Saisonsieg. Der Red Bull-Pilot setzte sich vor Kimi Antonelli im Mercedes und Lewis Hamilton im Ferrari durch. Es war der große Preis von Bahrain, allerdings in Malaysia, weil der Grand Prix von Bahrain im Frühjahr wegen des Iran-Kriegs abgesagt wurde.
1: Noch eine kleine Abendrunde drehen. Im Niedersachsenwetter spricht nichts dagegen. Es bleibt trocken, dazu ist es locker bewölkt und angenehm mild. 14 Grad auf Spiekeroog am Fähranleger, 11 in Otterndorf am Utrüpper und 12 haben wir in Lindwedel am Bahnhof aktuell. Der FFN3-Tage-Trend, auch morgen bleibt es nochmal richtig schön mit Sonne und lockeren Wolken. Dienstag und Mittwoch ziehen dann erste Schauer rein. Es bleibt trotzdem ziemlich mild für Oktober, bis zu 23 Grad sind drin.
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1: Vorsicht Spanngurte auf der A2 Hannover Richtung Dortmund zwischen Launau und Rehren. Vorsicht Personen auf der A7 Hamburg-Hannover zwischen Evendorf und Bispingen in beiden Richtungen. Und Vorsicht ein Unfall auf der A26 Stade Richtung Hamburg zwischen Dollern und Horneburg. Hier werdet ihr über den Standstreifen an der Unfallstelle vorbeigeleitet.
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1: Im Emsland einer auf der B70 zwischen Aschendorf und Papenburg in der 100er-Zone beim Parkplatz. Dankeschön, Julia, fürs Bescheid geben. Und wenn ihr auch noch was seht, ein Stau oder ein Blitzer, ruft gerne kostenlos an. 0800 529 und 4x die 5. Gute Fahrt euch.
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1: Kurz der Blick auf das Spiel Griechenland gegen Deutschland. Das nächste Nations League-Spiel mit Trainer Jürgen Klopp. Kann er heute wieder einen Sieg einfahren? Wir drücken die Daumen, noch steht's aber 0:0. Wir sind in der 17. Minute. Bleibt auf jeden Fall spannend. Das erste Spiel ist ja verloren gegangen, 0:1. Von daher gibt's ein bisschen was wieder gut zu machen gegen die Griechen. Wir sind weiter mit dabei und mischen das Ganze mit mehr Musik, mehr Abwechslung. Coolio, Gangsters Paradise habe ich gleich für euch. Und den Anfang macht die frisch gebackene Mama Lady Gaga. Das ist Abracadabra.

muss ich kurz einmal zwischen. 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Vorsicht, ein Falschfahrer auf der B437 Stotel-Rodenkirchen zwischen dem Wesertunnel und Esensham in beiden Richtungen. Achtung, euch kommt ein Falschfahrer entgegen. Nicht überholen, Vorsicht in beiden Richtungen. Ein Falschfahrer auf der B437 Stotel-Rodenkirchen zwischen Wesertunnel und Esensham. Vorsicht in beiden Richtungen. Wir sagen euch, sobald er da weg ist und ihr wieder freie Fahrt habt.

0: Das erste Tor für Deutschland gegen Griechenland. Gerade frisch geschossen. Es wird also gejubelt bei den deutschen Fans. Aber nicht nur Bundestrainer Jürgen Klopp und die Nationalmannschaft sorgen dafür, dass ihr jubelt.
1: Oh Gott, danke. Ich habe gar nicht mitgerechnet. Oh Gott.
0: Das machen auch wir von FFN.
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0: 1.900 Euro haben wir hier bei FFN rausgehauen. Das ist der absolute Wahnsinn. Ganz Niedersachsen hat mitgefiebert. Und Carmen aus Dötlingen im Kreis Oldenburg hat erraten, wer hier singt.
4: Du bist gut genug. Du bist gut genug.
0: Es ist Max Giesinger. Und Max hat uns erzählt, was er sonst noch so treibt, wenn er jetzt nicht gerade irgendwie heimlich für uns was einsingt. Er hat sogar schon Pläne für 2027.
5: Ich habe schon so 4-5 Länder auf dem Schirm, die ich sehr gerne mal bereisen würde oder wieder bereisen möchte. Dazu gehört auf jeden Fall Neuseeland. Japan ist ja gerade auch voll im Trend. Vielleicht muss ich da auch mal vorbeigucken. Und ansonsten habe ich auch tierisch Bock, mal 1-2 Monate einen ganz anderen Job zu machen. Irgendwo als Barista zu arbeiten und auf irgendeiner Schafsfarm oder Faultierfarm auf Panama zu arbeiten. Irgendwas mit Tieren. Das könnte ich mir sehr gut vorstellen.
0: Klingt alles sehr cool, ne? Und dann hat er ja gestern auch noch Geburtstag. Glückwunsch nachträglich. 38 ist er geworden. Ja, Max Giesinger, Happy Birthday. 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
0: Das ist mehr Musik und mehr Abwechslung von Loy und David Puentes. Golden Summer bringt uns nochmal richtig schöne Sommervibes neu bei FFN.

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4: Draußen ist es heute Abend noch ziemlich angenehm. Im Niedersachsenwetter gibt es lockere Wolken, kein Regen und 10 Grad im Moment. In Apen an der Hengstvoller Windmühle, 11 in Lilienthal an der Wümme und 12 sind es in Westerstede am Freizeitpark. Der FFN 3-Tage-Trend. Morgen nochmal richtig schön, freundlich, Sonne und lockere Wolken im Mix. Dienstag und Mittwoch kommen dann erste Schauer rein. Die Temperaturen, die bleiben für Oktober aber ziemlich mild. Bis zu 23 Grad sind drin.
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4: Und da kommt sie gerade ganz frisch rein. Die Entwarnung für die B437 Stotel-Rodenkirchen zwischen Wesertunnel und Esensham. Habt ihr in beiden Richtungen wieder freie Fahrt. Der Falschfahrer ist da weg. Aber Vorsicht, ein Unfall noch auf der A26 Stade Richtung Hamburg. Zwischen Dollern und Horneburg. Ihr werdet hier über den Standstreifen an der Unfallstelle vorbeigeleitet.
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4: Im Emsland einer auf der B70 zwischen Aschendorf und Papenburg in der 100er-Zone beim Parkplatz. Dankeschön, Julia, fürs Bescheid geben. Und wenn ihr jetzt auch noch was seht, ein Stau oder ein Blitzer, ruft gerne kostenlos an 0800 529 und 4x5. Gute Fahrt euch und kurz der Blick zum Fußball. Gleich ist Halbzeit im Spiel Deutschland-Griechenland. Ich habe ja hier vor einer guten Viertelstunde gesagt, es steht 1-0. Stand's auch, aber wie das immer so ist beim Fußball, neuerdings Videobeweis und dann Tor zurückgenommen und dies, das. Lange Rede, kurzer Sinn. Es steht jetzt wieder 0-0. Unentschieden. Ich behalte das natürlich für euch im Auge und wünsche euch einen schönen Sonntagabend mit FFN. Ich bin Jona. Hi zusammen.
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Das ist der Song, wo alle Radiomoderatoren auf einmal anfangen zu flüstern. Cyndi Lauper, Time After Time hier bei FFN. Am späten Sonntagabend, wo eigentlich alle, die gerade können, Fußball gucken. Nations League Spiel Griechenland-Deutschland nach dem 0:1 beim letzten Mal. Will Klopp ja jetzt gewinnen. Im Moment ist Halbzeit Pause und es steht 0:0 nach einer Riesenchance für Griechenland schon in der zweiten Minute. Die ist zum Glück vorbeigegangen, müssen wir sagen. Dann gab es ja mal kurz fast das 1:0 für Deutschland durch Burkhardt. Allerdings hat der Videoschiedsrichter das zurückgenommen, weil es wohl im Verlauf des Treffers ein Handspiel gegeben haben soll. Es ist bitter auf jeden Fall. 0:0 der Halbzeitstand. Wir behalten das weiter für euch im Auge und drücken den Jungs rund um Jürgen Klopp natürlich weiter die Daumen. Jetzt mit Liam Payne, Stuck It Up für mehr Musik und mehr Abwechslung. 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
1: 22 Uhr, ich bin Colin Mock. Guten Abend. Neuer Rekord für das Münchner Oktoberfest. 7,4 Millionen Menschen sind in den letzten gut zwei Wochen auf die Wiesen geströmt. Mehr als je zuvor, heißt es von der Stadt. Dieses Jahr hatte München besonders viel Glück mit dem Wetter. Kanzler Merz ist unangekündigt nach Kiew gereist. Er sicherte der Ukraine weiter Deutschlands volle Unterstützung zu und über 1 Milliarde Euro. Während des Kanzlerbesuchs gingen in Kiew die Sirenen los. Eine Brücke in der Stadt wurde von einer russischen Drohne getroffen. Die Ukraine weiter Deutschlands volle Unterstützung zu

0: und bessere Aufklärung.
1: Entspannter Sonntagabend ist das im Niedersachsen-Wetter. Locker bewölkt und trocken bei 10 Grad im Moment in Buxtehude. An der alten Marktkirche in Geismar am Kleperberg auch 10 und 9 sind es in Toschstedt am Amtsgericht. Der FFN-3-Tage-Trend. Morgen gibt es nochmal Sonne und lockere Wolken im Mix. Dienstag und Mittwoch sind dann schon erste Schauer dabei. Bleibt aber insgesamt mild für Oktober mit bis zu 23 Grad.
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1: Ein Unfall auf der A26 Stade Richtung Hamburg. Zwischen Dollern und Horneburg. Hier werdet ihr über den Standstreifen an der Unfallstelle vorbeigeleitet. Und Vorsicht, Spanngurte auf der A31 Meppen Richtung Leer zwischen Laden und Dörpen.
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1: Habt ihr keine mehr gesehen? Wenn ihr was seht, ein Stau oder ein Blitzer, ruft immer gerne kostenlos an. 0800 529 und 4x5. Gute Fahrt euch.
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3: Ach ja, sie rollen auf dem Abturnbrett hin und her, liegen zu Hause auf der Heizung oder bei euch im Pausenraum in der Produktion. Euch einen schönen Kastaniensonntag mit FFN und euren besten Songs. Und auch seine Jungs sammeln gerade bestimmt wie verrückt die Dinger. Michael Schulte ist ja Papa von zwei Jungs, mittlerweile Schul- und Kindergartenalter, basteln wahrscheinlich in dem Alter auch völlig übertrieben ganz viele Sachen mit Blättern und Kastanien. Und ihr Papa bastelt währenddessen nebenan an Songs. Gleich unser nächster FFN-Hit-Tipp. Michi Schulte mit Cover You. Ganz neu und ganz frisch. Gibt's direkt nach eurem Platz 20 eurer Charts. Jetzt Clock Clock mit Skeletons.

FFN mit mehr Musik, mehr Abwechslung für eure Wochenendschicht. Gleich Platz 18, Isaac mit We Had It All. In Niedersachsen haben ja ganz viele Landwirte Sorgen, wer mal ihren Betrieb weiterführt, also unsichere Hofnachfolge und hohe Belastung auf jeden Fall. Dabei gibt's ja Fans von dem grünen Beruf, Sänger Teddy Swims zum Beispiel. Der Gute schwärmt in Interviews so sehr von Kühen, dass er sich ernsthaft vorstellen könnte, einen Bauernhof zu führen. Aber bitte, lieber Teddy, erst in ein paar Jahren, okay? Ich weiß, die Not ist groß, aber bitte noch ein, zwei Hits, das wäre schon schön. So wie der hier. Euer Platz 19 mit

0: unfassbar sympathischer Kerl, der Isaac, in euren Top 20 Charts der Woche, gleich mit Platz 16 und 17 eurer Liste. Kamrat mit Love Sober und Take That mit Michael Patrick Kelly, Feel My Love. Jetzt geht's aber erstmal um einen sehr coolen Typen.
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2: Hallo.
0: Du hast eine neue Single am Start, die heißt Cool. Was aber auch cool ist, vor kurzem gab es von dir erstmal Fotos, fand ich besonders cool, von dir ohne Kappe. Ich bin ja auch Glatzenträger, da bist du weit von entfernt. Dann gab es diese Fotos, das Feedback war durchweg positiv. Hast du dich dann geärgert, dass du es nicht früher gemacht hast? Also warum hat es so lange gedauert?
2: Also ich habe bei den Fotos natürlich ordentlich Gas gegeben, dass das gut aussieht. Ne? Also da war ein Friseur da, der mich dafür gestylt hat. So sehe ich morgens nicht unbedingt aus, wie ich da auf den Fotos aussehe. Das hat schon ein bisschen Mühe gekostet und auf diese Mühe habe ich jetzt nicht jeden Tag Bock. Ich bin in so einer Phase der Veränderung. Ich glaube, ich bin sogar für Midlife-Crisis zu alt. So ist das. Ich bin schon, war vor 10 Jahren vielleicht in der Midlife-Crisis. Das ist jetzt irgendwie so eine komische andere Phase, die sich sehr befreiend und sehr schön anfühlt. Und da mal öffentlich das Käppchen abzusetzen, hat sich ehrlich gesagt einfach so komplett richtig angefühlt.
0: Richtig gut fühlt sich auch deine neue Single Cool im Ohr an. Da hören wir jetzt direkt mal rein. Das ist Mark Forster mit Cool. Frisch rausgekommen.

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2: Genießt euren Früchtetee aus der Thermoskanne oder die Kürbissuppe bei der Spätschicht. Dazu gibt es eure 20 besten Songs der Woche für euren Sonntagabend. Gleich mit neuer Musik von Nico Santos. Classic heißt sein neue Single. Der gute Mann ist nächste Woche Donnerstag auch bei uns zu Besuch im FFN Funkhaus. Also habt ihr Fragen, die euch schon immer interessiert haben an dem Mann, dann schreibt sie mir radio@ffn.de und ich stelle sie ihm ganz ohne Filter. Jetzt gibt's erstmal seinen FFN-Hit-Tipp, direkt nach Platz 15 eurer Charts. Erstmal Tempest City mit Safeware. 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

0: Classic. Eure Wochenendschicht mit mehr Musik, mehr Abwechslung bei FFN in euren Top 20. Gleich Platz 13, Miles Smith mit Stay If You Wanna Dance und die 14, Miley Cyrus mit Buzz Persuades, spiele ich euch direkt nach unserem Schnack mit Mark Forster.
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0: Du hast eine neue Single am Start, die heißt Cool und deswegen reden wir mal über Niedersachsens Coolness. Bist du bereit? Ich habe hier ein paar Begriffe, die du raten kannst. Der erste, Ostfriesentee trinken.
2: Das finde ich ultra cool. Ich erinnere mich nämlich, als ich habe ja Jura studiert, erfolgreich abgebrochen und war immer bei so Hausarbeiten und sowas sehr spät dran, also musste Nachtschichten einlegen. Wenn du den ein bisschen länger ziehen lässt, dann kannst du die ganze Nacht Hausarbeit schreiben. Ostfriesentee, ultra cool.
0: Ballert auf jeden Fall dann auch. Ja. Wandern im Harz?
2: Objektiv ist es schlimm uncool. Subjektiv ist es mega cool. Also ich liebe Wandern, das ist für mich mit das Beste, was man mit seiner Zeit anstellen kann. Und der Harz ist natürlich wunderschön.
0: Grün, Kohl mit Pinkel?
2: Nee, ich war einmal auf einer Kohlfahrt. Da erinnere ich mich noch an das Spiel, da musste man würfeln an jeder Kreuzung. Und bei 1 bis 5 mussten wir einen Schnaps trinken und bei 6 nochmal würfeln.
0: Ja, das sind, glaube ich, die geilsten Regeln überhaupt. Finde ich sehr, sehr gut. Die merke ich mir auf jeden Fall. Kann ich auch noch nicht.

FFN hier, das sind eure Top 20 Charts der Woche. Gleich mit Platz 11 und 12, Leonie mit Don't Worry und Shakira mit Burner Boy, Die Die. Vorher gibt's ein Match made in Heaven, wie man so schön sagt. 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Ja, stellt euch mal vor, ihr seid als kleiner Junge total vernarrt in eine Stimme einer Musiklegende, hört die Musik im Radio rauf und runter und Jahre später singt ihr plötzlich ein Duett mit ihr. Genau das ist Callum Scott passiert. Bei seinen Live-Konzerten hat er immer seinen Hit Dancing on My Own gesungen. Und den Refrain hat er immer mit Whitney Houstons I Wanna Dance With Somebody gemischt. Und das passt ja auch gut zusammen. Die Fans sind völlig ausgerastet. Die Videos gingen mega steil und viral. Und tatsächlich hat der Nachlassverwalter von Whitney Houston und auch das Label gesagt, ey, das finden wir irgendwie gut. Die waren so begeistert, dass die Callum Scott die heiligen Originalspuren von Whitney aus dem Jahr 87 übergeben haben. Und er hat daraus eine unfassbar tolle Ballade gemacht. Und Whitney Houstons Stimme bleibt wirklich unangetastet. Das finde ich auch total klasse. Hier ist dieses magische, unerwartete Duett für euch. Klar.

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1: 23 Uhr, ich bin Colin Mock. Guten Abend. 7,4 Millionen Besucher. Das Münchner Oktoberfest vermeldet am letzten Wochenende einen Rekord. Das Wetter hat dieses Jahr besonders gut mitgespielt. Auch beim Bier melden die Wiesenwirte ein Plus, ganz besonders bei der alkoholfreien Variante. Auf unsere Hilfe könnt ihr weiter zählen. Das hat Kanzler Merz den Ukrainern bei einem Überraschungsbesuch in Kiew versprochen. Begleitet wurde sein Besuch von Luftalarm. Russland hat... Auf unsere Hilfe könnt ihr weiter zählen.

0: League-Gruppenphase gab es ein 0:0. Damit ist die XXL-Länderspielpause jetzt vorbei. Für die DFB-Auswahl geht's Mitte November wieder los.
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2: Für euren Start in den goldenen Oktober habe ich gleich den nächsten Song für eure späte Sonntagabendschicht. Benjamin Ingrosso ist ja bekannt für seine Party-Hits. Waste My Time heißt sein neues Ding, geht mega ab, macht richtig gute Laune, spiele ich euch direkt nach Platz 10 eurer Charts. Er ist jetzt noch ein bisschen entspannter. Taylor Swift mit The Fate of Ophelia. 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
1: Das sind eure Charts mit den besten Songs der Woche für eure Maloche. Gleich Platz 8, Cat's Eye mit Animal. Und die Nummer 9 kommt von Michael Patrick Kelly und Gentleman. Ihr Song Wildfire spiele ich euch, nachdem wir nochmal mit Mark Forster gesprochen haben.
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1: Deine Musik ist ja bisher, ich hoffe auch in Zukunft, KI-frei. Beziehungsweise, ich kann mir nicht vorstellen, dass da KI drin steckt. Dafür ist sie viel zu gut. Wie sieht's bei dir im Alltag aus? Was ist so das Letzte, was du ChatGPT gefragt hast?
3: ChatGPT habe ich schon länger nicht mehr. Ich habe dieses andere, Claude benutze ich manchmal. Du rennst bei mir auf jeden Fall offene Türen ein. Ich versuche das wieder loszuwerden, glaube ich. Also mich bockt es nicht mehr an, so. Ich bin mir gar nicht sicher, ob meine Musik komplett KI-frei ist, weil ich benutze auch Plugins, die sich, die so KI-Tricks nutzen, aber ich tippe jetzt nirgendwo ein, mach mal irgendwie ein gutes Lied oder sowas, ne, und dann spuckt es das einfach aus. Ich glaube, solange man das irgendwie wie so ein Tool nutzt, ab und zu im Rahmen auch, ne, wenn man meinetwegen auch ChatGPT aus Google benutzt, gerne, wie bei allem, was so darüber hinausgeht, habe ich so eine leichte Skepsis entwickelt. Vielleicht, wie wär's denn mit einfach löschen?
1: So machen wir es. Danke, Marc, für deine Zeit. Und wollt ihr das komplette Interview mit Mark Forster hören, klickt ffn.de.

0: So geht Musik entdecken und Lieblingsmusik hören heute. FFN hier mit euren Top 20 der Woche. Gleich Platz 7 und 6. Loy und David Puentes, Golden Summer und Martin Garrix und Ed Sheeran habe ich auch noch für euch mit Repeat It. Vorher geht es um David Guetta. Der hat uns ja schon so einige Hits präsentiert und geliefert. Unter anderem auch Play Hard zusammen mit den Sängern Ne-Yo und Akon. Eine Sängerin wurde dabei allerdings vergessen.
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0: Ohne die niederländische Sängerin Judith Anna Pronk und fünf weiteren Produzentinnen und Produzenten gäbe es den Hit von David Guetta auf jeden Fall nicht. Die haben in den 90ern unter dem Namen Alice DJ ihren Hit Better Off Alone rausgebracht. Ganz genau darauf achtet, hört man auch so ein bisschen den niederländischen Akzent im Englischen raus. Aber nicht nur in den 90ern hat David Guetta sich bedient. Ein mini kleiner Teil kommt auch aus den 80ern. Damals gab es extra für DJs Schallplatten mit Soundeffekten, zum Beispiel mit dem Namen Digital Space Effects. Und auf einer war so ein Sirenenalarm, wie wir den vielleicht vom Dorf, von der Feuerwehr kennen. Achtet jetzt im Song mal drauf. Ungefähr nach 30 Sekunden hört ihr den Sound im Hintergrund und wisst jetzt definitiv, woher der kommt.

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1: Zimt im Kaffee, Ingwer mit im Tee oder vielleicht habt ihr auch schon die erste Packung Spekulatius neben euch so auf dem Beifahrersitz liegen. Euren herbstlichen Sonntag würzen wir zusätzlich mit den besten Songs der aktuellen Musikwelt. Gleich was ganz Frisches für euch von Freya Sky. Mit gerade mal 16 Jahren schon ein Riesenstar in Amerika. Mit Bad Taste soll auch der Rest der Welt jetzt erstmal kennenlernen. Den Teenie-Star spiele ich euch gleich nach unserem Platz 5. So weit oben sind wir schon. Perfekte Motivation für die jede Wochenendschicht. Also dreht jetzt schön laut auf. Wir sind Ügel und die Disco-Legende Ultra Nate mit Moving to the Sun.

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Ihr hört eure Charts mit Top-Songs zum Entdecken. Außerdem eure Lieblingslieder. Gleich Platz 3, Jonadas und Daddy DJ mit Flipside. Vorher gibt's Musik von Bibi Rexha. Und sie liebt die 90er, das merkt man auf jeden Fall. Anders kann man sich das nicht erklären, warum sie ausgerechnet diesen fetten Hit Insomnia in ihren neuen Song eingebaut hat. Also aus Insomnia wird New Religion und damit ist sie super erfolgreich. Jetzt euer Platz

Schon krass, wie die 90er und 2000er gerade aufgewärmt werden. Aber manchmal schmeckt aufgewärmt sogar noch besser. FFN hier mit euren Top 20. Es gibt aber auch noch Musiker, die sich ihre Melodien selbst ausdenken. Auf Platz 2 eurer Charts gleich Fever Dream von Alex Warren. Vorher gibt es den letzten FFN-Hit-Tipp von mir für euch. Also entweder gehe ich ja auf die Suche jede Woche nach neuen Songs der Musikwelt oder ihr schickt mir eure Geheimtipps. Klickt dafür ffn.de. Das hat auch Zoe aus Gifhorn so gemacht. Sie ist riesen K-Pop-Fan und aus diesem Universum kommt auch Ray Army. Die Sängerin aus Südkorea kennen wir alle schon von diesem großen Hit hier. Das ist Golden von Huntrix. Jetzt macht sie Solo-Mucke und das wirklich richtig, richtig gut. Jetzt für euch Too Loud.

FFN hier an der Spitze eurer Charts angekommen. Habt ihr was verpasst? Klickt ffn.de für alle Titel und auch unser Interview mit Mark Forster findet ihr da nochmal komplett. Jetzt ist es aber erstmal Zeit für eure Nummer 1. Absolutes Brett und unangefochten an der Spitze. Das ist wirklich unfassbar. Jetzt Platz 1, Kato und John. Turn the lights off. Viel Spaß damit und wir hören uns nächste Woche wieder.

0: Meinungsverschiedenheiten nicht mehr eskalieren und nimmt oft jenen, die mir feindselig begegnen, erstmal den Wind aus den Segeln, wenn ich liebevoll auf den Angriff reagiere. Und ja, wer angegriffen wird, weiß, wie schwer das ist. Andererseits, wann immer es mir gelingt, kann ich Streitigkeiten dadurch wirklich beenden? Kann ich Fehler Fehler sein lassen und auch vergeben? Dass das funktioniert, hat Gott uns durch Jesus vorgelebt. Und ich glaube, gerade jetzt, wo wir erleben, dass sich Fronten verhärten, neue Kriege drohen und wir in Sachen Klima, Wirtschaft und auch Zusammenhalt vor schwierigen Herausforderungen stehen, ist es ein Scherz, genau diesen Vorschlag zu üben und es zu probieren, egal was kommt, einander liebevoll zu begegnen. Benjamin Elsner, FFN, Kirchenredaktion.
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2: 0 Uhr, ich bin Colin Mock, guten Abend. Neuer Rekord für das Münchner Oktoberfest. 7,4 Millionen Menschen sind in den letzten gut zwei Wochen auf die Wiesen geströmt. Mehr als je zuvor, heißt es von der Stadt. Dieses Jahr hatte München besonders viel Glück mit dem Wetter. Kanzler Merz ist unangekündigt nach Kiew gereist. Er sicherte der Ukraine weiter Deutschlands volle Unterstützung zu und über 1 Milliarde Euro. Während des Kanzlerbesuchs gingen in Kiew die Sirenen los. Eine Brücke in der Stadt wurde von einer russischen Drohne getroffen. Den Sozialstaat stärken, statt genau da zu sparen. Das fordert ein großes Bündnis aus Gewerkschaften und Wohlfahrtsverbänden von der Bundesregierung. DGB, Caritas und Co. stellen sich gegen die geplanten Änderungen bei der Pflege. Sie sehen die sozialen Sicherungssysteme als Kitt für eine demokratische Gesellschaft. Unentschieden zum Ende der XXL-Länderspielpause für die deutsche Fußballnationalmannschaft. Im Nations League-Gruppenspiel Nummer 4 gab es gegen Griechenland ein 0:0. Mitte November sind dann die letzten beiden Partien der Gruppenphase dran. Nochmal gegen Serbien und die Niederlande.
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5: Und Pauli. Herzlich willkommen zu Folge 183 des Traditionspodcasts Was für eine Woche, der älteste Morningshow-Podcast der Welt. Heute ist Donnerstag, der 1.10. Normalerweise haben wir eine Radiosendung, die heißt Guten Morgen Niedersachsen. Paulina?
6: Ja, ganz cool. Wir wollen uns doch hier auch alle
5: wohlfühlen.
6: Machen. Ja. Ich musste kurz den Stuhl noch einstellen.
5: Das gehört natürlich zur Geschichte von Warfü, wo auch mit dazu kaputte Stühle und Stühle, die nicht so richtig wollen. Normalerweise haben wir diese Radiosendung und jeden normalerweise Freitag, aber Pauline macht den Cedric Werner und hat Freitag frei. Deswegen heute am Donnerstag schauen wir auf die Highlights vor uns in den Kulissen zurück.
6: Und hört ihr das? Hört ihr diesen Klang? Wir sind an einem anderen Ort.
5: Stimmt. Ich glaube, man hört gar keinen Unterschied.
6: Doch, ich glaube, dass man das. Also, ich mich nur die letzten Male auf dem Kopfhörer sehr anders gehört. Ja. Es hat bei mir ein bisschen gehallt immer und so. Mhm. Schreibt
7: in die Kommentare, ob wir besser klingen. Wir fangen
6: jetzt schon damit an. Wir sind nämlich jetzt wieder im richtigen Radiostudio, weil hier bei uns ist ja gerade ganz viel Umbauprogramm. Da kommen wir wahrscheinlich später noch zu, oder?
5: Da kommen wir noch zu, ja.
6: Okay, dann erklären wir später alles, aber jetzt auf jeden Fall heute wieder so richtig im Radiostudio und. So, vielleicht merkt ihr einen Unterschied.
5: Ja, dann schreibt es gerne mal in die Kommentare. Da sind wir auch schon beim Thema. Die Kommentare zu letzter Woche waren großartig. Zu Folge 182, du wirst es mir noch danken. Und zwar haben sich gemeldet Fabian und Anke, die Boosler, die in Irland für uns angetreten sind.
6: Hast du das gerade angemacht?
5: Nee.
6: War ich das? Nee.
7: Hä?
5: Ja.
6: Ich glaube, ich war das nicht.
5: Aber ich habe mein Handy nicht in der Hand.
7: Genau, ich wollte nämlich gerade auf die Kommentare von der letzten Folge gehen.
6: Genau, ich auch.
7: Und irgendwas genau in dem hat Moment gedudelt. Und deswegen war ich mir jetzt gerade nicht sicher. Naja, ist auch egal. Auf jeden Fall zurück zu, zum Boßeln.
5: Es passte, ja genau, es passte zum Boßeln. Anke hat sich gemeldet. Ihr wisst, sie hat vergessen, nach ihrem Sieg uns noch eine Sprachnachricht zu schicken. Hat sich dafür entschuldigt, aber auch nochmal gesagt, dass ich sehr gefreut habe, dass wir von FFN...
7: Zum Boßeln.
5: Es passte, ja genau, es passte zum Boßeln.

0: hat tatsächlich alle Taylor Swift Songs gehört.
1: Ja.
0: Und genauso wie wir es uns ja erhofft haben, vor allem ich mir erhofft habe, auch diese Songs gerankt und ist zu einem ähnlichen Ergebnis gekommen wie ich. Und zwar Patient Zero und Babylon auf die 1 gesetzt und danach die anderen beiden verbleibenden Songs Cleveland und Pink Clouding. Wobei ich muss sagen, Cleveland gefällt mir immer besser, finde ich mittlerweile auch richtig gut, selbstironisch. Aber ich habe mich sehr über dieses Kommentar gefreut, weil es hat scheinbar jemand Taylor Swift Songs gehört und ihr wisst, das erfreut mich sehr. Könnt ihr vielleicht jetzt auch was sagen?
2: Nee, ansonsten wurde gelobt, dass wir eine längere Folge gemacht haben.
1: Ja.
2: Deswegen, also haben wir jetzt heute natürlich den Druck.
1: Aber einer der schönsten Kommentare, der ist neu, der kommt von Manu. Und zwar haben wir über Ärzte gesprochen, die man sich teilt. Also geht man gemeinsam zum gleichen Gynäkologen, zum Proktologen. Und Manu schreibt, mein Schwiegervater ist Gynäkologe. Mhm. Und ich wurde schon oft gefragt, ob er meiner wäre. Ärzte in der Familie zu haben, kann zwar praktisch sein, aber da gibt es dann doch eine Grenze.
2: Ja. Schwiegervater ist natürlich wirklich auch, glaube ich, Worst Case, oder?
1: Ich glaube schon.
2: Ja. Also so gern man den also auch jetzt natürlich ein bisschen, ne, durch die Klischees und so, aber so gern man auch seinen Schwiegervater hat, ich glaube, das, also weiß
0: ich finde das aber alles kurios. Zum Beispiel der Papa von meiner Mama, der war Gynäkologe, also mein Opa.
1: Ja.
0: Und Mama, für die war das unvorstellbar, aber ihre Schwester ist zu dem hingegangen.
1: Wirklich?
0: Als Gynäkologe, zu ihrem eigenen Vater, was ich total bizarr finde.
1: Das finde ich auch
0: und
1: komisch.
0: Also die wollte das aber unbedingt, weil sie sich da so am vertrautesten gefühlt hat, was ich ganz
1: finde. Ja, okay, das kann ich auch verstehen.
0: Das ist gut.
1: Also, fast schon bewundernswert, ne?
0: Aber nee.
1: Aber da weißt du halt auch, dass sich da jemand Mühe gibt. Da weißt du nicht, dass du nicht irgendwie so ein 3-Minuten Patient bist. Aber seltsam ist es schon.
0: Es ist seltsam.
1: Aber Schwiegervater hat nochmal einen, also.
2: Ja, deswegen. Naja. Aber schön, wir freuen uns doch immer, wenn ihr mit diskutiert.
0: Ja, total.
1: Vielen Dank. Das macht wirklich viel Spaß.
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1: Ja, Julia hat es gerade schon angerissen. Mein Highlight der Woche, wir haben heute das erste Mal mit neuer Studiotechnik gesendet. Bei uns wird tüchtig umgebaut, deswegen stimmt es auch nur so halb, dass wir in unserem richtigen Studio wieder sind, weil wir sind jetzt in unserem Radiostudio,
2: genau.
1: Nicht in unserem Podcaststudio, weil wir haben heute die Radioshow aus unserem Podcaststudio gemacht. Da muss man vielleicht nochmal erklären, wir haben zwei Hauptstudios für den Fall, dass eins abrauscht, damit man mit dem anderen noch weitersenden kann, weil Radio hört ja niemals auf. Das
0: ist auch so krass eigentlich, ne?
1: Mit wem hatte ich das letztens? Das ist keine Pausetaste hier gibt in der ganzen Technik. Das ist so bizarr, weil es gibt überall Play,
2: stimmt.
1: Stopp,
2: nicht Pause.
1: Vor, zurück, aber keine Pause, weil es gibt halt keine Pause beim Radio.
2: Ja, genau.
1: Und deswegen gibt es zwei Studios, es gibt ein Hauptstudio und ein Nebenstudio. In dem Nebenstudio werden auch Sachen aufgezeichnet, wie zum Beispiel der Podcast.
2: Ja, oder Interviews, wenn manchmal auch Künstler kommen, die dann später kommen.
1: Und jetzt wurde halt das kleine Studio, das Havariestudio, zuerst umgebaut. So.
2: Ja, da ist schon die neue Technik drin.
1: Und daraus haben wir heute Morgen gesendet.
0: Ja, und das sieht so cool aus.
1: Es ist wirklich, also draußen hört man wahrscheinlich keinen Unterschied, außer die Testschleife von Julian.
2: Das war so lustig, heute Morgen um kurz nach 5, eigentlich sollte das nämlich schon in der Nacht passieren. Also Julian, der war seit heute Nacht um 2 hier im Einsatz.
1: Der ist immer noch da.
2: Ja. Weil er das alles umbaut und das wirklich mit ganz viel Leidenschaft macht. Und das ist, glaube ich, auch, also es ist wirklich anstrengend. Und das sind dann natürlich, in der Nacht kommen dann doch nochmal ein paar Sachen und es dauert alles ein bisschen länger. Und dann tatsächlich um kurz nach 5 musste er sich dann einmal bei uns in die Show reinschalten und einmal einen Test machen, ob die Region, ob das alles so funktioniert, dass man in den richtigen Regionen auch die richtigen Nachrichten hört und die richtige Werbung und so weiter. Und dann klang das vielleicht, wenn ihr heute Morgen reingehört habt, um kurz nach 5 auch für euch sehr lustig, weil es war 1 Minute lang zu hören, jeweils, je nachdem in welcher Region ihr uns hört, Region 1, Hannover. Region 1, Hannover. Region 1, Hannover.
1: Ja. Und das ist, Julian hat das für jede Region dann vorher einsprechen müssen. Und ich weiß gar nicht, wie viele Regionen wir inzwischen haben. Ich weiß noch, dass er irgendwann Region 11 hatte, Hameln. Und dann, und das wirklich halt, er musste das 1 Minute machen, weil anders ging es leider nicht. So konnte er immer die Signale testen. Und er hat das dann aber auch nicht wiederholt. Also er hat nicht irgendwie 5 Sekunden eingesprochen. Und das
2: immer ein bisschen anders gemacht. Betont und
1: das,
2: so auch.
1: Genau, das ist genau. Und dann auch immer so mit Sachen wie, jetzt habt ihr es gleich geschafft. Region 1. Hannover. Das war schön.
2: Ja, also da haben wir auch direkt heute Morgen Nachrichten bekommen, unter anderem von einer aus meiner Mannschaft, Marie, die auch geschrieben hat, das ist ja super lustig gerade. Ich dachte, ich bin irgendwie in einer Zeitschleife gefangen.
1: In der Matrix.
2: In der Matrix, genau, hat sie gesagt. Ah. Ich höre hier nur die ganze Zeit Region 2 Braunschweig. Und dann war Julian auch noch gerade in der Nähe und hat per WhatsApp-Sprachnachricht rückgeantwortet. Ja, liebe Grüße aus von Region 1 Hannover. Region 1 Hannover grüßt Region 2 Braunschweig.
0: Oh, das finde ich fantastisch. Und ich finde, dieses Studium bauen hat nochmal gezeigt, es gibt so Jobs, vielleicht habt ihr das auch bei der Arbeit, Zeit, da weißt du, du könntest dann nicht einspringen. Also zum Beispiel bei uns allen, wir wissen ungefähr alle, was wir so machen und im Zweifel könnte jeder für jeden irgendwie wahrscheinlich dann mit qualitativen Unterschieden, aber irgendwie sozusagen einschreiten und weiß ich nicht, wenn jetzt Axel einen Schwächeanfall hatte, dann würde man irgendwie eine Lösung finden, dass irgendjemand kurz was sagt.

0: Und aber die Technik ist so ein Job, da wüsste ich nicht ansatzweise, was ich tun soll. Und ich finde, das ist so ein Beispiel davon, wie krass auch einfach Julian ist, an der Stelle mein großes Lob, was er da alles werkelt, dass das alles funktioniert und mit Signalen. Und ich finde, das ist einem manchmal nicht klar, wie komplex Radio dann auch ist. Und es ist, klingt alles so leicht und so schön und verfügbar, aber was dahinter steht an Technik und an Strategie und das finde ich bewundernswert.
1: Ey, teilweise lagen hier Kabel rum, da habe ich schon schwitzige Hände nur beim Angucken bekommen. Und das ist ja wirklich, also das ist, glaube ich, auch das Besondere beim Radio. Also zwei Besonderheiten. Erstens, wir können es nicht anhalten. Also wir können nicht halt einfach sagen, okay, wir machen jetzt Radio aus, bauen in Ruhe um, zwei Tage und dann machen wir Radio wieder an. Sondern Radio läuft weiter. Und Julia macht das dann alles im Hintergrund und muss natürlich dann halt immer gucken, dass es weitergeht. Also alles, was er irgendwie umbaut, muss ja ins laufende Programm rein. Es gibt keinen Stopp. Und das fand ich dann auch heute so besonders. Auch das Spannende beim Live-Radio. Es können dann auch Sachen schief gehen. Und es sind auch Sachen schief gegangen. Aber das macht so den Reiz aus. Und ich glaube halt einfach, es ist ein, wahrscheinlich merkt man bewusst den Unterschied nicht, aber es ist halt einfach ein Unterschied, ob du da echte Menschen hast, die live im Studio sitzen und halt irgendwie mit der Situation umgehen, oder ob du inzwischen KI hast, die halt irgendwelche voraufgezeichnete Kacke machen. So, und das ist, wie gesagt, das merkt man vielleicht nicht im ersten Moment, aber unterschwellig merkst du es halt einfach.
0: Ja, total.
1: Und das ist auch immer noch das, was mich am meisten reizt beim Radio, dieser Live-Moment und dieses
0: Thrill.
1: Ja, genau. Und ich liebe das auch, wenn Sachen nicht so funktionieren.
0: Ja.
1: Deswegen
0: gerade dann ist es cool.
1: Mein absolutes Highlight dann natürlich auch, wie Pauline Feierlich die eine Folie abziehen durfte.
2: Ja, das ist halt auch, ne, das kennt ihr ja auch, wenn ihr irgendwie neue Displays oder irgendwelche neuen Geräte, da sind ja immer diese Folien drauf und die vom Handy zum Beispiel abzureißen, und das durften wir heute im Studio machen.
0: Ja, da mussten wir uns aber auch lange vorher für anmelden.
2: Ja, richtig.
0: Also ich glaube, Axel hatte den ersten Slot, also die erste Folie bekommen.
2: Ich hatte
0: und
2: auch eine.
0: Julia hat dann, genau, und dann habe ich auch direkt mein Interesse bekundet, und das liegt aber auch mittlerweile fast zwei Wochen zurück. Also viele Folien sind nicht mehr da für viele Kollegen.
1: Ey, Folien, apropos Frischhaltefolie, schreibe ich wirklich, erinnert mich dran, nächste Woche gibt es ein Update in der nächsten Folge.
2: Das hast du wirklich schon oft gesagt.
1: Das habe ich wirklich schon gesagt.
0: Aber
1: es passiert dann immer so viel, dass ich das immer dann zuletzt machen will und sie dann, hoppla, wir haben schon eine Dreiviertelstunde gequatscht und irgendwann wollen wir auch mal nach Hause. Deswegen, diese Woche habe ich zu viel auf dem Zettel, aber ich schreibe es mir auch für nächste Woche.
0: Super.
1: Frischhaltefolie. Gut.
0: Schön. Ja, ich finde, so ein anderes Highlight waren noch die deutschen Handwerksmeisterschaften.
1: Yes.
0: Die waren ja Anfang der Woche.
1: Ja.
0: Und da war ja auch unsere liebe Reporterin Lisa da und hat da die Fliesenleger begleitet, wie sie verschiedene Fliesen ausschneiden mussten. Und ich weiß nicht, ob ihr es auch bei Social Media vielleicht gesehen habt, aber irgendwie die Maurer im Hintergrund ihre Klinke aufeinander gesetzt haben und Kreuzverband geübt haben und so weiter. Und da habe ich nochmal gedacht, wie cool, dass es sowas gibt und wie cool irgendwie, dass das Handwerk dann so die Bühne bekommt, aber dass man da irgendwie auch was werden kann. Und ich finde es auch so witzig, dass das so eine große Bedeutung hat, weil zum Beispiel mein Mann ist ja auch im Handwerk und sein Papa, der ist auch deutscher Handwerks... Deutscher Meister im Hand... Deutscher Meister im...
1: Na, geht's ja gut, Pauline?
0: Nein, ich weiß nicht, die korrekte Bezeichnung. Okay. Ich glaube, deutscher Maurermeister. Deutscher Maurermeister.
1: Okay.
0: Und da hängt das Zertifikat ganz groß über seinem Schreibtisch.
2: Ja.
0: Und er meint, er ist da richtig stolz drauf, dass er heute noch gerne Leute nimmt, die bei so einem Wettbewerb überhaupt mitgemacht haben. Und das finde ich total schön.
2: Ja, irgendwie. Und was da ja auch nochmal rübergekommen ist, dass es halt zum Glück ja auch immer noch genug Leute gibt, die das machen wollen. Ne? Also Nachwuchs.
0: Ja, genau.
2: Ist da ja unheimlich wichtig, weil es ja dann auch schön, dass also nicht alle dann studieren wollen und alle irgendwie erstmal gucken, und hier Welt Reise und so, sondern dass es wirklich genug Leute gibt, die dann Bock auf sowas haben. Und das sind ja auch dann die Besten, ne? Die halt richtig damit Leidenschaft dabei sind.
0: Und ich finde, diese Leidenschaft kam irgendwie rüber und das fand ich irgendwie so schön.
1: Das ist, du hast gesagt, dein Mann ist Handwerker. Das heißt, ich schaue mich mal um, das heißt, er ist der Einzige aus unserem Kreis jetzt hier, der wirklich was kann. Aber ich finde es ja manchmal schwierig, wenn Partner so ihren Job mit in den Alltag bringen. Also wie ist es, wenn du mal irgendwie einfach nur schnell ein Regal hinhängen willst und einfach sagst, ja, pass auf, ich mach da zwei Nägel rein, und er sagt, nee, pass auf, dann nehmen wir einen 16er Dübel.
0: Ja.
1: Ist das nicht manchmal anstrengend, dass dann alles so perfekt und groß sein muss?
0: Ja, du hast es wunderbar auf den Punkt gebracht, weil das ist es. Also bei uns stapelt sich mittlerweile auch die sogenannte mittlerweile Werkstatt, was früher mein Fahrradkeller war, ist jetzt die Werkstatt. Da stapeln sich die Geräte. Ich darf nicht mal mehr ein Bild anbringen, weil ich das nicht richtig mit der Wasser Wasserwaage auch ausrangiere und mit dem richtigen Dübel, sondern ich nehme dann den falschen. Und wir können auch mittlerweile, also können wir auch nicht mehr durch irgendwie ein Baugebiet spazieren oder durch normale spazieren, ohne dass mein Mann die Baustatik bewertet oder dass er sagt, hier ist die Fuge aber nicht vernünftig oder sagt, hier ist das Fundament falsch gegossen. Also an Baustellen mit ihm vorbeigehen, ganz gefährlich. Ja. Ich empfehle nicht die Hamburger Hafen sind die, wo überall Krane stehen. Es heißt nicht Kräne, wie ich auch gelernt habe, es heißt Krane.
1: Krane.
0: Es heißt Krane.
2: Das klingt ganz komisch.
0: Musste ich mir leider schon oft auch anhören. Und wenn wir da lang gehen, dann, dann geht es aber auch um nichts anderes mehr. Wenn du vorher bei König der Löwen warst im Musical, dann geht es nicht um König der Löwen, sondern um die Liebherrkrane, sorry, Werbung, die da stehen und was der krasseste Obendreher ist.
2: Aber überwiegen nicht trotzdem die Vorteile?
0: Ja,
1: weil ich würde jetzt ja sagen, ich also, Julia, ja, jetzt nein, hör doch mal ich, auf, damit deine Diplomatie.
2: Nein, ich würde das aber gerne, ein Feuer ich hätte gerne so einen Janik zu Hause, glaube ich. Also nein,
1: guck mal, bist du doch direkt mit dem Arsch eingerissen, was du da gerade mit deinen Händen aufgebaut hast, ey.
0: Das ist, nein,
2: ich weiß nicht, wie ich das meine.
0: Ja, aber weil, das ist so.
2: Also, ich kann euch sagen, wenn beide halt nicht so sonderlich handwerklich begabt sind, ist das wirklich anstrengend, weil bei uns muss immer mein Schwager kommen. Ja. Und der kommt dann extra angereist mit seinem Werkzeugkoffer, um dann da ein Bild anzubringen. Also ein Bild schaffen wir auch, aber alles, was mit Bohren und so, ist dann schon wieder ein bisschen schwieriger.
0: Das Positive überwiegt auch. Man verlässt sich halt immer darauf. Man weiß, man würde jetzt kein Haus kaufen, was daneben ist, was wo irgendwas nicht stimmt und was wirklich toll ist für Freunde. Er liebt das, wenn ihr mal eine Frage an ihn habt. Du kannst beim nächsten Bild.
2: Muss
0: ich
2: nicht
0: an,
2: den Schwager dann.
0: Der findet das super. Jetzt neulich hat er Freunde beraten, die ein Haus gekauft haben, wie die Setzungsrisse da sind und wie man die bewerten kann. Da war in seinem Element, das hat ihn glücklich gemacht. Also dahin geht das ist toll.
2: Das war mir doch nur wichtig, da den auch nochmal, ne? Den Punkt nochmal zu machen.
0: Nein, das ist ganz toll.
1: Wenn ihr da Fragen ans Handwerk habt, ne? Rein in die Kommentare. Genau. Ja, Janik freut sich. Ja, ihr habt das ja nämlich auch bei meiner.
0: Ja, genau, wie ist das denn bei dir?
1: Genau, meiner Freundin ist ja, danke, dass ihr fragt.
0: Ja, jetzt erzähl.
1: Meine Freundin ist ja Schulpädagogin und das ist manchmal, weil ich sehr stressige Tage hatte und sie hatte sehr viele Beratungsgespräche in der Schule. Dann kommen manchmal so Pädagogensprech mit rüber in unsere Gespräche und das kann ich nicht ab.
2: Achsel, also was wünschst
0: du
2: dir
0: einfach dann aufregen sag, wahrscheinlich?
1: Ja,
0: ne?
1: Genau, weil ich dann sage, oh, Pauline und Jürgen, die waren wieder so hartnervig, ey. Geh mir nicht wirklich der Podcast, dann will ich irgendwie, dann heißt es Krane, plötzlich keiner fragt mich, wie es mir geht. Dann kommt jemand, was würdest du dir denn wünschen?
0: Oh. Und ich will mir jetzt gerade
1: gar nichts wünschen.
0: Ich will mich aufregen.
1: Das ist alles scheiße.
0: Und ich will, dass du auch mitmachst. Ja.
1: So,
0: ich will gerade lästern. Mach bitte mit.
1: Aber das ist inzwischen Metaebene. Inzwischen habe ich pädagogisch dann von ihr gelernt, dass wenn mich das triggert, ich dann halt einfach sagen soll, nee, das will ich gerade nicht. Und dann gehe ich und dann halte ich meine Fresse und dann ist sie vielleicht ein bisschen mehr raus aus ihrer Arbeitsschiene und dann kann ich wieder sagen, wie blöd ihr seid.
0: Aber du hast das schon ein bisschen übernommen, finde ich. Weil mir ist das aufgefallen auf unserer Fahrt zum Tischtennis-Weltmeister. Ja. Ihr erinnert euch an die letzte Folge.
1: Ja.
0: Da habe ich mich, irgendwas, über irgendwas aufgeregt und habe es mir dann wieder abgesprochen und meinte so, naja, so schlimm ist das ja auch nicht, muss ich da nicht gleich aufregen. Dann hast du irgendwie den Satz gesagt, der ist irgendwie bei mir hängen geblieben. Irgendwie so, es dürfen dann auch die kleinen Dinge beruhigen und es hat auch Platz. Irgendwie. Also hast du was Pädagogisches gesagt, dass das jetzt seine Berechtigung hat? Und du dachtest so, das hättest du normalerweise, glaube ich, nicht
2: gesagt. Mich hast du noch nie gefragt, was ich mir wünsche.
1: Triff dich doch mit meiner Freundin und mit Paulines Mann, ey. Sag mal, wenn wir dir nicht reichen. Dein Partner und ich.
0: Aber deswegen, ich kann das verstehen.
1: Ich find das so schwierig, wenn so der Beruf mit in den Alltag kommt.
0: Ja.
1: Das ist bei uns wahrscheinlich auch super anstrengend, dass wir dann halt irgendwelche, manchmal penibel sind, wenn jemand schlechte Geschichten erzählt oder wir wieder nicht zuhören können, weil der andere nicht zum Punkt kommt. Das macht mich mal wahnsinnig.
0: Ja, ne? Ja, genau.
1: Im Privatleben, da merke ich dann, dass der Job bei mir mal reinspielt.
0: Total. Oder wenn man wieder erklären muss, warum welche Songs wie im Radio laufen, das ist dann auch mal ein bisschen anstrengend.
1: Ja. So, ich würde wechseln, weil ich in den anderen Seiten.
0: Oder sehr
1: gerne. Hast du noch?
2: Gerne. Vielleicht kommt das aber auch noch. Ich fand, GZSZ war auch ein Highlight.
1: Ja, das möchte ich gerne
0: Kategorie.
3: Was es nicht in die Sendung schaffte.
1: Okay, dann starte du erstmal und ich ergänze dann gerade, warum wir in dieser Kategorie sind.
2: Okay, aber dann sag ich jetzt erstmal, das war ja auch ein Teil der Sendung.
1: Ja.
2: Wir haben bei uns nämlich, Paulina hat den Arm vom Stuhl weggeschmissen, cool. Wir haben über GZSZ gesprochen, weil nach 27 Jahren es in dieser Woche 2 Folgen gab mit Oli P., der zurückgekehrt ist und seine alte Rolle.
1: Ja.
2: Und das hat uns ja irgendwie alle sehr beschäftigt und erheitert, weil, also zum Beispiel, ich habe GZSZ, glaube ich, über 10 Jahre oder so wirklich jeden Tag geguckt. Davor auch immer alles, was zählt. Also immer beides hintereinander weg. Ab 19.05 Uhr wurde bei uns, bei meinen Eltern, auch nichts anderes gemacht, wenn wir essen wollten, Abendessen, entweder davor oder dann erst um 20.15 Uhr.
0: Natürlich.
2: Ja. Wenn das Telefon geklingelt hat, da wurde aber nicht rangegangen während der Zeit. Das hat wirklich, also auch mein Papa, ne, der das, glaube ich, nie von sich behaupten würde und der nie zugeben würde, dass er da ganz genau hinguckt.
1: Warte mal kurz, wir müssen kurz unterbrechen.
0: Genau.
1: Julian ist jetzt gerade da. Julian, wir haben dich so gelobt.
0: Wir haben dich so gelobt.
1: Ungefähr, du kommst ungefähr 10 Minuten zu spät. es gab eine viertelstündige Lobhudelei.
4: Oh, danke schön.
1: Auf den Umbau und wie du damit umgegangen bist.
4: Würde ich mir anhören nochmal.
0: So, dass man jeden Job hier ersetzen könnte, nur deinen nicht.
4: Ja, danke. Super süß von euch, danke. Ja, ich hätte gerne mitgesprochen vielleicht auch, was war alles so Erfahrungsberichte. Ein bisschen abgenannt über Mainframes, über Konzentratoren.
1: Ja, gut.
4: Wir
2: haben über die Folien geredet, das war auch
4: genau. So, über APC 1 bis 11, 12, LWL, solche Sachen.
1: Gut, oder? Würden wir dann an unseren Zweitpodcast weitergeben.
4: Gerne.
2: Aber wie geht's, Julian? Du bist schon so ewig hier heute.
4: Ich bin seit 2.30 Uhr jetzt ist es 12.30 Uhr gleich.
2: Ja. Ja.
4: Reicht, oder?
1: Also ja. Aber hast du bald Feierabend?
4: Ja. Okay. Aber ihr habt so viele Fragen immer noch, wisst ihr? Und so viele Fehler, Fehler, die ihr entdeckt auf einmal, die ich noch gar nicht bedacht habe. Aber deswegen, ist ja alles gut. Es ist auf jeden Fall, das ist ja vorher klar, dass so ein Projekt irgendwie länger dauert. Und gerade wenn wir einen Sendebetrieb aufrechterhalten wollen, jetzt im guten alten Studio 1 noch zum Abschied quasi, hast du schon Abschied oder Trauer rausgesucht?
1: Nee, hab ich nicht, dass das würde.
4: TB-Ad ist so eine Abkürzung für.
1: Talk, das sind die Hintergrundmusik.
4: Es wird richtig technisch jetzt gleich. So. Das ist übrigens ein KMS-Mikrofon. Macht's gut.
1: Okay. Aber Julian, wenn du da bist, kannst du noch einmal deinen großen Hit spielen. Einmal sagen, Region 1, Hannover.
4: Achso, Sekunde. Hier ist FFN. Dies ist ein Test. Region 1, Hannover. Region 1, Hannover. Region 2, Braunschweig.
1: Super.
4: So. Region 11, Rattenfängerstadt Hameln. So, alles klar. Na denn.
1: Und jetzt läuft ihr.
0: Das ist schön. Vielen Dank, Julian. Tschüss.
1: Das ist übrigens TB-Ad-Abschied.
2: Ah ja, okay. Dieses Bett, was ihr jetzt hört.
1: Ja, genau. Diese Musik, Hintergrundmusik. Genau.
2: Wir nennen das ein Talkbett.
1: So. Okay. GZSZ. Sorry. Hat ein Vater, ist der ist dann auch mit
2: Ja, ich glaube, dass der das zum Beispiel nie zugeben würde, aber der verfolgt das
0: genau
2: auch.
0: Genau, das ist es.
2: Ne? Ja. Und mit so einer Soap, die sich ja über Jahre schon hält, da gibt es ja hunderte. Verliebt in Berlin habe ich auch noch geguckt mit Alexandra Nelde.
0: Verbotene
2: und so.
0: Liebe habe ich geguckt.
2: Ja, ist das schön. Da hat man immer was zum Austauschen und so. Und das ist einfach generationsübergreifend cool.
1: Total.
2: Und in dieser Woche jetzt eben das Highlight mit Oli P. Und den hatten wir dann ja auch bei uns in der Show.
1: Ja.
2: So ein bisschen, der erzählt hat, wie es irgendwie so ist. Und dann hatte Axel da ja eine Idee.
1: Ja.
2: Drauf zu gucken, was so
0: auch also sehr selbstbewusst,
2: anderen Stars denn von früher so machen.
1: Wir haben dann überlegt, so, ne, in der Konferenz sitzen wir zusammen, was machen wir denn? Und ich sage, lass doch mal gucken, was die anderen so machen. Hier, Christian Wunderlich zum Beispiel. Da hatte ich damals ein Poster in meinem Zimmer. Mhm. Weil ich weiß noch, als ich angefangen habe, mir Poster aufzuhängen, wusste ich gar nicht, ob die cool sind. Da habe ich meine Tante Annemarie gefragt. Und wie gesagt, sind die cool? So Patrick Swayze und so. Und Christian Wunderlich war mit dabei.
2: Ja.
1: Und dann hing Patrick Swayze halt, Christian Wunderlich bei mir im Kinderzimmer. So, und dann wollte ich die Moderation vorbereiten und ging dann tiefer in die Recherche, nachdem alle gesagt haben, ach ja, cool, Christian Wunderlich, habe ich gesehen, der schreibt jetzt irgendwie Kinderbücher und alle haben gesagt, das ist ja super interessant, können wir dann ja so in der Show so machen. Dann recherchierte ich, welche Rolle Christian Wunderlich damals bei GZSZ hatte. Welche Rolle Christian Wunderlich bei GZSZ gespielt hat. Also, okay, wie soll ich es erzählen? Das ist
0: ich kann noch kurz die Redaktionssicht zwischendrin einwerfen. Ja. Also Axel hat mit Nachdruck gesagt, dass er den wirklich gerne in der Show hätte und dass es halt auch irgendwie cool wäre. Daraufhin hat dann der liebe Kollege Jona aus dem Guten Morgen Niedersachsen-Team Christian Wunderlich auch direkt mal bei Instagram angeschrieben und ausführlichen Text geschrieben.
1: Ich habe die Nachricht
0: vorliegen. Möchtest du die vielleicht gerne einmal vorlesen?
1: Hallo Christian, ich bin Jona aus der Redaktion von Radio der FFN und melde mich mit einer kleinen Zeitreise bei dir. Du warst damals bei GZSZ ja wirklich überall und unser Morningshow-Kollege Axel war bekennender Christian Wunderlich-Fan. Umso spannender finden wir, was du heute so machst. Inzwischen hast du als Kinderbuchautor einen ziemlich schönen neuen Weg eingeschlagen. Wir würden natürlich gerne wissen, wie du auf deine Zeit bei GZSZ zurückblickst, wie es dich vom Schauspiel zum Kinderbuchschreiben verschlagen hat und was hinter deinen Büchern steckt. Und dann schließt er mit
2: Axel hätte
1: vermutlich auch noch die ein oder andere persönliche Frage aus seiner Fanzeitung gepackt. Hättest du grundsätzlich Lust darauf? Das ist die Nachricht.
2: Ich bin mir sicher, dass viele gerade schon vom Radio ein bisschen kribbeln haben.
1: Christian Wunderlich war bei Verbotene Liebe.
2: Und das ist dir aufgefallen, als du seine Rolle gegoogelt hast.
0: Genau.
1: Als ich gucken wollte, wie sein Rollenname damals war.
0: Es wurde sehr stumm an Axel.
2: Boah, das war dir so unangenehm, ne?
1: Ey, das ist wirklich, ich wusste ja, dass Christian Wunderlich inzwischen kontaktiert worden ist. Und wirklich, ich sah mein Rechercheergebnis und mir wurde richtig... Kennt ihr so einen Moment, wo du weißt, das ist richtig, also mir schoss der Schweiß in die Hände, mein Kopf war knallrot und ich sagte nur Scheiße. Und alle gucken mich ja an am Tisch und sagten, was los? Und ich so, Christian Wunderlich war nicht bei GZS. Jola und Pauline lachten am lautesten, weil sie Kontakt aufnahmen. Und ja. Jetzt mit diesem Wissen, dass Christian Wunderlich nie bei GZS ja. war, möchte ich nochmal vorlesen. Hallo Christian, du warst damals bei GZS ja wirklich überall. Und unser Morningshow-Kollege Axel war bekennender Christian Wunderlich-Fan.
2: Und der letzte Satz auch gerne nochmal.
1: Ja, pass auf. Wir würden natürlich gerne wissen, wie du auf deine Zeit bei GZS zurückblickst und wie sie sich vom Schauspiel zum Kinderbuch schreibt.
2: Und Axel hat noch eine persönliche Frage.
1: Und Axel
2: hat
1: vermutlich noch die ein oder andere persönliche Frage aus seiner Fernzeit im Gepäck.
0: Es ist so wunderbar. Also Christian, falls du das hörst.
1: Christian Wunderlich hat nicht geantwortet.
2: Ja, wir wissen genau, das ist jetzt halt die Frage. Was glaubt ihr, hat er die Nachricht gesehen und
1: also
2: bewusst?
1: Ich habe dann Jona darum gebeten, diese Nachricht zu löschen.
2: Zurückzuziehen, ja.
1: Ja. Und deswegen wissen wir nicht, ob Christian Wunderlich diese Nachricht gelesen hat.
0: Es ist ganz gut, dass ich hatte schon eine Mail in Entwürfe gespeichert ans Management von Christian Wunderlich, die ich schon vorformuliert hatte, die ich noch abschicken wollte, aber irgendwie drüber hingekommen bin. Wir können von Glück sagen, dass ich sie nicht abgeschickt habe, sonst wäre es unangenehm.
1: Das war, also nach der kaputten Boxershorts beim Arzt, glaube ich, meine zweitpeinlichste Geschichte in den letzten Jahren. Das ist wirklich, lieber Christian Wunderlich, wenn ihr Kontakte zu Christian Wunderlich habt, dann entschuldigt euch mal bitte in meinem Namen dafür.
2: Wir wollten ihn nicht verarschen oder so. Das kann ja auch sein, dass er das denkt.
1: Ja,
2: weil,
1: Gott,
2: also,
1: aber
0: man kann ja auch mal durcheinander kommen mit den Soaps.
2: Aber wir haben das so drauf beharrt mit Kitzel in dieser Nachricht.
1: Das ist das Problem, also dass ich ja sehr, ihr kennt mich ja inzwischen auch draußen an den Empfangsgeräten, immer sehr meinungsstark wirke. Und auch wenn ich, das bringt mein Job halt auch mit sich, auch wenn ich wenig Ahnung habe, es meistens so wirkt, als hätte ich was, weil ich so resolut wirke. Ich will einmal kurz gucken. Ja. Wann das war, wann Christian Wunderlich nicht bei GZS gespielt hat. Wunderlich, oder? Ich will das einmal.
0: Aber welche Rolle hatte er bei Verbotene Liebe? Das habe ich mich gerade gefragt, weil ich habe ja Verbotene Liebe wirklich keine Folge verpasst.
1: Wenn er jetzt in einer anderen Soap mitgespielt
0: also
1: hat.
0: Also als gute Redakteurin hätte mir eigentlich auffallen müssen.
1: Nee, Verbotene Liebe. Frank Lewinsky. Von 95 bis 99.
0: Ach, dann war das vor meiner Zeit. Weil ich habe nämlich die ganzen anderen Staffeln eigentlich geguckt.
1: Aber da muss man auch dazu sagen, da war ich 14 oder 15, ne? Also da...
2: Hattest du andere Sorgen als...
1: Da hatte ich noch andere Sorgen.
0: Also es lohnt sich in der Regel einfach immer noch mal einmal zu gucken, ob die Vermutung...
1: Deswegen recherchieren wir ja vorher immer noch. Deswegen sind wir halt in dieser Rubrik, was es nicht in die Sendung geschafft hat,
2: okay.
1: Ne?
2: Ja.
1: Deswegen können wir die Folge, Christian Wunderlich nennen?
0: Ja.
2: Ja.
1: Oder es heißt Krane, habe ich mir auch schon notiert. Finde ich auch gut. Sorry, Christian Wunderlich. Deswegen wollte ich GZSZ gerne in diese Rubrik mit reinnehmen. Aber dein Papa GZSZ guckt, finde ich.
0: Doch.
2: Ja, so, der sitzt da dann
0: genau,
2: auch immer und
0: meinst.
2: Guckt da auch hin, wie gesagt. Also ich glaube, wenn er das jetzt ein paar Tage nicht gucken würde, würde ihm auch irgendwas fehlen. Ohne dass er jetzt das so bewusst wahrnimmt.
0: Ja,
2: und so ist das in ganz vielen Haushalten. Leute.
0: Weil ich finde auch, also zum Beispiel Maxine Hall und Off-Campus sind so Beispiele, also auch eher so ein bisschen Frauenserien. Mhm. Und ich habe immer genau gemerkt, wenn Yannick dann durchs Wohnzimmer gegangen ist, hat er so eine Sekunde zu lange hingeguckt und auch noch so einen Kommentar gemacht. Wisst ihr, so ein, das war ja klar, dass die zu dem, also so dieses, aber irgendwie hat sie ihn interessiert. Ich habe das ganz genau gemerkt.
1: Das Gespräch hatten wir aber auch mit Rufen, dass wir Männer manchmal in so Serien reinschlummern. Also er hat mit seiner Frau hat er Perfektes Dinner geguckt, aber nicht im Hauptprogramm, weil sonst funktioniert das mit der Reihenfolge nicht. Perfektes Dinner und dann ist seine Frau eingeschlummert und er ist liegen geblieben und dann lief zwischen Tüll und Tränen. Und dann lag er da, seine Frau hat geschlafen und liebe Männer, wir wissen das, wenn irgendwas läuft und auch die Frau schläft und wir es gar nicht sehen wollen und dann umschalten, werden sie wach und fragen, warum wir umgeschaltet haben. So, das ist
2: ich glaube aber nicht, dass das der Grund. Ja, ich glaube, Rufen hat dann einfach...
0: Zwischen Tüll und Tränen ist auch interessant.
1: Geil, ich habe einmal betrunken Hannes von Tüll und Tränen getroffen.
2: Das haben wir doch bestimmt hier erzählt.
0: Du kennst dich auch aus mit den Schnitten der Brautkleider.
1: Ich kenne die wirklich.
0: Du weißt, was Fit and Flair ist.
1: Ich weiß, was Fit and Fair ist. Ich weiß, was Fukuhila ist. Fett und fair.
0: A-Linie,
1: Etui-Kleid, Carmen-Träger und so. Ich weiß das alles.
2: Gut.
1: Deswegen kann ich das schon verstehen, dass man manchmal so in so Serien reinschlummert.
0: Ja.
1: Gut.
2: Schön.
1: Habt ihr noch was für nicht in die Show?
0: Nee.
1: Ich hatte noch etwas. Oh Gott, ich hoffe, dass euch das Thema nicht erreicht hat, weil da wart ihr gerade in der Mittagspause draußen. Da poppt das Thema nämlich ganz kurz bei uns am Tisch auf mit Jona und Gina. Und zwar kann man in Paris Tickets für fremde Hochzeiten kaufen.
0: Ah.
1: Das ist dann Trend. Dann bezahlst du zwischen 70 und 250 Euro und kannst dann bei einer fremden Hochzeit sein. Also die Leute, die heiraten, verkaufen die Tickets, um natürlich wieder ein bisschen Kohle reinzukriegen, aber auch, um ihre Kulturen zu zeigen.
0: Spannend.
1: Das finde ich voll geil. Das war dann irgendwie so ein Hindi-Brautpaar, die gesagt haben, ja, also wir haben ganz viele Leute irgendwie dadurch kennengelernt und jetzt auch ausgetauscht.
0: Das ist ja geil.
1: Und das finde ich, also ich würde, wenn es das in Deutschland gäbe, würde ich nur Tickets kaufen und für meine eigene Hochzeit auch bestimmt 20 Tickets verkaufen.
0: Und wo würdest du dich einkaufen? Also wenn du jetzt so was aussuchen kannst?
1: Türkische Hochzeit.
2: Ja, das würde ich auch gerne mal erleben.
1: Polnische Hochzeit.
0: Italienische würde ich gerne mal erleben.
1: Ja.
0: Aber so richtig mit so servierten Dingsens und wisst ihr?
1: Ja, ja. Das fand ich, ist so eine geile Idee.
2: Ja. Aber anderes, also jetzt ich wieder?
1: Ja.
2: Will man das auf seiner Hochzeit so, oder will man da nicht so mit seinen Leuten, will man da nicht alle kennen und so? Ich finde die Idee richtig geil. Ich überlege nur gerade, muss es die Hochzeit sein? Oder kann man nicht einfach so ein Fest veranstalten?
0: Also ich kann, was in einem ähnlichen Ausmaß ist. Weil Pauli, du hast das schon gehabt.
2: Genau, würdest du jetzt auf deiner Hochzeit?
0: Aus Erfahrung, der Tag geht an sich schon sehr schnell vorbei, was jeder ankündigt. Deshalb haben wir so sehr darauf geachtet, dass es hoffentlich nicht so schnell vorbeigeht. Und eines der besten Sachen, für die wir uns entschieden haben, war eine relativ kleine Hochzeitsgesellschaft, weil wir konnten mit allen entspannt reden, ohne es abzuhaken. Und hatten trotzdem noch so Zeit, auch mal kurz zusammen und so. Und deswegen wäre es mir auch zu viel. Ich finde die Idee richtig geil. Mhm.
2: Ja.
0: Aber ich glaube, dadurch, dass der Tag einen so überwältigt, auch mit den ganzen Eindrücken, ist man eh schon so overloaded an Input, wenn dann auch noch irgendwelche Fremden da sind. Andererseits wäre ich dann ja nicht verpflichtet, mit denen zu reden.
1: Richtig.
0: Auch ganz geil.
2: Ja. Aber es ist ja auch alles, also wenn man dann, also es ist ja auch schon irgendwie eine intime Veranstaltung.
0: Und es ist teuer heiraten. Also so gesehen ist es natürlich ganz geil, auch wenn Geld reinkommt.
2: Das wiederum so.
1: Ja. Und ich finde, gerade bei Hochzeiten ist es ja sowieso so, dass halt ganz viele unterschiedliche Freundeskreise zusammenkommen und sowieso viele untereinander fremd sind. Und deswegen finde ich eigentlich, ist eine Hochzeit eigentlich die perfekte Möglichkeit, um wirklich Fremde mit zu integrieren.
0: Mhm.
1: Und ich habe leider sehr wenig Freunde mit Migrationshintergrund oder Migrationsgeschichte. Und deswegen befürchte ich, dass ich so schnell nicht auf einer iranischen oder irakischen oder afghanischen Hochzeit sein werde. Und das super ärgerlich finde. Und ich aber genauso auch gerne irgendwie Leute, die geflüchtet sind, bei mir mit dabei hätte, um halt irgendwie emsländische Traditionen dir zu zeigen. Hier, das ist Hahn holen. Machen wir im Emsland. Das ist eigentlich, eigentlich so, um Kulturen zusammenzubringen, sind Hochzeiten eigentlich
0: mega
1: so das
0: geil.
1: Geilste.
0: Ja, voll. Und weil ja auch nur Positivität an so einem Tag ist. Das ist ja nicht wie ein Geburtstag, wo der eine schon genervt ist, weil er eigentlich gehen will, sondern bei der Hochzeit hast du gute Laune. Jeder freut sich. Keiner würde es wagen, schlechte Laune zu haben. Das heißt, du hast eigentlich die perfekte Bühne, um Integration auch voranzubringen.
1: Ja. Und jeder versucht ja von den Traditionen, die er mitgegeben bekommen hat aus seinem Umfeld, ja für seine Hochzeit die besten rauszusuchen. So, das heißt, du hast ein Best-of-Tradition, in die du dich reinsetzt, hast wahrscheinlich also das geilste Essen, was du irgendwie in der Kultur kriegen kannst.
0: Ja.
1: Aber also das, ich fand das so geil. Ein ganz großartiger Beitrag dazu im Weltspiegel.
0: Oh ja, ARD, das werde ich mir mal durchlesen.
1: Yes.
0: Voll geil.
1: Ist sogar nur mit Film und Gucken. Du kannst ja sogar bunte Bilder angucken. Ich schick euch den Link.
0: Gut, danke.
2: Geil.
1: Fand ich war eine tolle Idee. Hat es leider nicht in die Show geschafft. Aber jetzt machen wir hier. Warte. Diese Technik. Okay.
0: Da.
1: Gut.
3: Was passierte, während die Musik lief?
1: So, ja.
2: Also meine, ich hatte hier stehen Christian Wunderlich und Studioumbau.
1: Okay.
0: Ich habe nur noch was ich eigentlich privat kommunizieren wollte, aber es ist mir gerade über die Notizen. Ich werde das Thema auch heute nicht aufmachen, versprochen, aber ganz kurz.
2: Taylor Swift.
0: Nein, aber
2: Bobbys Hunde.
0: Ich war fassungslos, dass ihr nicht auf Instagram folgt.
2: Ja.
0: Das habe ich nämlich gesehen per Zufall.
1: Taylor Swift oder was?
0: Ja.
2: Hä? Du
0: folgst ihr nicht auf Instagram. Und ich war irgendwie ein bisschen schockiert, weil ich so dachte, also, dass ich nicht mal das erreichen konnte bei all der Taylor Swift-Leidenschaft, die ich jeden Tag hier in dieser Redaktion wisst ihr?
2: Aber bei mir steht gefolgt und ich habe das nicht gerade gemacht. Ich schwöre.
1: Vielleicht folgt sie uns einfach nicht.
2: Ganzen Sachen angezeigt von ihr auch. Deswegen wusste ich,
1: Ich muss Taylor Swift auch gar nicht folgen.
0: Aber bei mir steht 6 Follower und da bist du nicht bei.
2: Hä?
0: Folgst du mir nicht?
2: Folgen wir uns nicht?
1: Ey, das wäre so witzig jetzt.
0: Aber Axi, du bist da auch nicht. Aber du bist wahrscheinlich auch Bekenner, nicht Follower, ne?
1: Ja, aber warte kurz. Ich muss auch Taylor Swift nicht folgen, um durch...
2: Hä? Also aber du stehst bei mir auch nicht. Wirklich nicht? Also wenn ich hier gucke, wem gemeinsame Follower, bist du auch nicht dabei.
1: Taylor Swift will Zwietracht sehen.
2: Vielleicht liegt das aber bei mir daran, weil du privat... Obwohl...
1: Weil ihr seid bei mir beide nicht drin.
2: Jetzt wird's kurios.
1: Das ist aber wirklich kurios.
0: Hä? Das finde ich auch komisch. Bei mir ist nur Antenne Bayern, Tim Kamrad, Energy Bremen.
2: Ja, das, die sind so die sind auch bei mir.
0: Und Indra von Antenne Bayern.
1: Aber warte kurz, Taylor Swift folgt auch nicht einer einzigen Person.
2: Nee, das, nee, das ist aber cool. Ja, das
1: dann,
2: ist aber
1: dann,
2: ja oft
1: dann
2: so.
1: Dann folge ich ja auch nicht rein. Dann soll sie sehen, hä, wo sie, ja, dann soll sie sehen, wo sie mit ihren 272 Millionen Followern bleibt. Hat sie jetzt davon.
2: Aber das ist ja wirklich merkwürdig.
1: Da wird sich aber umgucken, wenn
2: als
1: ich ihr nicht folge.
2: Als ob nur 12 von meinen Followern ihr folgen. Das stimmt ja auch nicht. Das kann
0: das
2: ja
0: kann
2: auch gar nicht sein.
0: Gar nicht sein.
1: Auch 13 nur.
0: Ist das vielleicht ein Fake-Account?
1: Mit 272 Millionen Follower.
0: Ja, ist schon auffällig, oder? Dass keiner aus der Redaktion ihr hier angeblich folgt.
2: Ja, also ja, nicht mal du, das ist ja ausgeschlossen. Das,
0: ja, und ich, und oh, nicht mal Gesa. Taylor Kollegin
1: Swift,
0: von
1: äußer dich dazu.
0: Ja.
1: Was? Warum willst du Zwietracht streuen? Das Problem ist aber sowieso, auch ohne dass ich erfolge, dass ich ja den ganzen Taylor Swift Kram auch in meiner Timeline habe, weil Pauline und ich uns inzwischen anscheinend einen Algorithmus teilen, angefangen durch die ganzen Herbstbastel-Sachen, die wir uns irgendwie als Gag hin und her geschickt haben. Und jetzt habe ich nur Herbstbasteleien und Taylor Swift bei mir.
0: Ja, und ich glaube, weil wir auch so viel darüber
2: jetzt
0: reden.
2: Jetzt reden wir halt, genau.
0: Und das Handy hört einem auch neuerdings zu. Ja. Nachdem ich meine letzte Grabsteintheorie
1: okay, also pass auf. Also ja. ich folge ihr und werde nächste Woche sagen, wie es mir gefallen hat, eine Woche lang.
0: Ja, aber sie postet ganz wenig. Die,
2: deswegen,
0: das ist nämlich das Schöne.
2: Das wirst du kaum merken.
0: Wenn Taylor was postet, dann ist es relevant. Und damit, das war es an Taylor Swift heute.
1: Eine sehr gedehnte Ausgabe von
2: sie hat ja in ihrer Bio
1: relevant.
2: Auch immer noch die Nullen von Patient Zero.
0: Ja, natürlich.
2: Das sehe ich jetzt hier auch noch. Ja, ja.
1: Ich habe eine Frage, die würde ich gerne noch abschließend behandeln hier mit euch.
0: Ja, ja.
1: Und zwar wurden Julia und ich eingeladen von Freunden von uns. Ich möchte keinen Namen nennen, ich darf auch nicht zu sehr ins Detail gehen. Wir haben diese Freunde Ostern das letzte Mal gesehen. Mm. Und diese Freundinnen sind, Pauline, mach mal alle eure Mikro aus. So, wir dürfen das aber, also das ist, wir wurden auf jeden Fall eingeladen von Freunden von uns zu einer Party. Und diese Freunde sind relativ bekannt. Und zwar so bekannt, dass es halt auch Klamotten gibt, wo ihr Name draufsteht.
0: Ja.
1: Und jetzt haben unsere berühmten Freunde haben so coole neue Sachen rausgebracht, dass ich die gerne kaufen würde.
0: Ja.
1: Und aber nicht weiß, ob das nicht uncool ist, wenn ich mit dem Merchandise zur Party komme, wo sie uns eingeladen haben.
2: Nö.
0: Doch.
1: Würdest du irgendjemanden haben wollen auf deiner Hochzeit, der ein FFN-Shirt trägt?
2: Der Vergleich hinkt vielleicht etwas.
1: Wieso?
2: Also ich muss noch mal überlegen. Also ich glaube, sie würden sich sehr freuen, wenn du das kaufst.
1: Ja.
2: Weil das würde ja nur, ne? Und
1: ja.
2: Jetzt gar nicht nur wegen Geld, sondern ich glaube schon, dass sie das, weil du dann ja auch zeigst, ey, das sind meine Freunde, die mag ich. Aber ob du das jetzt auf der Party anziehst, überlege ich dann, ja, ist vielleicht doch ein Schritt zu viel.
0: Ich finde das super plakativ und unangenehm. Mach mal nicht.
1: Ja, das, ich weiß,
0: das ist so,
1: ich,
0: also, das ist auch so ein bisschen so Pick-Me-mäßig, so, hi, ich bin Fan von dir.
1: Ja. Und ich will ja quasi, oder wir wollen ja mit denen befreundet sein und nicht Fan sein.
2: Ja, genau. Dann vielleicht nicht.
0: Nee, mach mal nicht.
2: Also kaufen trotzdem vielleicht mal irgendwie in der cool, also wenn es mal in einer anderen Situation mal irgendwie passt.
1: Aber das, bevor wir diese Freunde treffen, sind wir mit anderen Freunden noch unterwegs und bei einem Konzert und da wäre es ja schon cool, das zu tragen. Aber ich kann mich ja nicht vor der Party dann noch umziehen.
0: Naja. Ich würde es nicht machen, weil ich glaube wirklich, ihr wollt ja befreundet sein und ich finde, sonst bist du der Fanboy und dann ist es so ein bisschen auch so, guck mal, wie toll ich dich finde. Und ich, natürlich habe ich mir euer Bandshirt gekauft, das ist so ein bisschen, oh. Oder auch nicht Band, je nachdem, was es dann halt ist.
2: Ja.
1: Ja, ich glaube, es ist klar, dass es sich um Musiker handelt.
2: Ja, aber ich würde da so mitgehen. Das ist denn nicht der richtige Anlass. Vielleicht findest du mal eine andere coole Gelegenheit, wo du das mal tragen kannst.
1: Ja,
2: dann ist es nicht so.
1: Das auf jeden Fall.
2: Also auch, dass sie es mitbekommen, so und, ne, aber vielleicht jetzt wirklich nicht auf der Party.
1: Naja. Aber ich kann Ihnen ja auf der Party erzählen, dass ich es gekauft habe.
0: Oh nee.
2: Das ist aber auch nicht.
1: Was? Wieso das denn nicht?
2: Hä, meinst du denn da? Ich habe das übrigens auf euer T-Shirt.
0: Ich habe es jetzt nicht an, aber ich habe es natürlich gekauft. Genau, bestimmt. Das finde ich auch nicht so schlau.
1: Geiles Konzert. Hier übrigens habt ihr das Trikot da. Finde ich gut. Habe ich mir gekauft. Ist doch nett.
2: Und dann fragen die, warum hast du es nicht an?
1: Dann hau ich den auf die Presse und dann bin ich keine Freunde mehr. Sind wir
0: ich wollte
1: Freunde.
0: Befreundet sein.
1: Ja genau, ich wollte nicht so fanmäßig wirken.
2: Aber ich habe euch jetzt nochmal gesagt, dass ich das alles richtig cool finde.
1: Aber jetzt beschäftigt es mich sowieso so sehr, dass ich weiß, dass ich natürlich, wenn ich die treffe, darüber sprechen werde und das thematisieren werde.
0: Aber dann könnte es noch unangenehmer werden, wenn sie dann sagen, nee, musst du dir ja nicht kaufen, kann ich dir so geben, weil dann wirkt es fast so, als wäre es so ein Wink mit dem Zaunpfeil, dass sie dir eins schenken müssten.
1: Ey, pass auf, wisst ihr, was ich mache, damit ihr auch was davon habt? Zu dem Treffen ziehe ich ein Christian Wunderlich-Shirt an. Dann haben alle was davon. Dann
0: oder das Eras Tour.
1: Aber das ist okay, das schreibe ich mir auf.
2: Gut.
0: Ja.
1: Treffen mit Freunden, Christian Wunderlich-Shirt.
0: Gibt es wohl ein Christian Wunderlich-Shirt?
1: Hundertprozentig.
2: Ja, sonst machst du dir das selber irgendwie.
1: Ja, du, mit so einer Bügelfolie.
2: Fragst du Nina, ob sie dir das so vorhin vorne drauf machen kann.
1: Ja, ja, da habe ich mir jetzt was rein. Ja. Okay. Also ihr bekommt auf jeden Fall
0: Wunderlich-Shirt. Ich werde es noch ganz kurz googeln, bevor wir das hier beenden. Moment. Oh ja, oh, ah.
1: Gut? Oder so,
0: das ist sehr punkig, das wundert mich.
1: Ist ja punkig, sag mal.
0: Das ist ja generell, also das, die erste Suchergebnis ist so ein Motorradfahrer auf dem, also.
2: Ist er das?
0: Das ist er, glaube ich, nicht. Wunderlich, ich habe Christian Wunderlich-T-Shirt eingegeben.
1: Nee, das ist er nicht.
2: Das ist ausgeschrieben. Wird vielleicht auch gar nicht mehr so oft gegoogelt, ich weiß es nicht genau.
0: Meinst du nicht?
1: Das ist ja fantastisch, okay. Gut.
0: Ja, gut. Danke
1: für eure Hilfe. Ihr könnt ja mal eure Meinung in die Kommentare schreiben.
0: Ja.
1: Wozu brauchen wir noch Meinungen? Wir brauchen noch Leute, die Handwerksprobleme haben.
0: Ja.
1: Und ob der Sound einen Unterschied macht.
0: Ja.
1: Das waren unsere Fragen.
0: Genau.
1: Das sind unsere Hausaufgaben.
0: Ja. Schön.
1: Und
0: dann,
1: wenn du Christian Wunderlich bist.
0: Und mit der Hochzeit, das will ich wissen.
1: Ja, genau.
0: Das will ich wissen.
1: Oh, richtig. Würdet ihr das machen? Ja, nein. Und wenn
0: warum?
1: Ja,
0: bei bitte welcher, in ganzen Sätze
1: ganzen Sätze antworten, bitte. Das ist hier keine Einbahnstraße, Freunde. Ihr seid genauso Teil des Problems
0: wie wir. Ja, wir lieben das.
1: So, und dann auch gerne vielleicht, bei welcher Hochzeit wärt ihr gerne mit dabei?
0: Mhm. Bei der von Christian Wunderlich. Und gut, besser wird's nicht.
1: Gut.
0: Ich
1: weiß,
0: das ist unangenehm. Erst die rechte, dann die linke.
1: Erst die was?
0: Rechte.
1: Erst die rechte.
0: Erst die rechte,
1: ja.
0: Dann die linke.
1: Aha.
0: Beide machen Winke, Winke.
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1: Ey, das geht. Das ist, so, wir müssen nochmal, ihr müsst nochmal die Mikros anmachen. Ich habe vergessen, etwas zu erzählen.
0: Was ist eine Prä, was?
1: Eine Präambel.
0: Was heißt
1: auf
0: das?
1: Eine Präambel setzt man, glaube ich, davor. Das ist ein Postskriptum. So, etwas, was hinten rangehangen wird. Pauline, ich habe von dir geträumt.
0: Ja, aha, spannend.
1: Das ist, nee, beziehungsweise ich habe von deinem Vater geträumt. Ich habe geträumt, du saßt hier im Studio, da wo Julia jetzt sitzt, hast mit Oliver Kalkofe telefoniert.
0: Warum?
1: Und hast zu mir gesagt, ich soll Günther Plasse mal fragen, ob er Lust hat, bei Wer singt denn damit zu machen.
2: Da hast du aber ganz schön viel zusammengebracht und durcheinander
1: wirklich.
0: Das ist nicht wahr.
1: Doch, und den anderen Traum, wir waren auch noch im Restaurant, aber auch mit einer ganz kuriosen Gruppe.
0: Ich kann nicht mehr.
1: Aber ihr müsst wissen, Günther Plasse ist Paulines Vater und der saß hinten in der Musikredaktion und hat sich mit unserer Musikredaktion neue Musik angehört.
2: Taylor Swift-Titel eingeplant.
1: Und du hast aber auch hier so cool mit Oliver Kalkofe telefoniert im Studio.
0: Aber warum mit Oliver Kalkofe?
1: Weiß ich nicht, und völlig selbstverständlich auch, so wie du gesagt hast, Axel, kannst du Günther mal fragen, aber bei Wer singt denn damit macht? Und so, wo ich auch gedacht habe, so ja, der sah aber auch, also der Günther Plasse in meinem Traum sah nicht aus wie der echte Günther Plasse. Das kommt noch dazu.
2: Ja, wer singt denn da? Ist übrigens eine Aktion, die wir gerade spielen bei uns.
0: Falls ihr gerade noch nicht wisst, welcher Promi singt und noch einen Tipp abgeben wollen, es könnte Günther

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1: Ich bin Colin Mock. 7,4 Millionen Besucher. Das Münchner Oktoberfest vermeldet am letzten Wochenende einen Rekord. Das Wetter hat dieses Jahr besonders gut mitgespielt. Auch beim Bier melden die Wiesenwirte ein Plus, ganz besonders bei der alkoholfreien Variante. Auf unsere Hilfe könnt ihr weiter zählen. Das hat Kanzler Merz den Ukrainern bei einem Überraschungsbesuch in Kiew versprochen. Begleitet wurde sein Besuch von Luftalarm. Russland hat kurz nach Merz' Ankunft eine wichtige Brücke in der Stadt angegriffen. Der Kanzler wirft dem Kreml Terror vor. Umweltminister Schneider fordert die Länder auf, massiv in die Wasserinfrastruktur zu investieren. Es gehe darum, Wasser so gut wie möglich in der Landschaft zu halten. Im Kölner Stadtanzeiger nennt er die niedrigen Pegelstände etwa am Rhein dramatisch, nicht nur für die Natur, auch für die Wirtschaft. Wieder kein Sieg gegen Griechenland für die deutsche Fußballnationalmannschaft. Im Rückspiel in der Nations League Gruppenphase gab es ein 0:0. Damit ist die XXL-Länderspielpause jetzt vorbei. Für die DFB-Auswahl geht's Mitte November wieder los.

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2: Moin, wer hätte das gedacht? 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
2: Ist gut. 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Wir starten mit einer neuen Runde. Wer singt denn da? 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
1: Ich bin Colin Mock. Neuer Rekord für das Münchner Oktoberfest. 7,4 Millionen Menschen sind in den letzten gut zwei Wochen auf die Wiesen geströmt. Mehr als je zuvor, heißt es von der Stadt. Dieses Jahr hatte München besonders viel Glück mit dem Wetter. Auf unsere Hilfe könnt ihr weiter zählen. Das hat Kanzler Merz den Ukrainern bei einem Überraschungsbesuch in Kiew versprochen. Begleitet wurde sein Besuch von Luftalarm. Russland hat kurz nach Merz' Ankunft eine wichtige Brücke in der Stadt angegriffen. Der Kanzler wirft dem Kreml Terror vor. Wir brauchen einen anderen Umgang mit Wasser. Das sagt Bundesumweltminister Schneider mit Blick auf die niedrigen Pegelstände etwa im Rhein. Er fordert im Kölner Stadtanzeiger die Länder auf, massiv in die Wasserinfrastruktur zu investieren. Es gehe darum, Wasser so gut wie möglich in der Landschaft zu halten. Unentschieden zum Ende der XXL-Länderspielpause für die deutsche Fußballnationalmannschaft. Im Nations League-Gruppenspiel Nummer 4 gab es gegen Griechenland ein 0:0. Mitte November sind dann die letzten beiden Partien der Gruppenphase dran. Nochmal gegen Serbien und die Niederlande.
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